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5: Herzlich willkommen zu den Stimmlagen, dem gemeinsamen Infomagazin der Freien Radios in Österreich. Dieses Mal gestaltet von Radio Froh in Linz. Kaufsucht, Spielsucht, Social-Media-Sucht. Diese Süchte fallen unter Verhaltenssüchte. Personen verlieren immer mehr die Kontrolle über ihr Verhalten. Sie lügen sich selbst und das Umfeld darüber an, wie viel Zeit oder Geld sie in gewisse Aktivitäten stecken. Wann man von einer Abhängigkeit spricht und welche Rolle das Internet bei Verhaltenssüchten spielt, hören Sie im folgenden Interviewausschnitt. Eileen Jilmaz spricht mit Karl-Heinz Staudinger. Er ist Psychotherapeut in der Ambulanz für Spielsucht. Ein Angebot von Promente am Neuromed Campus des Kepler Universitätsklinikums.
6: Hat das alles gemeinsam, dass es im Internet stattfinden muss? Oder zum Beispiel bei Kaufsucht, da kann man auch klassisch ins Geschäft gehen? Oder ist es schon speziell jetzt eben, dass ich im Internet immer diese Verfügbarkeit habe und bestellen kann?
7: Nein, im Internet muss das überhaupt nicht stattfinden. Also Kaufsucht kann genauso offline stattfinden. Es hängt auch von den Persönlichkeitsmerkmalen der betroffenen Person ab. Es gibt Menschen, die sozusagen es gern haben, wenn sie jetzt zum Beispiel eine Kaufsucht entwickelt haben, dass sie sich gern hofieren lassen und beraten lassen und so ganz einfach einen Mehrwert für ihre Persönlichkeit haben. Oder so, dass sie sozusagen besonders beachtet werden. Und da bietet sie eigentlich sozusagen das Offline-Kaufen eher an. Das ganze Glücksspielen ist früher auch meistens sozusagen eher offline passiert oder so in den klassischen Spielhallen. Und mit der Zeit gab es eher eine Transformation hingehend in die Richtung Online-Abhängigkeiten, weil es halt sehr bequem ist und jederzeit verfügbar. Und mit dem Handy hat man sozusagen auch immer einen Online-Anschluss in der Hosentasche.
6: Gibt es jetzt ein Merkmal, was alle diese Personen vereint, die eine Sucht, dahingegen eine Verhaltenssucht entwickeln? Weil es gibt ja auch Personen, die einmal ins Casino gehen und das war's, oder Leute, die Computerspiele spielen und dann wieder aufhören. Was schlägt dann in die Sucht um?
7: Man kann sich das ungefähr so ähnlich vorstellen wie diese klassischen Abhängigkeiten wie Alkohol, wo es auch viele Menschen gibt, die trinken halt 2 Bier in der Woche oder ein paar Achtel Wein in der Woche oder so, sind aber nicht abhängig. Und so kann man sich das bei den Verhaltenssüchten auch vorstellen. Wenn es zu einer Entwicklung einer Abhängigkeit kommt, dann geht es immer her mit einem Kontrollverlust, einer Dosissteigerung,

0: Essstörung, wenn man es dann nicht mehr machen will oder so, dann hat man Entzugserscheinungen. Man merkt irgendwann selber mal sozusagen, man sollte nicht mehr so viel, aber es gelingt einem nicht, dass man sich einschränkt. Lügen ist sozusagen oft ein gemeinsames Merkmal oder so. Wobei die Online-Süchtigen sozusagen vor den Eltern lügen, dass sie nicht so viel vom Computer sitzen, ist bei den Glücksspielsüchtigen so, dass sie sozusagen den Partner belügen, dass sie eigentlich weniger Geld beim Glücksspiel ausgeben, wie sie sozusagen es offiziell bekannt ist. Das sind Merkmale. Oft geht es mit einem Verlust an Interesse an anderen Dingen einher und viele sind ein Stück weit sozusagen kognitiv eingenommen. Das heißt, sie denken viel oder ihr Denken kreist hauptsächlich um die Sucht herum. Und dann gibt es noch differenzierte Dinge, wie eben, dass ein Glücksspielabhängiger immer noch dem Geld hinterherläuft, was er mal verloren hat, oder dass er sozusagen irgendwo Geld ausborgt oder so, um seine finanzielle Misere wieder so raufzupäppeln oder kaschieren oder wie auch immer das man nennt. Und beim Computerspielen sind es halt dann, dass man halt mehr online ist also, oder beim Kaufen ist es auch so, dass die oftmals sozusagen Probleme haben, finanziell gesehen, und dass sie die Käufe kaschieren wollen. Sie haben dann teilweise Angst vom Postler oder so, wenn der die Pakete bringt, und solche Dinge sind dann Merkmale einer Abhängigkeit. Es gibt verschiedene Diagnose-Manuals, die da zum Zuge kommen. Neu ist 2022 der ICD-11 gekommen, der von der WHO ist oder so, der international gilt, der solche Kriterien vorgibt, wenn man es untersucht hat. Wir diagnostizieren anhand eines DSM-5, das ist ein nordamerikanischer Manual, wo eben 9 dieser Kriterien drinnen stehen, und wenn mehr als die Hälfte mit Ja beantwortet werden, die ich jetzt gerade erzählt habe oder so, dann ist man über den Cut-off und gilt als abhängig, wenn das lang genug anhält, 12 Monate.
1: Wer tendiert denn zu Süchten? Kann man das im Vorhinein abwenden?
0: Also im Vorhinein abwenden, es gibt sowas wie Suchtprävention. Es gibt ein eigenes Institut in Linz, das heißt Institut für Suchtprävention. Also die junge Menschen, Kinder aufklärt in Bezug auf Süchte oder so, was eben gefährlich ist und wie man dem am besten entgegnen kann, wie man mit Dingen im Internet umgehen kann oder so. Das ist sozusagen eine breite Aufklärung, die versucht, Süchte hintanzuhalten oder so, damit Menschen nicht abhängig werden. Prinzipiell ist es wahrscheinlich so, dass die Gefahr viel, viel höher ist oder so, wenn man eine zusätzliche Erkrankung hat. Also wenn man nicht nur eine Suchterkrankung hat, sondern zum Beispiel eine Angsterkrankung hat oder depressive Erkrankung hat, dann ist es noch viel leicht, dass eine Suchterkrankung entsteht oder so. Es gibt so ein biosoziales Modell, das ganz einfach sagt oder so, es braucht den Stoff an und für sich oder so, der eine gewisse Eigenschaft hat, der zur Verfügung steht oder nicht. Also es gab vorher keine Online-Abhängigkeiten, bevor es kein Internet gab. Also sozusagen, also es muss auch zur Verfügung stehen. Und es gibt die persönlichen Merkmale, die mich mitbringt. Habe ich irgendwelche Traumata in meiner Entwicklung erlebt? Bringe ich irgendwelche Erkrankungen mit? Wie ist mein Impuls, also habe ich von vornherein einen starken Impuls, und wie ist meine Umwelt, erlebe ich meine Familie als stützend, gibt es Freunde, die mir helfen, oder ist es eher so, dass meine Umwelt schwierig ist, dass ich Mobbing in der Arbeit oder was auch immer. Und wenn diese Faktoren alle zusammentreffen, dann ist es gefährlich, dass eine Sucht entsteht, sagen wir mal so.
1: Sie haben jetzt schon das Institut für Suchtprävention angesprochen, wo eben auch jüngere Personen aufgeklärt werden. Gibt es da Sind es eher jüngere Menschen, jugendliche Kinder, die von Internetsucht betroffen sind? Wer kommt da in die Ambulanz zu Ihnen?
0: Also oftmals ist es ganz einfach so, dass Kinder und Jugendliche von den Eltern begleitet zu uns in die Ambulanz kommen, und die haben dann vormals Schwierigkeiten mit Online-Sein. Das können Online-Gaming-Geschichten sein, das kann aber auch online an sozialen Medien sein. Soziale Medien kennen wir alle, das beginnt mit Snapchat, WhatsApp, Instagram und diverse andere Medien, und die Online-Spiele können sehr vielfältig sein. Das ist so ein vormaliges Publikum, die sozusagen so mit Online-Abhängigkeiten zu uns kommt. Es kommen dann vereinzelt dann Menschen zu uns, die schon erwachsen sind, bei denen die Online-Abhängigkeit weitergegangen ist und die dann selber eine Behandlung haben wollen, weil sie ganz einfach merken, dass ihr soziales Leben so nicht funktioniert und Berufsleben nicht funktioniert, wenn es ganz einfach so viel vom Computer sind, beziehungsweise kommt es manchmal so vor, dass sie den Einstieg ins Berufsleben nicht schaffen.
1: Wie hat denn die Ambulanz oder auch Sie sich vermehrt auf diese neueren Süchte vorbereitet? Was müssen Sie, oder muss man da anders rangehen, wenn jetzt jemand von einem Online-Spiel abhängig ist, als wenn jetzt wer jeden Tag ins Casino geht? Oder sind das eh die gleichen Mechanismen im Prinzip?
0: Also die Sucht, die hinterstehende Suchtmechanismen sind sehr ähnlich. Wie eben zuerst erwähnt, dass es ja große Parallelen gibt sozusagen zwischen einer Verhaltenssucht, was mit Glücksspiel in Zusammenhang steht, oder einer Verhaltenssucht, die eben mit Online-Abhängigkeiten in Zusammenhang steht. Das ist sehr ähnlich. Unterschiedlich ist ganz einfach das Alter. Wir haben früher, wie wir begonnen haben, eher mit Männern zu tun gehabt, die von 35 aufwärts gewesen sind. Begonnen haben es auch schon viel, viel früher, aber die Zeit, bis dass sie eine Sucht entwickelt haben oder beziehungsweise nachdem schon eine Sucht entwickelt haben, bis dass sie in Behandlung gegangen sind oder so, das hat ganz einfach gedauert und dann waren es 35 aufwärts, bis dass sie das erste Mal in Behandlung gegangen sind. Bei den Online-Abhängigkeiten ist halt oft so, dass die Eltern beobachten, dass ganz einfach was Schlimmes passiert mit den Kindern, dass sie immer mehr auf diese Online-Geschichten konzentrieren und dadurch eben ein viel jüngeres Publikum ist. Um auf Ihre Frage zurückzukommen, der große Unterschied ist ganz einfach der Stoff, von dem sie abhängig sind. Und da ist ganz einfach wichtig, dass man ein Stück weit sich in diesem Genre auskennt oder so. Was ist Online-Gaming? Welche Spiele gibt es denn? Wie sind denn die beschaffen? Weil über dieses Spiel beginnt man eine Beziehung mit den Betroffenen. Wenn man sozusagen dann drüber spricht oder so und der weiß, dass man sich da ein bisschen auskennt, dann fühlt er sich da ein Stück weit gesehen, sagen wir mal so.
1: Sie haben ganz am Anfang WoW, World of Warcraft, angesprochen, ein Spiel. Was ist denn jetzt dann die Behandlungsmethode? Reicht es da, das Spiel zu deinstallieren und den Leuten geht es dann wieder besser? Oder muss man da schrittweise zurückfahren? Was wäre denn da die Behandlungsmethode?
0: Also zuerst muss man mal irgendwie versuchen, eine Beziehung oder einen Kontakt zu den Betroffenen herzustellen. Man muss sich ja vorstellen, die kommen ja nicht freiwillig, die kommen in Begleitung der Eltern. Und man muss so irgendwie mit dem Betroffenen es schaffen, dass er ein Stück weit zumindest gern kommt, also gern ist übertrieben, zumindest kommt und sich bereit erklärt, mit den Therapeuten in Kontakt oder in ein Gespräch zu treten. Dann ist der nächste Schritt, dass man ein Stück weit versucht, eine Diskrepanz herzustellen zwischen dem, was er gerade tut und welche Zukunftsvorstellungen er hat. Also, das lässt sich ja nicht vereinbaren, wenn ich 10 Stunden vor dem Computer sitze oder so, dass ich sozusagen irgendwann einmal einen tollen Job kriege, eigenständig in einer Wohnung wohne und eine Beziehung habe. Und durch diese Diskrepanz beginnt man da irgendwie einen Fortschritt zu erzielen, dass der Betroffene auch einen Veränderungswillen hat. Und dann kann man erst drüber nachdenken oder so, wie ist das Spiel reduzierbar und kann man es irgendwann mal deinstallieren, wenn man irgendwas anderes bereits geschaffen hat. Es geht nie ohne Austausch, würde ich mal sagen. Also man braucht ja irgendwas anderes, weil sonst sitzt der sozusagen im luftleeren Raum und weiß sich mit sich selber nichts anzufangen, was ohnehin ein ganz großes Thema ist bei den Betroffenen. Also wann die jetzt offline sind und kein Spiel zur Verfügung haben oder keine sozialen Medien zur Verfügung haben, also dann ist einer furchtbar langweilig und wissen sich mit sich selber nichts anzufangen. Und das soll ja nicht das Ziel sein.
1: Gibt es da etwas, was Eltern spezifisch machen können oder beobachten Sie, dass Eltern das erst zu spät mitbekommen, dass die sich selbst zu wenig auskennen und die Kinder einfach machen lassen und dann sehen, hoppala, das so uneingeschränkten Zugang war doch nicht so eine gute Idee?
0: Man muss von vornherein sagen, das Problem ist ja bis vor einigen Jahren in der breiten Öffentlichkeit nicht bekannt gewesen. Also die Eltern haben nicht gewusst, dass die Kinder da vom Computer sitzen und abhängig wären. Ich gehe einmal davon aus, dass alle Eltern, die auf ihre Kinder schauen, das sozusagen unterbinden würden oder so, wenn sie das gewusst hätten. Das ist einmal ein Problem. Wenn die Eltern über das Problem Bewusstsein haben, dann kann man ja ganz anders damit umgehen, würde ich mal insgesamt sagen. Der Umgang wäre natürlich schon, klare Regeln dann einzufordern, also dass nur gewisse Zeiten vom Computer verbracht werden können, dass man in jeglicher Hausgemeinschaft, auch wenn es ein Familiensystem ist oder so, auch Regeln gibt, die einzuhalten sind, dass man mitzuhelfen hat, dass man Hausaufgaben hat, dass man die erledigt werden müssen, dass gelernt werden muss für irgendwelche Schularbeiten und diesbezüglich eine Struktur gibt. Das wäre ganz, ganz wichtig, um das hintanzuhalten, dass eine Sucht entsteht. Und vor allem ist, glaube ich, immer mehr wichtig, mit den Kindern die ganzen Problematiken gemeinsam sich anzusehen. Also es ist ja nicht alles ungefährlich, was im Internet ist. Also es gibt ja viele Sachen wie Cybergrooming und so weiter und so fort. Und da ist wichtig, gemeinsam mit den Kindern zu surfen, schauen, was die Kinder surfen und auch mit denen drüber sprechen, dass nicht alles freundlich und nett im Internet ist. Das ist, glaube ich, ganz, ganz wichtig. Und Interesse zeigen dafür, was die Kinder im Internet machen, weil denen ist ja das offensichtlich ja wichtig, sonst wären sie ja nicht so viel online.
2: Das war Eileen Jilmertz im Gespräch mit Karl-Heinz Staudinger. Er ist Psychotherapeut in der Ambulanz für Spielsucht am Kepler-Universitätsklinikum. Wenn Sie denken, an suchthaftem Verhalten zu leiden, können Sie die Ambulanz kontaktieren unter www.spielsuchtambulanz.at.
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2: Am 15. März fand in Wien anlässlich des Long-Covid-Awareness-Days eine Kundgebung statt. Organisiert von MUT, ME, Unterstützung und Teilhabe und Long-Covid-Austria versammelten sich Betroffene, Angehörige und Initiativen vor dem Parlament, um auf Long-Covid, chronisches Fatigue-Syndrom, ME-CFS und andere postakute Infektionssyndrome, PAIS, aufmerksam zu machen. Anna Jungwirth und Eileen Jilmertz berichten.
4: Heute am Long Covid Awareness Day 2026, ganze 6 Jahre nach Beginn der Corona-Pandemie, gibt es Menschen, die noch immer darauf warten, nach einem Covid-19-Infekt wieder gesund zu werden. Doch statt der Heilung haben sie etwas anderes bekommen, nämlich Long Covid. Und davon hat ein Teil schließlich die Diagnose ME-CFS erhalten. Wobei Menschen, deren ME-CFS-Erkrankung einen anderen Auslöser als Covid-19 hatte, teilweise bereits seit Jahrzehnten darauf warten, dass ihnen endlich geholfen wird. Wir alle werden vom österreichischen Gesundheitssystem missachtet. Wir alle werden von GutachterInnen für plemplem erklärt, für hysterisch. Uns allen werden systematisch soziale Absicherung und medizinische Versorgung verwehrt. Und wir alle könnten uns eines Tages mit der Entscheidung konfrontiert sehen, assistierter Suizid oder weiterhin unter Todesqualen auf Heilung hoffen.
5: Über 1000 Menschen sind am Long Covid Awareness Day zusammengekommen, um auf Long Covid, ME-CFS und POTS aufmerksam zu machen. Sie verbindet eine Gemeinsamkeit. Sie sind alle postakute Infektionssyndrome, kurz PAIS. Das sind Erkrankungen, die nach einer Infektion auftreten können und neurologische, kardiovaskuläre und immunologische Symptome hervorrufen. Im Falle von Long-Covid sind das extreme Erschöpfung, Kurzatmigkeit, Herzklopfen, Schlafprobleme, Gelenkschmerzen und noch einiges mehr. Die Liste der Symptome ist lang. 2025 wurde eine Metastudie durchgeführt, die 40 Millionen Betroffene weltweit festgestellt hat. Long-Covid Austria schätzt die Zahl von Long-Covid-Betroffenen in Österreich auf 500.000, bei ME-CFS-Betroffene auf 80.000. Jana Winter von der Long-Covid Austria, eine Organisation aus Betroffenen, schildert die Situation in Österreich.
6: Es hieß in der Pandemie, jeder wird einen kennen. Und jetzt kennen wir alle einen, aber es sind Erkrankte. Der Stand der Versorgung ist der gleiche wie vor 6 Jahren. Wir übernehmen die eigentlichen Aufgaben des Staates. Vereine wie Long Covid Austria, zum Beispiel chronisch krank, zum Beispiel der ÖG im ECFS, die leisten gerade diese Hilfe, die wir vom Staat erhalten sollten. Und Gutachter von der PVA akzeptieren keine Tests. Wir haben eine Weiterbildung besucht vorletzte Woche von der Ärztekammer. Da war ein Gutachter da. Und er hat dann alle Tests, die sind durchgegangen, Schellung-Test, Kipptisch-Test, Blutwerte, zählt alles nichts. Der hat in der Ärzte-Weiterbildung gesagt, die werden kein Reha-Geld kriegen, weil das gilt nicht bei uns. Also die Leute, die Betroffenen, haben keine Chance.
5: Das Forschungsfeld zu solchen Syndromen ist weitestgehend unerforscht, obwohl einige davon, wie ME/CFS, bereits seit Jahren entdeckt sind. Die Österreichische Gesellschaft für ME/CFS schreibt, vor der Covid-19-Pandemie waren schätzungsweise 0,3 bis 0,9% der Bevölkerung betroffen. Medikamente oder Therapien zur ursächlichen Behandlung gibt es keine. Die Therapiemöglichkeiten beschränken sich auf das Lindern von Symptomen und der Stabilisierung des Zustands. Die Initiative MUT, ME Unterstützung und Teilhabe, setzt sich dabei für die Anerkennung und soziale Absicherung für Betroffene von ME/CFS und anderen PIs ein. Miriam Hohl von MUT spricht mit Eileen Yilmaz über die aktuelle Situation der Betroffenen in Österreich.
7: Also aktuell ist es so, die Politik verspricht zwar gerne Sachen, es wird nach außen hin Mitgefühl, Verständnis kommuniziert, es passiert aber einfach so gut wie nichts. Es gibt das nationale Referenzzentrum für postvirale Krankheiten von ExpertInnen, das erst vor 2 Jahren einberufen wurde. Die werden aus politischen Gesprächen ausgeschlossen. Es gibt die ÖG, ME/CFS, es gibt uns, es gibt verschiedenste Gruppen von Betroffenen und Angehörigen, die sich einsetzen, aber es passiert einfach viel zu wenig und es werden Betroffene einfach nicht ernst genommen.
8: Was ist denn das, was sich die Betroffenen jetzt am dringendsten wünschen würden?
7: Ganz besonders brauchen wir einfach finanzielle Unterstützung. Leider verweigert die PVA, Pflegegelder an Betroffene auszuzahlen. Und deshalb muss dem entweder von der Politik ein Riegel vorgesetzt werden, dieser Verweigerungspraktiken, oder wir brauchen einen Soforthärtefonds für Betroffene.
5: Das posturale Tachykardie-Syndrom POTS gehört ebenfalls zu der Gruppe der PIs. Es ist eine Störung des autonomen Nervensystems. Bei POTS steigt die Herzfrequenz stark an, sobald man vom Liegen oder Sitzen aufsteht. Das kann zu Beschwerden wie Schwindel, Herzrasen, Müdigkeit oder Konzentrationsproblemen führen. Der Verein POTS und andere Dysautonomien stellt dabei Betroffenen Informationen und Möglichkeiten zum Austausch mit anderen Erkrankten zur Verfügung, erklärt Bettina Wittmann.
9: POTS ist eine Erkrankung des autonomen Nervensystems, eine Dysautonomie, gehört eindeutig zur Neurologie, ist sehr häufig falsch diagnostiziert und unterdiagnostiziert, betrifft genauso wie ME/CFS hauptsächlich Frauen, ca. 80%. Und somit haben wir einen sehr großen Aufklärungsbedarf und kämpfen auch dagegen an, gegen Gaslighting, gegen Frauen, die halt hauptsächlich auch eine Fehldiagnose zum ersten Mal dann bekommen, eine F-Diagnose, dann schwer auch wegkommen von Panikstörungen, die dann in der Akte stehen bleiben und die dann einfach Schwierigkeiten haben, einen Behindertengrad zu bekommen, Schwierigkeiten haben, an Pflege zu kommen. Und deswegen freuen wir uns auch heute, mit den anderen Organisationen hier laut zu werden und auf uns aufmerksam zu machen, weil wir brauchen einfach mehr Geld für die Forschung und wir brauchen Unterstützung. Es ist für die meisten Ärzte noch immer sehr unbekannt und man wird oft abgetan, ja, es ist ja nur Schwindel. Und das ist es nicht, weil die meisten sind einfach nicht mehr fähig, einer Erwerbstätigkeit nachzugehen.
5: Bis zur vollständigen Diagnose kann es Jahre dauern. Grund dafür sind laut der ÖG ME/CFS das mangelnde Forschungsinteresse und die fehlende Umsetzung in der Lehre. Ein Fortschritt ist das Nationale Referenzzentrum für postvirale Syndrome in Wien. Seit 2024 wird dort an ME/CFS und Long-Covid geforscht. Trotzdem bleiben Unwissen und Psychologisierung immer noch ein großes Problem in der medizinischen Community. Medical Gaslighting, also wenn medizinisches Personal Beschwerden von PatientInnen relativiert, anzweifelt oder vorschnell als übertrieben bewertet, sind dabei keine Seltenheit. Das weiß auch Marie Lippert. Sie spricht am Nachmittag der Kundgebung für die Organisation Kritische Medizin.
10: Denn viele Betroffene erleben ein großes Problem. Ihre Krankheit wird immer noch psychologisiert. Sie wird fälschlicherweise als psychisches Problem dargestellt. Dabei gibt es viele wissenschaftliche Hinweise, dass ME/CFS eine körperliche Erkrankung ist. Und diese Hinweise dürfen nicht ignoriert werden, auch wenn das in Lehre und Forschung in der Medizin tagtäglich immer noch passiert. Auf der anderen Seite gibt es keine Belege dafür, dass psychologische Verhaltenstherapie die körperlichen Hauptsymptome von ME/CFS verbessert. Im Gegenteil, bestimmte Methoden schaden Betroffenen nachhaltig.
5: Auch nach Feststellung der Erkrankung werden Betroffenen oft Steine in den Weg gelegt. Unwissende oder vorverurteilende GutachterInnen, mangelnde Pflegeeinstufungen und gestrichene Sozialleistungen gehören zum Alltag einiger Erkrankten. Häufig steht in diesem Zusammenhang die Pensionsversicherungsanstalt PVA im Fokus. Erzählen Betroffene wie Antonia und Nadine Taschler.
11: Warum sind Sie heute hier beim Long Covid Awareness Day vor dem Parlament in Wien?
12: Weil ich selber von Post-Covid betroffen bin und mit einigen Symptomen auch 2024, die sehr übereinanderlappend mit MCFS betroffen war und deswegen für mich ein Thema ist, was unglaublich wichtig ist. Eine offizielle Diagnose habe ich erhalten, aber ist Pensionsversicherung und dem Gericht trotzdem nicht wichtig genug. In der Realität ist es so, dass man sich die Energie so einteilen muss für den Tag selber, wie es halt geht, wenn man sagt, ich muss 20 Stunden arbeiten gehen. Ist die Frage, wie lang es dann geht, körperlich.
13: Ja, hallo, ich bin die Nadine Taschler. Ich bin selbst betroffen.
1: Jetzt haben wir schon öfter mit Betroffenen gesprochen und auf der Bühne hört man es, dass es immer so ein Problem gibt mit Pflegegeld, mit Reha-Geld. Haben Sie da auch persönliche Erfahrungen damit?
13: Es ist wahnsinnig, wahnsinnig schlimm, wie mit Betroffenen umgegangen wird. Man sucht Berufsunfähigkeit an, man sucht Pflegegeld an, man sucht Behindertengrad an und das Erste, was passiert, ist, dass zu niedrig eingestuft wird oder gar nicht oder behauptet wird, man simuliert.
5: Postakute Infektionssyndrome wie Long-Covid, MECFS und POTS sind schwerwiegende Erkrankungen. Das Leitsymptom bei ME, die Post-Extorsional Malaise, kurz PEM, sorgt dafür, dass bereits kurze Überanstrengung zu einer Verschlechterung des Zustandes führt. Schwerstbetroffene müssen sich von externen Reizen völlig isolieren, um ihre Symptome nicht zu verschlimmern und einen sogenannten Crash zu erleiden. Das heißt für viele ein Leben in Dunkelheit, in geräusch- und reizarmen Räumen, wenig Bewegung, dazu zählt auch das Sprechen, und kaum Kontakt mit den engsten Freunden, Partnerpersonen und der Familie. Selina ist eine solche Angehörige. Jüngst wurde der Fall ihres Freundes Samuel bekannt, der an MECFS erkrankt war. Ende Jänner diesen Jahres nahm er assistierte Sterbehilfe in Anspruch.
14: MECFS ist eine grausame Krankheit. Sie raubt nicht nur Energie, sie raubt Leben. Was diese Krankheit bedeutet, kann man sich kaum vorstellen. Darum möchte ich euch Samuels eigene Worte vorlesen. Man ist tot, jedoch noch lebendig. Keine Bewegung ist mehr möglich, keine Reize, keine Gespräche, kein Handy und kein Fernseher. Berührungen schmerzen auf der Haut. Und all diese Dinge sind nicht nur unmöglich, weil sie Schmerz und Leid bereiten, sondern sie verschlechtern sogar noch meinen Zustand, sodass jede erdenkliche Aktivität meinen Zustand und mein Leid verschlimmert. Ich möchte betonen, dass diese Einschränkungen alleine nicht sind, im Vergleich zu dem extremen körperlichen Leid, das diese Krankheit mit sich bringt. Eine Krankheit, die einem sagt, Leben ist verboten, Sterben aber ebenfalls nicht möglich.
5: Viele Betroffene sind auf Pflege rund um die Uhr angewiesen, oft übernommen von ihren Angehörigen. Bleiben Pflegeeinstufungen und Pflegegeld aus, wächst neben der körperlichen auch die finanzielle Belastung für die Pflegenden.
15: Manfred Müller ist mein Name.
1: Warum sind Sie heute hier am Long Covid Awareness Day vom Parlament in Wien?
15: Ich bin deshalb da, weil wir eine Tochter zu Hause haben, die seit einem Jahr im Krankenstand ist und MECFS und POTS hat.
1: Ihre Tochter ist zu Hause, müssen Sie sie pflegen? Wie ist da die Versorgung von Ihrer Tochter?
15: Ja, sie ist ein Pflegefall, kann man sagen. Sie ist jetzt schon ziemlich lang, ziemlich in schlechten Zustand. Sie kann gerade mal kurz aufstehen und aufs Klo gehen oder so.
16: Falls jemand sich hinsetzt,
15: ja, meine Frau ist an sich schon in Pension, aber ist noch 3 Tage, hat eine Praxis. Ich bin Pensionist und so ist das zu machen. Also wir sind Gott sei Dank, wir können das leisten, aber ich will nicht wissen, wie es Familien geht, die sagen wir weniger als 3.000 Euro im Monat haben mit sowas.
17: Mein Vorname ist Martin und ich bin Bruder einer schwerst Betroffenen, MECFS-Betroffenen. Naja, um es kurz zusammenzufassen, die fünfte Klage gegen die PVA haben wir gerade in Vorbereitung. Das heißt, die wenigen Leistungen, die es gibt, haben wir alle einklagen müssen. Es waren alle Begutachtungen, genauso wie es heute formuliert worden ist, eigentlich menschenunwürdigend. Das, was in den Gutachten der PVA drinnen steht, ist gelinde gesagt, eine Frechheit. Es werden da die schlimmsten Unterstellungen gemacht.
7: Was glauben Sie Ihrer Meinung nach, warum die PVA so agiert?
17: Weil alles andere Geld kosten würde. Eine Unterstützung, so wie sie sein sollte, kostet Geld. Und ich gehe stark davon aus, dass das der Hintergrund ist. Also ich kann es mir nicht anders erklären.
5: Unterstützung und Vernetzung bietet Interessensgemeinschaft pflegender Angehöriger. Birgit Meinhardt-Schiebel von der IG setzt sich dafür ein, das Bewusstsein dafür zu schärfen.
18: Wir wissen, die Pflegegeldbegutachtung ist gerade für Menschen mit ME/CSF wirklich ein Drama. Sie bekommen ganz selten überhaupt eine Pflegestufe anerkannt, Nummer eins. Und Nummer zwei haben die pflegenden Angehörigen erst dann einen Anspruch auf Unterstützungsleistungen für sich selbst, wenn ihre pflegebedürftigen Menschen die Stufe 3 haben. Das heißt, eigentlich kriegt niemand was, weder die einen noch die anderen. Und dafür kämpfen wir schon seit längerer Zeit. Ich kann auch gleich sagen, ich war auch Mitglied und nominiertes Mitglied des Nationalen Aktionsplans, von dem Sie gehört haben, 2024. Ich habe diese Forderung auch hineingebracht, dass es bereits ab der Stufe 1 für die pflegenden Angehörigen Unterstützungsleistungen geben muss, immer in der Hoffnung, dass doch viele wenigstens die Stufe 1 erreichen.
5: Das war eine Zusammenfassung aus dem Beitrag über den Long Covid Awareness Day in Wien. Die vollständige Sendung hören Sie im Frusin vom 19. 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
2: Das waren die heutigen Stimmlagen aus der Frusin-Redaktion von Radio Froh aus Linz. Am Mikrofon war Melanie Schiller. Ich bedanke mich ganz herzlich fürs Zuhören. Alle Informationen zu den Stimmlagen finden Sie auf der Website unter www.stimmlagen.at. Bis zum nächsten Mal.
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3: Hallo und herzlich willkommen zu Kultur und Bildung Spezial. In der heutigen Sendung hören Sie ein Podiumsgespräch zum Thema nachhaltige Awareness für inklusives Feiern. Ein Talk in Kooperation mit der Linz Club Commission. Der Talk fand am Stream Festival statt und wurde von Katja Mülliger moderiert. Awareness ist mehr als nur Teams vor Ort. Es ist eine Haltung, die unsere Strukturen prägen. Und es ist ein Muss statt ein Extra. Im Panel wird diskutiert, was es braucht, um die Nachtkultur inklusiver zu machen. Es geht darum, gegen Diskriminierung aufgrund von Geschlecht, sozialer Herkunft, Aussehen, sexueller Orientierung, Behinderung oder Neurodiversität aktiv zu werden. Um hier alte Muster zu überwinden, ist es wichtig, die Perspektiven von Menschen mit verschiedensten Diskriminierungserfahrungen, wie Flintersternchen-Personen, Black, Indigenous People of Color, Menschen mit Behinderungen, migrantischen Erfahrungen, neurodiversen Hintergründen und unterschiedlichen sozialen Herkünften mit einzubeziehen.
4: Gut, wir haben einmal Dora Zübeck vom Ava Stern Kollektiv. Das ist ein Kollektiv in Wien, was sich sehr viel mit Awareness-Arbeit und Bildungsarbeit beschäftigt. Man kommt nicht drum herum, glaube ich, wenn man in Österreich sich mit dem Thema auseinandersetzt. Dann darf ich vorstellen Marina Wetzelmeier als Vertreterin für den Verein Hallo Hallo. Das ist ein Netzwerk von Filipinas der zweiten Generation in Österreich, Schweiz und Deutschland. Dann darf ich vorstellen Mika Bankomat für den Verein FIST. Das ist ein Verein, der den Fokus auf queer-feministisches Verständnis legt und antikapitalistisch, kapitalismuskritisch und antifaschistisch arbeitet und zum Ziel hat, dass wir eine gerechtere Gesellschaft hinkriegen, ist wirklich sehr zu befürworten, würde ich sagen. Und dann darf ich nur begrüßen Magdalena Klein für den Verein WIMO. Das ist der Verein für intergeschlechtliche Menschen Österreichs. Und außerdem heute da als Bildungsreferentin bei der Beratungs- und Bildungsstelle Vages. Soll ich mich selber auch vorstellen? Das habe ich mir nicht überlegt, gut. Ich bin die Katja Frey für die Linz Club Commission. Genau. Dass das auch noch wisst. Gut, es wird dann noch einmal ein Fenster geben, wo ihr gern eure Fragen stellen könnt. Das heißt, falls eine Frage aufploppt, gern ein Post-it im Hirn setzen und nachher stöhnen. Sollten allerdings irgendwie Begriffe verwendet werden, die euch nicht klar sind, dann gern gleich bemerkbar machen, dass wir das gleich klären, damit alle dem Gesprächsablauf folgen können. Genau. Ihr seid da heute bei dem Talk, ich rede sehr viel, bin gleich fertig, nachhaltige Awareness für inklusiveres Feiern. Und ich glaube, es ist ganz wichtig, dass man mit dem Begriff Awareness ein bisschen absteckt. Es ist sehr schwammig, es hat nichts mit Achtsamkeit und Yoga zum tun. Und ich finde eigentlich, am greifbaren ist der Begriff immer, wenn man sagt, es ist Community Accountability. Also es geht um das, dass man aufeinander schauen, auf unsere Grenzen eben schauen, dass man überlegt, wie kann man Diskriminierung und Übergriffe vermeiden, wie wirken gesellschaftliche Machtverhältnisse in Gruppen oder bei Veranstaltungen, aber auch, was ist die eigene Position in der Gesellschaft? Das kann manchmal zwicken, aber es tut uns alle gut, wenn wir das ein bisschen reflektieren. Und es ist so eine grundlegende Haltung eben für gerechtere Gesellschaft. Und was mir auch ganz wichtig ist, immer dazu zu sagen, es ist kein Führerschein, den man einmal macht und dann ist fertig, sondern es ist ein Lernprozess, den man halt immer wieder reflektiert und sich da weiterentwickelt und weiterbildet. Genau, und warum sind wir jetzt da? Ich habe das Gefühl, irgendwie oft so, Awareness ist gerade in aller Munde und man hat oft einmal den Eindruck so, ich brauche ein Awareness-Team, du bist die Awareness-Beauftragte und das Konzept liegt eh in der Schublade, hackerl drunter. Und es geht aber eigentlich um das, dass Awareness

0: in Vereine und Gruppen selbstverständlich sein muss und in Vereinsstrukturen sie einarbeiten muss und quasi nicht nur ein weiterer Punkt auf der Veranstaltungscheckliste ist. Und deswegen habe ich gedacht, war es doch cool, wenn wir heute einmal alle verschiedene Blickwinkel einnehmen und einmal schauen, was braucht es denn wirklich? Was sind die Sorgen, die Gedanken von Personen im Nachtleben? Und einmal schauen, wie können wir inklusiver und nachhaltiger das Thema Awareness etablieren und uns anschauen, ohne dass eben so ein Konzept ist, was man drüber stülpt. Eine Sache noch, und dann bin ich es aber wirklich. Es fehlen natürlich heute einige Perspektiven. Es hat nicht so viel Sessel gegeben. Ich möchte aber trotzdem, dass wir das im Kopf behalten, dass eben Perspektiven fehlen und dass wir das auch im Gespräch mitbedenken, dass wir da jetzt eben nicht alles abdecken. Gut, jetzt darf ich andere reden. Ich werfe die erste Frage in den Raum. Ich hoffe, ihr seid bereit und noch nicht eingeschlafen. Warum ist es wichtig, dass Awareness strukturell gedacht wird und eben nicht nur ein Hackerl auf einer Checkliste ist? Bei der ersten Frage ist man immer noch ein bisschen geschamig.
1: Hi, spontan fällt mir ein, dass es wichtig ist, also wenn das Ganze nur als Hackerl ist, ist es das Gleiche wie mit dem Gendern, dass du quasi das als Marketingmaßnahme nach außen hin tust, schön brav dein Konzept auf die Homepage stellst, wenn aber dann deine MitarbeiterInnen und in dem Fall die Leute hinter der Bar, die Menschen, die putzen, das Technikteam und so weiter nicht aware ist, dass es zum Beispiel aus meiner Perspektive oder aus unserer Perspektive heraus, dass es sehr viel verschiedene Realitäten, Gender, Menschen gibt, dass es einfach wichtig ist, dass quasi Intergeschlechtlichkeit in dem Fall ein Bewusstsein bei allen Menschen hat, dass Menschen nicht nur von ihrem Äußeren sozusagen in männlich und weiblich einzuteilen sind, sondern dass es dafür mehr Vielfalt gibt. Und dementsprechend ist, finde ich es wichtig, dass die ganze Struktur sich bildet sozusagen. Weil es bringt mir nicht viel, wenn ich am Abend weggehe und ich weiß, okay, die haben da auf ihrer Homepage das zu stehen und werde aber gleich blöd angeschaut, wenn ich bei der Tür rein will oder aufs Klo will oder an der Bar bin.
2: Voll. Ich würde auch sagen, das Erste, woran ich denke, wenn ich höre, auch da ein Häkchen dahinter setzen, ist so dieses, okay, wir schauen uns jetzt einfach um, wir haben hier irgendeine Feier, irgendeine Veranstaltung, wer kann denn heute Abend Awareness machen? Ah, du da drüben, du wirst für heute Abend unsere Awareness-Person. Person hat noch nie etwas von dem Begriff gehört und ist einfach so, ah ja, okay, also ich soll, wenn irgendjemand ein Problem hat, einfach mal schauen. Gut. Damit ist es aber nicht getan, sondern an sich geht es ja zum einen, es deckt so viele Aspekte ab von so, du hast ein geschultes Awareness-Team, du hast ein Team, das auf verschiedene Krisensituationen reagieren kann, du hast ein Team, das zum Beispiel auch gendersensibel ist, das sensibel auf verschiedene Problematiken und Betroffenheiten reagieren kann, wenn es denn dazu kommen sollte während der Veranstaltung, aber wenn wir sagen, okay, wir wollen Awareness nachhaltig im Veranstaltungsbereich oder sogar ganz gesellschaftlich denken, dann muss es schon davor anfangen. Wer ist eigentlich unser Zielpublikum? Wen exkludieren wir eigentlich schon im Vorhinein? Einfach dadurch, dass wir diese bestimmte Location beispielsweise ausgewählt haben, dadurch, wie divers wir als Team auch sind, was wir vielleicht auch gar nicht sind. Welche Perspektiven vergessen wir hierbei? Das kann schon anfangen mit einem, vorne bei der Selektion werde ich nicht reingelassen. Es kann anfangen, weil auf unserer Website nicht draufsteht, wie ich denn genau in die Location reinkomme. Als Person zum Beispiel auch mit chronischen Schmerzen würde ich sagen, für mich macht es einen großen Unterschied, ob da einfach nur steht, ja, ist barrierearm, oder ob da steht, okay, gut, du musst 12 Treppen hochlaufen oder da ist eine Wendeltreppe, die du eigentlich ja sehr schlecht packst. Und dann geht es eben noch weiter, und zwar zu sagen, naja, es sollte nicht nur die Haltung eines ganz bestimmten Teams sein, das für dich da ist in solchen Momenten, sondern an sich geht es ja auch darum, das eigene Publikum darauf zu educaten, darauf zu schulen, auf sich gegenseitig zu achten. Und eigentlich ist der Job einer Awareness-Person oder eines Awareness-Teams und eigentlich uns allen, dass das Awareness-Team nicht mehr gebraucht wird, sondern dass wir uns gegenseitig umeinander kümmern und auch nach rechts und links schauen, damit es gar nicht erst dazu kommt, dass wir jemanden brauchen, der sich drum kümmert. Weil was ganz oft eben auch passiert, wenn kein Awareness-Team da ist oder auch selbst wenn sie da sind, dass Personen sehr viel Verantwortung bei sich selber sehen und dann eben vielleicht selber auch gar nicht die Kapazitäten haben, dadurch selber betroffen werden, weil sie sich um jemanden kümmern, obwohl sie es eigentlich gerade eben nicht leisten können.
3: Vielleicht gesamtgesellschaftlich ist es ein Stichwort, bei dem ich gerne anschließe, weil wir ja damit Themen zu tun haben, mit denen wir ja auch aufgewachsen sind, verschiedenen Formen von Diskriminierungen, auch verschiedenen Formen von Rassismen. Und daher kann man es nur strukturell angehen. Und wie du auch gesagt hast, es ist ein Prozess, ja, man kann kein Häkchen drunter setzen, weil wir ja in diesen Realitäten ja leben. Und nur weil ich jetzt da vielleicht einen Raum habe, einen Veranstaltungsort, der behauptet, hier gibt's das nicht, ja, ist es aber dann trotzdem die Realität, wenn ich dann wieder den Raum verlasse. Also von dem her denke ich mir, es geht um viel mehr als nur die Veranstaltungen oder die Locations, sondern auch tatsächlich darum, dass man auf kleineren Ebenen schon beginnt, auch Veränderungen in der Gesellschaft dann auch zu erwirken. Und das ist schon eine große Aufgabe und Verantwortung natürlich.
0: Ja. Ja, ich würde auch sagen, dass Awareness eben nicht beginnt beim Veranstaltungsort, sondern ganz im Individuellen, dass man sich mit sich selber auseinandersetzt, mit der eigenen Sozialisierung, was hat man erlernt, was für Normen und Werte vertritt man, die man erlernt hat und wo fängt man an, damit zu brechen, also auch mit den eigenen Rassismen oder Sexismen. Also ich sage immer gern, weißt du eigentlich, ob dein Opa Nazi war? Das ist so eine Frage, die macht Leute unrund oder da redet man nicht gerne drüber. Aber für mich steckt da halt schon dahinter, dass man mal hinterfragt, wie man aufgewachsen ist, weil diese fehlende Aufarbeitung sich halt weiterträgt auch bis zu diesem Thema.
2: Voll und so vieles davon ist eben auch, die meisten Personen haben nicht, sage ich mal, direkt die Möglichkeit oder erhalten die Möglichkeit nicht da von vornherein schon in der Sozialisation drüber nachzudenken, hinterfrage ich die Dinge, die ich gerade eben lerne, egal ob in der Schule oder in meiner Familie, sondern es ist eine Sache, wo Personen erstmal diesen Prozess anfangen müssen überhaupt. Und ich glaube, dass, sage ich mal, auch Awareness Teams auf einer Veranstaltung ein guter Punkt sein können, um so diesen ersten Anstoßpunkt zu erhalten. Ne? Weil es ja dabei ganz viel um Sachen geht, die so normalisiert sind, die wir gar nicht erst hinterfragen.
0: Ich habe das, also gute Awareness-Konzepte oder Teams habe ich auch so empfunden, dass man dort einfach sich austauschen kann auch und Fragen stellen oder einfach sprechen über das Thema. Und das haben wir halt auch bei dem Verein FIST so als Fokus, dass wir Veranstaltungen machen zu eben diesen Themen, also zum Beispiel kritische Männlichkeiten oder How to be an Ally, wo man sich einfach so einen Anstoß vielleicht bekommt, über so Dinge nachzudenken und es halt auch möglichst niederschwellig zu gestalten, weil es eben auch immer die Frage, wen man erreicht, auch mit den eigenen Veranstaltungen oder wie hier heute. Ja.
2: Genau. Ich würde da vielleicht noch dazu sagen, so, wir haben bei Ava Stern einen Workshop, der heißt Awareness für Alltagspersonen. Und gleichzeitig mache ich eben auch Forschung zu dem Thema Sicherheit im Nachtleben und Wahrnehmung von Personen im Nachtleben zu diesen Sicherheitsmaßnahmen. Und wenn wir dann über so, also wenn Personen zu mir in den Workshop kommen oder während dieser Interviews sagen so viele Personen, naja, das Ding ist, ich möchte diese Dinge hinterfragen, aber zum Beispiel, während ich aufgewachsen bin in der Schule, gab es diese Bildungsmöglichkeiten überhaupt nicht. Es ist kein, dass das Bedürfnis nicht da wäre. Es gibt selten die Möglichkeiten dazu, um als Person, die damit keine Berührungspunkte hat, sich weiterzubilden.
0: Ich glaube auch, dass dieses Reflektieren oder sich selber damit auseinandersetzen erst so den Schritt ermöglicht, dass man auch Achtsamkeit entwickelt für andere Personen oder für Diskriminierungsformen, von denen man nicht selbst betroffen ist, weil das halt so einer der großen Punkte, finde ich, bei Awareness, dass man sieht, was einen nicht selber betrifft.
1: Was ich noch gut finden würde, für diese, weil ihr jetzt die Bildungsarbeit so angesprochen habt, ich glaube, dass es auch gut wäre, wenn wir ein bisschen darüber überlegen, ob wir das aus dem akademischen Kurs ein bisschen oder Diskurs ein bisschen rausbringen und wieder in die Niederschwelligkeit bringen, quasi, ja, dass man, ich weiß nicht, dass man einfach low-levelig an Informationen und an, kommt Und wenn das schon so oft darüber diskutiert wird, dass wir uns gerade in einem Wertekurs befinden, 2025, dann ist, glaube ich, umso wichtiger, dass man das auch in einfachen Worten und runterbringt auf den Respekt und das Miteinander, dass Menschen miteinander sich diese Erde teilen. Das klingt ein bisschen eh so, aber wisst ihr, was ich meine? So, hey, 1:1. Und auch nicht, dass es immer so hochschwellig bleibt.
0: Ich glaube, dass das... Entschuldigung. Kriege ich auch mal wieder rein. Ich glaube, dass das eben voll oft das Problem ist, dass diese Begriffe einfach auch so abschrecken. Also, wie du sagst, das ist teilweise so elitär und dann ist so viele Begriffe und ich kann es eh nicht richtig machen und dann lasse ich es lieber gleich. Und eben das, dass man mal wieder auf das runterbricht, um das es eigentlich geht, nämlich das, dass man einfach respektvoll miteinander ist und an das denkt, dass Grenzen individuell sind. Das ist gar nicht so schwierig. Und sich selber Fehler eingestehen ist auch gar nicht so schwierig. Das passiert uns alle so.
4: Ja, ich finde, das ist auch ein großer Punkt. Also so Fehlerkultur ist halt auch kaum vorhanden, finde ich, dass man sich halt einfach gegenseitig zugesteht, dass man Fehler machen kann und dass man drüber sprechen kann und dass nichts, weil man mal Grenzen überschritten hat oder sich falsch verhalten hat oder ja, dass das heißt, dass man als ganzes Individuum einfach schlecht oder halt in diesem Wertesystem so drin ist, sondern dass man da auch wieder rauskommen kann, dass es Möglichkeiten gibt, Gerechtigkeit wiederherzustellen, die halt absehen von gesetzlichen Dingen.
3: Ich glaube, dass wir damit dann eh schon sehr weit sind. Also ich sehe das Problem teilweise schon dabei, dass jetzt Erzählungen oder Erfahrungsberichte von betroffenen Personen, sei es jetzt die rassistische Erfahrungen gemacht haben, den Personen oft abgesprochen werden. Oder dass man dann etwas jemandem erzählt und dann sagt, was wirklich, das kann ich mir gar nicht vorstellen. Na, ich würde das nicht machen. Aus meiner Sicht bist du ja gar nicht... keine Ahnung, hast du ja gar keinen, bist du ja eh Österreicherin, ja, dann denke ich mir, eh gut, ja, wenn du das so siehst, aber um das geht es jetzt eigentlich gar nicht, ja, also ich teile gerade eine Geschichte und finde mich dann in die Situation, dass ich dann die andere Person beruhige und sage, na, ich weiß eh, du bist da keiner, der da so reagieren würde, aber warum sollte ich das dann machen, ja, also das, da geht es ja einerseits ja schon ums Zuhören eigentlich und einfach Aussagen so stehen zu lassen und zu akzeptieren und dann auch einfach mal wirken zu lassen, ja, anstatt dann plötzlich, gerade bei gewissen Themen, ja, Sexismus, Rassismus, da hat man so das Gefühl, dass die Leute oder einige halt das Bedürfnis haben, sich zu verteidigen.
4: Auf jeden Fall. Ja. Und ich glaube, das ist halt sehr viel auch von der Gesellschaft kommt, die halt so polizeifokussiert ist oder so, dass man halt schnell Leute dann denken, sie müssen in die Rolle einer Richterin schlüpfen und jetzt entscheiden, ob das schlimm war, ob das stimmt. Ob die und wie dann gehandelt werden soll. Und oft geht's ja einfach nur drum, dass man den Raum hat, dass man was erzählen kann, dass der Raum da ist, dass man gehört wird und das einfach angenommen wird. Und was ich auch sehr wichtig fände, wäre, dass man Dinge transparent nach außen macht. Also wenn Vorfälle da sind, dass man das irgendwie auf der Webseite oder was auch immer transparent einfach den Prozess sichtbar macht und wenn ich so Sachen vorschlage in Veranstaltungsorten, kommt halt total die Angst, dass man sich dadurch schuldig bekennt. Also wir wollen nicht, dass was nach außen dringt, weil das heißt ja dann, dass bei uns so Sachen passieren. Aber die passieren trotzdem und die Transparenz würde betroffenen Personen halt vielleicht eine Sicherheit geben, dass sich an diesem Ort damit auseinandergesetzt wird. Und wenn mir was passiert, dass ich da sicher bin.
2: Voll. Und ich würde auch sagen, so diese Lösungsorientiertheit oder dieser Versuch, diese Themen aus dem Raum wieder rauszudrängen auch wieder, ist dann auch so ein Punkt, wo eben keine tatsächliche Unterstützung für Betroffene möglich ist und wo es dann auch wieder darum geht, dass Personen aus einer betroffenen Rolle heraus wieder Care-Arbeit machen müssen, sich wieder um andere Personen kümmern müssen. Ja, es ist eh okay. Ja, ich komme eh damit klar. Ich weiß, dass du nicht so bist. Aber darum sollte es ja nicht gehen, sondern du solltest eigentlich als nicht betroffene Person ein möglichst guter Ally sein in dem Moment und eine eine Stütze sein und ansonsten auch transparent kommunizieren können, hey, das kann ich jetzt gerade eben auch nicht bieten. Aber dafür müssten wir tatsächlich auch transparent sein können und dürfen gegenüber unserer eigenen Betroffenheiten. Und das, sage ich mal, dass das auch ermöglicht wird, dass dieser Raum entsteht.
1: Ja, voll. Und ich finde, da ist ein Aspekt da drinnen, du hast das eh schon ein bisschen angerissen, ist auch diese Eigenverantwortung von der Location dann quasi, also von der Veranstaltung auch. Und ich glaube, dass da auch die Angst vom Fehlermachen dazu kommt, weil wir sind ja der coole subkulturelle XXY-Verein und sind ja so aware und auch Mist, na wirklich, es passiert trotzdem Scheiße. Ne?
0: Darf ich da vielleicht gleich einhaken? Ich merke, es fällt mir schwierig einzuhaken, weil ich denke mir so, oh, gute Sachen, die da gesagt werden. Aber ich habe mir jetzt gerade so gedacht, also ich glaube, uns fallen alle ganz viele Negativbeispiele ein, wo das nicht gut funktioniert, aber fallen euch auch positive Beispiele ein, wo quasi entweder mit Sachen, die schiefgerannt sind, gut umgangen worden ist im Nachhinein oder das gut kommuniziert worden ist oder generell, wo die Zusammenarbeit zwischen Communities und Veranstaltenden gut funktioniert, dass man vielleicht einmal da hinschaut.
4: Also ich habe so Positivbeispiele eigentlich hauptsächlich dort erlebt, wo die Orte selbst organisiert sind. Also keine vielleicht öffentlichen, also halböffentliche Veranstaltungsorte oder selbstorganisierte Kontexte aus dem DIY. Und ich glaube, dass es daher kommt, dass man nicht in diesem Konsum-Ding ist, dass man sagt, okay, da gibt's die und die Struktur und man veranstaltet da halt oder man geht da halt hin für den Abend, sondern dass man eigentlich mitverantwortlich ist für den ganzen Abend, dadurch, dass alles selber organisiert ist und eben auf einem anderen Level. Und habe dort auch erlebt, dass mit Vorfällen auch transparenter umgegangen wird, teilweise. Und auch an diesen Orten passiert viel Scheiß. Aber halt die Art, wie man dann damit umgeht und das nachbearbeitet und also die Aufarbeitung fehlt, finde ich, nicht nur mit der NS-Zeit, sondern auch es trägt sich halt so weiter. Man ist halt in dieser Tradition von, man spricht lieber nicht drüber, man verdrängt lieber. Es wird nur unangenehm, wenn man drüber redet. Voll.
3: Man, gerade dieser transparente Umgang, der würde ja auch Vertrauen dann schaffen. Und ich glaube, gerade im Nachtleben geht es ja auch darum, Vertrauen zu haben in die Location, in den Ort, wo ich bin, in die VeranstalterInnen, dass ich mich da wohlfühlen kann. Ja, und das ist ein transparenter Umgang oder sollte ja vielleicht dann auch ja ein Signal sein, dass ich da mich wohlfühlen kann und Vertrauen haben kann.
4: Und ich denke halt, wenn so Sachen nicht passieren, dann ist es halt die Realität, wie an vielen Orten, dass sich Menschen, die betroffen sind, halt zurückziehen oder nicht mehr hingehen. Genau, das ist halt dann die Lösung und damit haben die Orte dann auch kein Problem mehr, weil die Menschen ja, also oft werden ja die Leute, die dann sich äußern oder Sachen sagen, problematisiert, weil ohne diese wird es ja kein Problem geben. Und das finde ich halt ziemlich wack.
2: Voll. Ich denke, bei Positivbeispielen, das ist, da denke ich an eine spezifische so Einzelperson, die so circa einem Jahr bei mir im Workshop saß, vorher auch bei der Anmeldung dazu gesagt hat, okay, hey, ich war in der Vergangenheit eine verursachende Person und ich möchte das angehen, ich war jetzt in Therapie, ich möchte jetzt praktisch das auch angehen, innerhalb von dem Workshop mich zum Thema Awareness mal weiterbilden zu lassen. Ich besuche auch andere Workshops, die Person hat dann das auch, sag ich mal, offengestellt. Und dann während des Workshops hat es die Person nicht gesagt. Ich werde auch keine Person während eines Workshops natürlich outen. Aber am Ende des Workshops hat die Person dann gesagt, okay, hey, ich habe das Gefühl, ich habe hier von so viel mitgenommen. Ich möchte das auch nochmal klarstellen, dass ich auch selber realisiert habe, was ich da alles auch falsch gemacht habe. Und das kam tatsächlich nach verschiedensten Workshop-Personen auf mich zu oder 2, 3 Wochen später auf mich zu und haben gemeint, hey, das hat so ein bisschen auch meine Blickweise verändert. Ich habe realisiert und ich habe wirklich nach dem Workshop geweint, weil ich realisiert habe, dass ich sehr, sehr vieles in meiner Vergangenheit auch falsch gemacht habe. Und irgendwie ist das auch ganz schön, wenn Personen realisieren können, dass sie Fehler gemacht haben, aber dann am Ball bleiben auch.
1: Aber Workshop, mir fällt auch ein Beispiel aus Workshop-Ebene ein, ein bisschen größer gedacht wieder, was wir vorher auch schon gesagt haben, von wegen gesamtgesellschaftlich und diese Bildungslücken aufzuarbeiten. Es war bei mir in einem Workshop, in einem offenen Basisworkshop zu Intergeschlechtlichkeit beziehungsweise Variationen der Geschlechtsmerkmale, war eine Person und die meinte, na, sie ist im Workshop, weil sie hat in ihrem Studium eine Kollegin, die intergeschlechtlich ist und sie will diese Person aber nicht selber so ausfragen und quasi hat sozusagen die Grenzen der intergeschlechtlichen Person total respektiert, ist zu mir in einen Basisworkshop gegangen, um sich zu informieren, um nachher adäquat weiter zu kommunizieren und auch mit der Person wieder in Kontakt zu gehen auf einer anderen Ebene. Das habe ich sehr, sehr gut gefunden und sehr so, wow, du bist toll, das finde ich mal echt gut. Ich meine, sie hat sich einfach gebildet. Voll schön.
2: Voll, und da sind wir wieder an dem Punkt von, sag ich mal, selber Verantwortung übernehmen und selber auf die eigenen Bildungslücken achten.
4: Ja, und vor allem nicht die betroffenen Personen in die Verantwortung ziehen, was halt voll oft passiert, auch also bei allen Diskriminierungsformen, dass man dann die Person, die eigentlich betroffen ist, dafür verantwortlich zu machen, so, ja, hilf mir halt da raus.
0: Ich finde, eben das einmal schaut, dass dann betroffene Personen irgendwie permanent in die Aufklärungsposition kommen. Und von dem her, Aufruf, macht's alle einfach mehr Weiterbildungen. Aber trotzdem finde ich es auch irgendwie schade, dass dann oft halt eben Einzelpersonen sind. Also eben weil sie merken, hey, ich war selber vielleicht übergriffig oder weil sie sich für das Thema interessieren und sich da weiterentwickeln. Und ich finde es halt schade, dass das dann immer so auf Individualebene ist und nicht größer.
2: Ich würde vielleicht direkt dazu sagen, so, das Beispiel war jetzt zwar auf der Individualebene, aber was ich tatsächlich eher so in diesem Clubveranstaltungsbereich oder generell, wenn uns Gruppen anfragen, sehe, ist, dass irgendetwas innerhalb der letzten 2-3 Jahre passiert ist und das ist eher so ein, okay, wir sind im Aufarbeitungsprozess und jetzt wollen wir es praktisch besser machen ist. Und ich freue mich jedes Mal, wenn da eine Gruppe kommt und sagt, nein, wir haben uns neu gebildet, wir wollen das präventiv gerade eben tun. Was mir natürlich am allerliebsten ist, wenn Personen sagen, okay, hey, bei uns gab es keinen Vorfall oder sonstiges, aber bevor es überhaupt dazu kommen kann, dass wir aus Unachtsamkeit, dass wir ohne darüber nachzudenken irgendetwas bei jemandem verursachen, kümmern wir uns jetzt schon, bevor wir versuchen zu veranstalten, bevor wir launchen, was auch immer. Mhm.
0: Sehr cool. Jetzt habe ich gerade geschaut, ob irgendwer von euch was sagen will. aber wir könnten ja jetzt einmal groß denken. Wenn wir uns von Stadtpolitik alles wünschen dürften, was wir wollen in dem Bezug, was würdet ihr euch wünschen?
3: Vielleicht, also Wünsche. Ich glaube, dass manche was ich so wahrnehme, ich glaube, dass bei manchen Locations es gar nicht so die Bezugspunkte gibt zu gewissen Communities oder die gar nicht am Schirm haben, weil sie gar keine Kontakte haben. Und da finde ich es schon gut, wenn es eine gewisse Offenheit gibt. Ich höre immer wieder, das war zum Thema Medien, bei einer Medienkonferenz, gibt es einen Panel und da sagt dann eine Person, ja, migrantische Communities sind so schwer zu erreichen. Und ich sitze da im Publikum und denke mir, wie kann das sein? Das ist eine sehr einfache oder sehr bequeme Position, das zu sagen. Und ich kann von einem Veranstaltungsort in Wales zum Beispiel erzählen, wo man im Dezember erstmals mit der philippinischen Community eine Weihnachtsfeier gemacht haben. Und da haben wir Leute zu diesem Ort gebracht, die dort nie hingegangen wären. Ich weiß nicht, ob wir Namen nennen, aber es gibt eh nicht so viel Auswahl in Wels, wo man hingehen kann.
0: Ihr könnt es warten, aber wir lassen das, glaube ich.
3: Genau, aber es geht einfach darum, und die Personen, die halt dort arbeiten, die wären von selber gar nicht auf die Idee gekommen, weil sie gar nicht wahrgenommen haben, dass es diese Community überhaupt gibt. Ja, also so ein bisschen mehr Achtsamkeit ja auch in diesem Sinn. Was tut sie denn da in meiner Stadt? Was sind da für Personen? Was haben die für Bedürfnisse? Brauchen die was? Hätten die gern Veranstaltungen? Also da wirklich aktiver vernetzen, das geht mal ein bisschen ab.
4: Ja, oder generell überhaupt dass man hinterfragt. Also die Diversität im Veranstaltungsort wird voll oft gar nicht hinterfragt. Also so. Und da finde ich, fängt es auch wieder beim Individuellen an. also dass man so die eigene, die also Diversität im eigenen Umfeld mal hinterfragt oder sich mal fragt, so wie schaut eigentlich mein eigenes Umfeld aus, fehlt mir auch oft.
1: Von wegen Stadt würde ich noch vorschlagen, man könnte einfach so einen kleinen Spiegel machen wie in Wien. Die Linzer Club Commission gibt's ja, ne? Die Stadt Linz und diverse Expertinnen von mit ihren Vereinen, dass man einfach die ganzen Häuser quasi mal grundwegs Basis schult auf Rassismus, Geschlechtervielfalt und, dass man einfach ein Geld in die Hand nimmt, auch an die richtigen Stellen gibt und einfach gemeinsam sozusagen einmal arbeitet.
3: Und Vereine und Ansprechpersonen gibt's ja. Also gerade in Linz ist man, glaube ich, auch ganz gut aufgestellt. Also man kann nicht sagen, ich habe nichts gewusst.
2: Ja. Darf ich mir alles wünschen?
0: Ja.
2: Okay, wenn ich absolut utopisch denke, dann denke ich daran, naja, das Ding ist, wie wir jetzt schon auch über Linz gehört haben, an sich haben viele dieser Orte bereits alles, was sie eigentlich brauchen würden. Also denken wir zum Beispiel an Wien, naja, es gibt zum Beispiel uns, die Awareness-Schulungen machen, es gibt Check-It, die Drogen checken, es gibt FIMÜ und Vagis, die auch zum Thema Intergeschlechtlichkeit und Geschlechterdiversität etc. Bildungsangebot haben. Es gibt diverse Antira-Workshops und so weiter und so fort. Es gibt jetzt ja eine spezielle Workshop-Reihe der Vienna Club Commission, wo man, sage ich mal, eine wirkliche Grundsensibilisierung erhält. Aber die Frage ist natürlich, wie können wir auch tiefer gehen? Weil wenn das eine kleine Gruppe an Personen, es ist nicht so klein, es sind so um die 100 Personen, die im ersten Durchgang jetzt dran waren, aber wie soll sich das denn erweitern? Wie können Personen noch tiefer gehen? Wie kann dieser Reflexionsprozess, sage ich mal, aufrechterhalten werden? Naja, es braucht weitere Förderung dafür, dass Clubs, BetreiberInnen, dass die verschiedenen Locations und Kollektive da, sage ich mal, noch tiefer gehen können, damit das auch ein Teil der Haltung wird. Ansonsten können wir nicht von sichererem Clubleben oder sichereren Veranstaltungen sprechen, wenn das ein Workshop ist, den du einmal besucht hast. Knüpft das an Fördermöglichkeiten für die Locations an sich, damit sie auch, weil viele Personen machen oder viele Gruppen machen das dann jetzt vielleicht nur, weil es das neue Veranstaltungsgesetz gibt. Aber es muss nicht ein Häkchen sein, sondern du musst dich damit längerfristig beschäftigen, damit es überhaupt ein Teil deiner Haltung, ein Teil dessen werden kann, wer du vielleicht auch als Person, wer du vielleicht auch als Organisation sein kannst. Gibt der ganzen Sache auch noch Förderungen für Wissenschaft, dass da geschaut werden kann, was davon ist tatsächlich effektiv? Sorry, das ist mein persönliches Baby auch noch neben Averstern.
0: Ich glaube, Mika hätte da was zu ergänzen.
5: Na, gar nicht zu ergänzen. Achso,
2: richtig. Voll. Genau. Und dann eben zu schauen, okay, wie können wir das aber nicht nur in den Locations selbst, sondern auch bei den neuen ClubgängerInnen etablieren? Weil so viele Personen sagen dann, okay, gut, ich gehe jetzt mit 16, 17, 18 das erste Mal auf eine Veranstaltung, auf der konsumiert wird, aber weiß ich, wie ich das sicherer tun kann? Weiß ich, was das mit mir tut? Weiß ich, wie ich überhaupt auf die Grenzen anderer Personen schauen kann? Verankere das möglichst früh im Bildungssystem, damit Personen, wenn sie bereits das erste Mal in den Club gehen, eine Grundahnung davon haben, was sie erwartet. Ja.
4: Ich würde auch noch gern meine utopische Vorstellung teilen. Also wenn wirklich alles möglich ist, würde ich mir wünschen, dass gesetzliche Änderungen stattfinden oder überhaupt abgeschafft werden, dass Menschen illegalisiert sind oder einfach staatlich oder gesetzlich in ihrem Individuum oder ihrer Identität nicht anerkannt werden. Das würde ich beenden oder so insgesamt auch eine Abschaffung der Polizei. Jetzt hört man gerade draußen die Sirene. Würde, glaube ich, einiges helfen an gesellschaftlicher Veränderung und grundlegend eine Änderung des Bildungssystems. Weil ich glaube, dass voll viel von dem, was wir so lernen an Stigmatisierungen und also wie man Leute einteilt und sieht, im Bildungssystem stattfinden. Und dort kann man es, glaube ich, auch wieder auflösen. ja, dass so politische Bildung und so grundlegende Vermittlung von Dingern schon ganz früh stattfinden, weil man halt auch nicht davon ausgehen kann, dass das individuell in allen Familien stattfindet oder in Familienformen. Genau, und das ist auch so ein Punkt, der, glaube ich, oft vergessen wird, ist so Klassendiskriminierung oder Zugänglichkeit von Bildungsangeboten und Stellen von, oder auch beim Feiern. Sind so Klassenfragen, glaube ich, auch voll.
6: Voll.
4: Eintrittsgelder oder so.
6: Nein, das ist gut.
2: Ich glaube halt eben, dass oftmals schon die Barriere, um überhaupt in viele Locations reinzukommen, schon sehr hoch ist. Egal, ob es Kleiderordnung oder eben auch einfach, sag ich mal, finanzielles ist, dass man da nicht reinkommt. Aber ich würde auch sagen, es fängt ja... Also wenn wir sind noch nicht an dem Punkt, wo, sag ich mal, Gesellschaft reibungslos funktioniert, ohne Diskriminierung, auch wenn du in eine Veranstaltung reinläufst. Naja, es gibt das wundervolle neue Veranstaltungsgesetz der Stadt Wien. Was nicht da drin verankert ist, ist, dass Personen, die Awareness-Arbeit machen, irgendeine Art von Grundqualifikation haben müssen. Und das finde ich fast schon noch gefährlicher, als wenn kein Awareness-Team da ist. Weil das Schlimmste, was einer Person passieren kann, die gerade eben irgendeine Art von Betroffenheit hat, ist, wenn sie inadäquat unterstützt wird. Das kann dazu führen, dass Personen noch viel, viel tiefer graben müssen, um was auch immer ihnen passiert ist, aufzuarbeiten. Es kann dazu führen, dass Personen vielleicht auch gar nicht mehr Teil von kulturellem Angebot, welcher Art auch immer, sein wollen oder sein können, weil sie das jedes Mal daran erinnert oder sie auch einfach sagen, okay, hey, ich habe diese Erfahrung gemacht, ich möchte hier nicht mehr sein.
4: Ich glaube, dass viele Verletzungen oder noch weiter folgende Verletzungen dann auch genau an so Punkten stattfinden können, wo man den Schritt geht, der vielleicht auch nicht einfach ist, wo man sich Hilfe sucht und genau da dann noch weiter verletzt wird oder weiter diskriminiert.
0: Ich hätte damit gerechnet, dass ich jetzt Entschuldigung. Sorry, jetzt bin ich da so reingegrätscht. Ja, aber nur mal als Reminder, uns alle verbünden und gemeinsam laut werden. Vielleicht kriegen wir ja dann, kommen wir näher an diese utopischen Vorstellungen ran. Ich würde jetzt gerne mal mit Blick auf die Uhr fragen. Gibt's Fragen von euch?
5: Ja.
0: Dann nutzen wir die Zeit.
4: Ganz
0: so
4: kurz noch zum Stream-Festival. Ein Reminder, wenn ihr Veranstaltungen besucht, wenn ihr in die Clubs geht oder in die Locations heute Abend, seid achtsam auch mit dem Personal, das dort ist, die Leute, die hinter der Bar arbeiten, die Leute, die veranstalten, weil das auch, wenn es ein Awareness-Konzept gibt und so, halt auch andere Personen betroffen sind im Nachtleben. Seid einfach respektvoll. Voll.
2: Und ich glaube, da, weil das eben jetzt noch aufgekommen ist mit den Personen, die auch vor Ort arbeiten, weil das Thema ja auch ist, nachhaltig Awareness verankern. Ein Punkt von Nachhaltigkeit ist natürlich das Strukturelle, wie können wir das irgendwie insgesamt weiterbringen. Aber ein anderer Punkt finde ich aber eben auch, wie können Personen nachhaltig Awareness, sage ich mal, Awareness-Arbeit, Unterstützungsarbeit, wenn du so willst, sag ich mal, auch betreiben, weil so oft sehe ich auch Personen, die ausbrennen. Es gab Punkte, an denen ich sehr nah am Ausbrennen war, weil es eben schon weil es auch für dich mental anstrengend ist, weil du immer wieder mit ähnlichen Situationen, die schwer sind, konfrontiert sind. Und da geht es dann auch darum, gute Supervision, Intervision, Peer Support, Unterstützung aus dem eigenen Team zu haben. Das finde ich immer noch mal wichtig, wenn wir über Nachhaltigkeit sprechen.
0: Magdalena.
1: Hi, ich würde nur ganz kurz wegen dieser Utopie, ich habe vorher keine Utopie gesagt, ich habe gesagt, ich habe die Frage falsch beantwortet, dass wir gemeinsam das erarbeiten, dass die Stadt Linz Geld in die Hand nehmen muss, das ist keine Utopie, sondern das ist, also ich meine damit, das ist nichts Großgedachtes, sondern das ist einfach ein Next Step, wenn diese Stadt weiterkommen will in Subkultur und offizieller Kultur- und Awareness-Arbeit. Und zum anderen wollte ich nur dazu sagen, ganz kurz wegen der Bildungsarbeit, die urwichtig ist. Ich glaube, dass auch urwichtig ist, dass man von Anfang an sexualpädagogische Themen verankert, weil ich unter anderem aktuell mit Gratis-Workshops in ganz Oberösterreich in die Schulen gehen kann mit meiner Kollegin. Wir sind ein Teil von Queer Facts, das ist ein gefördertes Projekt, wo man einfach gratis in Schulen, also kostenfrei, gratis ist es nicht, Bildungsarbeit machen, und es ist sehr erstaunlich, wie viel Unwissen teilweise bei 14-, 15-jährigen Personen über die eigene Geschlechtlichkeit vorherrscht. Also nur den dazu.
0: Genau. Danke für den Input, das habe ich ein bisschen flapsig formuliert gehabt. Ich würde euch gerne noch ganz, ganz kurz fragen und zum Teil eh schon vorgegriffen, wann ihr den Besuchenden eine Sache mitgeben könnt. Ist das ein Gefühl oder ein Gedanke oder ein Call to Action? Was wäre das? Vielleicht jeder in einem kurzen Satz, bitte.
3: Ich fange mit ein bisschen am längeren Satz an, weil mir schon noch was am Herzen liegt. Was jetzt, ich habe jetzt auch keine Utopie geteilt, weil ich mir mit Utopien, ich bin immer nur so in der Phase bei den ersten Schritten. Und ich wünsche mir einfach auch, oder was sehr stark ist, was ich erst bemerkt habe, auch in meinem Umfeld, ist ein diverseres Line-up. Also es macht echt einen großen Unterschied, ob ich da jetzt eine Hip-Hop-Gruppe habe mit kambodschanischen Wurzeln, wie ich es zuletzt mal gesehen habe. Und das wirkt total stark. Oder wenn ich einen DJ habe, da gibt's heute auch ein Programm beim Stream-Festival, wenn ich DJs habe mit asiatischem Background, und auch in meinem Umfeld habe ich einige Freundinnen, die DJs sind, und die haben tatsächlich dann die Rückmeldung bekommen, dass sie andere Asian Friends motiviert haben, inspiriert haben, selbst mal aufzulegen und das zu lernen. Also mal auf dieser Ebene, über die haben wir ja noch nicht gesprochen, finde ich, dass man das nicht vernachlässigen darf. Natürlich reicht es jetzt nicht zu sagen, okay, damit ich ein diverseres Line-up habe, ich lade mal die und die ein. Man muss sich schon ein bisschen mehr damit auch auseinandersetzen. Wen erreiche ich dann damit? Welche Bedürfnisse gibt es dann? Ist auch nicht nur ein Häkchen quasi, aber das wäre mir zumindest ein Anliegen.
0: Danke. Nur wer eins, ihr müsst es aber nicht.
4: Ach so, Botschaften an die. Ans
0: ja, genau, so einen letzten Gedanken.
4: Vielleicht, dass man schaut, dass man nicht nur zum Konsumieren ausgeht heute, sondern aktiver Teil ist von dem, dass man mitverantwortlich ist, wie der Abend wird. Dass man sich nicht darauf verlässt, okay, jetzt, da ist jetzt das und das Programm, das ziehe ich mir rein, sondern dass man halt selber auch Teil von dem Abend ist.
0: Voll. Dankeschön.
2: Ich würde gerne eine Person zitieren, und zwar, wir haben Interviews gemacht, und da gab es eine Person, die gemeint hat, so, wenn ich mir wirklich nur eine einzige Sache mir wünschen dürfte, dann würde ich mir wünschen, dass Personen einfach ein bisschen mehr vor sich, hinter sich, rechts, links von sich schauen. Eigentlich wirklich nur schaut euch eine Runde um, wer sind die Personen, die um mich herum sind, wie verhalte ich mich gerade eben, wie viel Raum nehme ich gerade eben ein. Das ist eine Sache, die, glaube ich, jede Person von uns hier im Raum machen kann, was nicht viel kostet, wofür ich nicht in einen Workshop gehen muss oder für das ich sonst irgendein Geld ausgeben muss, sondern einfach nur okay, ich atme jetzt mal ganz tief durch und schaue mich mal um. Und abgesehen davon, ich glaube, alle Personen, die hier auf dem Panel sitzen, haben ein fantastisches Angebot und gerne da auch vorbeischauen.
0: Ein gutes Schlusswort. Die Zeit ist uns viel zu schnell vorbeigegangen. Danke, dass ihr da wart. Wir sollten das einfach nur mal wiederholen. Es gibt auf jeden Fall nur einiges zu besprechen. Es war ein ganz kurzer Einblick. Danke an alle, die da waren.
7: Dankeschön. 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

0: Sokolov.
1: Hallo, heute massieren wir wieder einmal euer Zwerchfell.
0: Und Walter Lanz, sein Dr. Watson. Im zweiten Teil über den jüdischen Witz gibt Stephens Biografie und Perspektive die Richtung vor.
1: Witze sind nicht nur zur Unterhaltung da. Manche können sogar kurz und prägnant das Wesen einer ganzen Kultur verdeutlichen. Einige der Witze, die ich heute zum Besten gebe, lassen euch wahrscheinlich kalt. Warum findet er das komisch? Werden einige kopfschüttelnd fragen. Die Erklärungen sind verblüffend. Dafür öffnen sie aber Türen zu Verständnis der jüdischen Kultur und Denkweise. Mit dieser Sendung will ich also nicht nur euer Lachmuskel strapazieren, sondern gleichzeitig eure Gehirnwindungen beanspruchen. Also schnallt euch an und folgt mir auf meiner Tour durch die Welt des jüdischen Humors.

0: Während mir meine Eltern keine Vorschriften machten, welche Exemplare des weiblichen Geschlechts ich bevorzugen dürfe, waren bei Stephens Mutter, obwohl nur oberflächlich religiös, die traditionellen Prägungen der jüdischen Kultur sichtbar. Schicksen, also nicht-jüdische Mädchen, waren für sie als potenzielle Schwiegertöchter ein rotes Tuch. Zuerst steht also bei Stephens Witzeauswahl, die seine persönlichen Favoriten und seine eigenen Lebenserfahrungen widerspiegeln, der Albtraum jüdische Mutter als Figur in der Erziehung und Sozialisation im Mittelpunkt. Nur mit Humor ließen sich einige ihrer unerträglichen Eigenschaften bewältigen.
1: Ja, ich kann konkret von einer ein Klagelied singen. Meine Mutter dachte zum Beispiel, dass durch meine Heirat mit einem nichtjüdischen Mädchen die gesamte Kultur bedroht sei. Ihr ganzes Streben wäre umsonst gewesen. Ohne Identität, meinte sie, hat das Leben überhaupt keinen Sinn. Dann sind wir keine Menschen mehr, sondern wir vermehren uns wie die Straßenköter.
0: Der erste Witz handelt von drei älteren Frauen, die begeistert von ihren Söhnen erzählen. Die erste Mutter. Mein Sohn ist Anwalt. Er arbeitet Tag und Nacht und verdient fantastisch. Aber den Sabbat verbringt er immer bei mir. Er ist der beste Sohn in der ganzen Welt. Die zweite Mutter.
1: Mein Sohn ist noch viel besser. Er ist kein Winkeladvokat wie deiner, sondern Arzt. Er rettet Menschenleben und hat drei Kinder. Aber stellt euch vor, er fährt dreimal in der Woche mit mir einkaufen.
0: Die dritte Mutter. Ach, das ist doch gar nichts. Mein Sohn verdient noch viel mehr als eure und er gibt ein Vermögen für einen Psychiater aus. Er konsultiert ihn viermal die Woche und die ganze Zeit mit ihm redet er nur über mich.
1: Was kann ich sagen? Wer eine dominante jüdische Mutter überlebt hat, benötigt wirklich psychiatrische Unterstützung. Diese Frauen sind einerseits überfürsorglich, andererseits auch fordernd. Sie treiben ihre Sprösslinge beinahe in den Wahnsinn. Die folgenden Witze werden Außenstehende schwer verstehen, die nicht das Gleiche wie ich erlebt haben. Meine Mutter betonte immer wieder, ich würde alles für dich tun, aber du musst eine jüdische Frau heiraten. Das ist das Einzige, was ich von dir will. Das kam mir widersinnig vor, weil wir die Synagoge nur selten besuchten, den Sabbat nicht feierten und außer Haus nicht koscher aßen. Seltsamerweise lebten wir aber daheim koscher, wegen meiner Großmutter, hieß es. Meine Mutter selbst erzählte mir folgenden Witz, den ich gar nicht lustig fand.
0: Ein junger Jude kehrt vom Zweiten Weltkrieg zurück und erzählt seiner Mutter, ich habe die beste Frau der Welt getroffen. Wir lieben uns sehr und wollen heiraten. Die Mutter denkt an die künftigen Enkelkinder und strahlt vor Freude. Aber Mama, sie wird dir nicht gefallen. Sie ist keine Jüdin, sondern Japanerin.
1: Fein,
0: sagt die Mutter.
1: Ihr werdet in diesem Haus wohnen.
0: Aber Mama, das Haus ist zu klein. Es gibt nicht genug Platz für uns alle.
1: Mach dir keine Sorgen, mein Sohn. Ihr werdet genug Platz haben. Ich gehe danach in den Kleiderschrank und werde mich aufhängen.
0: Eine jüdische Mutter zu haben, bedeutet einen brodelnden Dampfkessel im Gehirn, der jederzeit explodieren konnte. Wer vor Muttermord zurückschreckt, kann sich nur auf folgende Weise verteidigen, nämlich mit einem Gegenwitz.
1: Zwei alte Jüdinnen treffen sich. Frau Schwarz fragt ihr Gegenüber, wie geht es Ihnen, Frau Kohn?
0: Nun ja, ich habe eine gute und eine schlechte Nachricht.
1: Erzählen Sie mir bitte zuerst die schlechte, dann haben wir sie überstanden.
0: Ja, es geht um meinen Sohn. Wie soll ich es sagen? Es ist mir so peinlich. Männer lieben normalerweise Frauen, nicht wahr? Und machen Kinder. Mein Sohn ist anders. Er macht sich nichts aus Frauen.
1: Er ist also homosexuell? Wie schrecklich! Wie kann das sein? Aber die Wege des Herrn sind unergründlich. Wir müssen damit fertig werden. Also seien Sie tapfer, liebe Frau Kohn. Aber Sie haben ja Gott sei Dank auch eine gute Nachricht.
0: Ja, sie betrifft wieder meinen Sohn. Ich bin ja so stolz auf ihn. Er würde nie mit einem Goy zusammenleben. Er hat einen sehr netten jüdischen Freund.
1: Wenn man eine überfürsorgliche Mutter hat, ist das Erwachsenwerden überflüssig. Meine Frau behauptet immer, ich wäre wie ein Kind. Und sie hat recht.
0: Frühmorgens tritt die Mutter in Moisches Schlafzimmer. Moischele, es ist schon 7. Du musst endlich aus den Federn und in die Schule. Die Mutter entfernt sich, Moischele dreht sich um und zieht sich die Bettdecke über den Kopf. 5 Minuten später erscheint die Mutter aufs Neue und zieht die Bettdecke weg. Moischele, stell dich nicht so an. Du musst jetzt auf und in die Schule.
1: Nein, ich möchte nicht dorthin.
0: Das Frühstück wartet, Moischele. In 5 Minuten bist du fertig angezogen. Hast du mich verstanden? 5 Minuten später kommt sie wieder. Moischele, was ist mit dir? Du bist noch immer nicht auf.
1: Ich gehe nicht in die Schule. Ich hasse sie. Die Kinder und die Lehrer sind so gemein zu mir. Warum soll ich zu so einem schrecklichen Ort?
0: Weil du 52 Jahre alt bist und der Schuldirektor? Die jüdische Mutter ist ein Paradebeispiel, dass man Unerträgliches nur mit Humor übersteht, wenn auch stark neurotisiert.
1: In früheren Zeiten waren wir Juden von Feinden umzingelt. Überall lauerten lebensbedrohliche Gefahren. Humor war der einzige Rettungsanker.

0: Am Anfang der Nazi-Zeit sitzt Schlomo auf einer Parkbank und liest den Völkischen Beobachter, ein Nazi-Blatt.
1: Warum liest du so einen Schund? Fragt sein Freund Samuel entgeistert.
0: Naja, in unseren Zeitungen steht meist, dass wir arm, unterdrückt und benachteiligt sind. In den Nazi-Zeitungen schreiben sie hingegen, dass wir superreich sind und die Welt beherrschen. Ihre Fassung gefällt mir viel besser. Die Zuflucht in eine Phantasmagorie verschafft aber nur kurzfristige Erleichterung. Es gibt allerdings eine dauerhafte Lösung. Sich beim Feind Zuflucht zu suchen, nämlich sich bekehren zu lassen. Diesen Weg hat Yitzhak gewählt. Aber bevor er seine Gemeinschaft verlässt, sucht er sein Lieblingsrestaurant auf, um sich die Wampe vollzuschlagen. Hühnerbrühe mit fluffigen Matzeknödeln, ein Turm aus delikater Pastrami, Knisches Gebäck, gefüllt mit Kartoffelbrei und Röstzwiebeln und andere Delikatessen. Der Kellner nähert sich ihm vorsichtig. War alles in Ordnung, Herr Goldschmidt?
1: Wunderbar. Vorzüglich. Wie im Himmel.
0: Aber schämen Sie sich dann nicht, dass Sie sich von so einer großartigen Religion trennen?
1: Manche Juden finden die Gesetze, Zeremonien und Rituale nicht sinnvoll. Das Einzige, was sie noch mit der Religion verbindet, ist die Erinnerung an die unvergesslichen Geschmackserlebnisse ihrer Jugend.
0: Ja, und jetzt kommen wir zum Judentum in verschiedenen Geschmacksrichtungen. Aber was ist Judentum überhaupt? Es existiert in vielen Varianten, so zahlreich wie Eissorten oder Automarken. Ein junger Mann hat sich einen Ferrari gekauft. Er ist mächtig stolz auf sein Auto und möchte es segnen lassen. Mit einer Bracha, das bedeutet einer gemäß der jüdischen Religion erteilten Segnung. Am besten von einem richtigen Rabbi, einem strenggläubigen. Er trifft auf einen zittrigen, steinalten Mann, ganz in Schwarz gekleidet und mit einem langen, weißen Bart.
1: Ja,
0: sagt der weise Greis.
1: Ich sage wunderschöne Bracha. Ich singe, ich rede mit Gott. Ich habe einen Draht zum Allmächtigen. Ich folge alle 613 Gesetzen der Tora. Aber sag, junger Mann, was ist ein Ferrari? Ist das koscher?
0: Aber wie kann einer nicht wissen, was ein Ferrari ist? Lebt der Rabbi in der Steinzeit? Der junge Mann ist beleidigt, weil er seinen Sportwagen über alles liebt. So entschließt er sich, einen konservativen Rabbiner aufzusuchen. Dieser ist um die 50 und trägt einen schwarzen Anzug. Er hält sich an die meisten Gebote, zumindest zum Schein.
1: Ja, ich sage einen Bracha. Ein Ferrari. Das ist doch ein teures Motorrad, nicht wahr?
0: Der frustrierte junge Mann will es daraufhin mit einem modernen jungen Rabbiner versuchen. Endlich findet er eine fesche junge Ultra-Reform-Rabbinerin.
1: Einen Ferrari hast du? Wow! Drehen wir eine Runde. Dabei können wir uns auch besser kennenlernen. Aber was soll ich dabei aufsagen? Eine Brache? Davon habe ich noch nie etwas gehört.

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0: Ja, hallo. Ihr hört wieder das literarische Duo Sokolanz. Heute eine Folge über den jüdischen Witz. Ein anderer Witz erzählt von einem Juden, der wie Robinson Crusoe auf einer einsamen Insel gestrandet war. Dort ging es ihm recht gut, er fand reichlich Nahrung und baute nicht nur eine Hütte, sondern auch zwei Synagogen. Die Seeleute, die ihn retteten, konnten aber nicht verstehen, wozu er gleich zwei Synagogen gebaut hatte.
1: Die eine Synagoge ist für mich,
0: erklärte er ihnen.
1: Die andere Synagoge, dort oben auf dem Hügel, da gehe ich nie hinein, niemals. Ohne Gegner kommt der streitsüchtige Jude nie aus. Ihn verstehe ich vollkommen. Ich und meine Eltern waren konservative Juden, also positioniert in der Mitte. Mit den anderen Varianten haben wir kaum etwas zu tun gehabt. Die Orthodoxen waren für meine Mutter Fanatiker. Die Reformjuden eigentlich gar keine Juden mehr.
0: Aber worüber streiten sich gläubige Juden? Sie sind überzeugt, die Tora sei das Wort Gottes mit ihren 613 Gesetzen. Aber was muss man genau tun, um sie einzuhalten? Zum Beispiel steht geschrieben, dass man am heiligen Sabbat nicht arbeiten darf. Aber was ist Arbeit? Ich kann einen Tisch zimmern und behaupten, dass mir das nur Spaß gemacht hat und ich somit keine Arbeit geleistet habe. Also muss man zuerst den Begriff Arbeit genau definieren.
1: Ich habe einmal einen Sabbat mit Ultraorthodoxen verbracht. Am Nachmittag unternahmen wir einen kurzen Spaziergang und plötzlich begann ich zu nieseln. Ich nahm mir die Brille ab und steckte sie in die Jackentasche.
0: Du willst nun an diesem Sabbat wie wir leben, ermahnten sie mich. Bei uns ist das nicht erlaubt.
1: Ich war ratlos.
0: Natürlich darfst du Kleidungsstücke am Körper tragen, aber nicht mit dir tragen. Am Sabbat darf man nicht arbeiten, wobei eben das Tragen von Kleidungsstücken, die man nicht am Leib trägt, als Arbeit angesehen wird.
1: Also gingen wir in die Synagoge zurück, wo ich meine Brille deponierte.
0: Juden machen sich auch lustig über solche Haarspaltereien. Einmal kam jemand zum Rabbiner mit einer Frage. Im ultraorthodoxen Judentum dürfen Männer und Frauen nie zusammen tanzen. Manchmal tanzen aber Männergruppen, wobei sie singen und den Herrn loben.
1: Rabbi, wenn ich mit meiner Frau, ja, du weißt schon, zusammen bin, lege ich mich auf sie. Darf ich das?
0: Ja, selbstverständlich, wenn es dir Spaß macht.
1: Und darf sie oben sein?
0: Ja, selbstverständlich.
1: Und von hinten?
0: Ja, alles erlaubt.
1: Und ja, wenn wir auf einem Sessel sitzen?
0: Kein Problem.
1: Und im Stehen?
0: Nein, wo denkst du hin? Das ist strengstens verboten.
1: Aber warum?
0: Das könnte zum Tanzen verleiten. Ein überzeugter Jude ist verdammt hartnäckig und von sich selbst überzeugt. Vier Rabbiner gingen öfters gemeinsam im Wald spazieren und diskutierten dabei theologische Fragen. Drei von ihnen vertraten immer die gleiche Meinung, wogegen der vierte anderer Ansicht war. So hieß es stets. Wir sind 3-1, du bist im Unrecht. Eines Tages war der vierte felsenfest überzeugt, dass er diesmal 100%ig recht hatte. Er flehte zu Gott.
1: Hilf mir, zeig den anderen, dass ich recht habe.
0: Der Himmel war blau und wolkenfrei. Plötzlich erschien wie aus dem Nichts eine große weiße Wolke.
1: Seht ihr, ich habe recht, ich habe recht.
0: Ja, was willst du, meinten die anderen. Das ist doch nur eine Naturerscheinung. Nochmals rief der vierte Gott an.
1: Bitte, überzeuge sie.
0: Die Wolke wurde urplötzlich schwarz und aus ihr schlug ein Blitz in einen Baum direkt neben ihnen ein. Wieder eine Naturerscheinung, urteilten die anderen.
1: Lieber Gott, ich bin verzweifelt. Ich flehe dich an, diesen Leuten zu zeigen, dass ich recht habe.
0: Auf einmal ertönte aus der Wolke eine sonore Stimme. Ihr habt recht, glaubt ihm. Die anderen waren verdutzt. Na gut, fand einer endlich wieder seine Fassung. Das ist ein überzeugendes Argument. Jetzt steht es 3-2.
2: Ich will mich ja nicht beklagen, oh Herr. Aber mit deiner gütigen Hilfe, Herr, sind wir fast am Verhungern. Du hast so viele, viele arme Leute geschaffen. Ich sehe natürlich ein, dass es keine Schande ist, arm zu sein. Aber eine besondere Ehre ist es auch nicht. Was wäre denn daran so furchtbar, wenn ich auch einmal ein kleines Vermögen hätte? Wenn ich einmal reich wär, deidl, deidl, deidl, dicke, dicke, deidl, deidl, dumm. Alle Tage wär ich wie die Bumm, wäre ich ein reicher Mann.

brauch ja nicht zu arbeiten. 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

0: Über die angeblich profunden Weisheiten der heiligen Männer machen sich die Juden ebenfalls lustig. Ein hochverehrter Dorfrabbiner lag im Sterben. Meistens war er ohne Bewusstsein, aber er hatte auch einige helle Momente. Er fühlte sich Gott schon sehr nahe. Welche Weisheiten wird er noch von sich geben? Einmal wieder bei Bewusstsein gab er folgende Offenbarung von sich.
1: Das Leben ist ein Pfeil eines Bogens.
0: Welche großartige Erkenntnis! Das musste der Rabbiner im Nachbardorf unbedingt erfahren. Ein Jünger sattelte seinen Esel und machte sich auf den Weg. Es war bitterkalt und er musste einen hohen Berg überqueren. Total erschöpft erreichte er das Dorf und eilte zum Rabbiner.
1: Nein, niemals,
0: erwiderte dieser.
1: Das Leben ist kein Pfeil.
0: Der Jünger machte sich sofort auf den Rückweg. Der Esel verausgabte sich völlig und veränderte. Mit größter Mühe gelangte der junge Mann in sein Dorf zurück. Er hatte Glück, dass der Rabbiner gerade wieder aus dem Koma erwacht war. Stell dir vor, der andere Rabbiner behauptet, das Leben ist kein Pfeil, erzählte er aufgeregt. Der Rabbiner überlegte eine Zeit, kratzte sich am Bart und erwiderte.
1: So kann man es auch sehen.
0: Jüdische Witze sind oft tiefsinnig. Sie basieren auf profunden psychologischen Beobachtungen oder dem Denken um drei Ecken. Ein alter Jude im Zug jammert ständig.
1: Oi, oi, oi, was für ein Durst ich habe. Oi, oi, oi.
0: Damit nervt er seine Mitpassagiere. Schließlich steht einer auf und holt ihm ein Glas Wasser. Er trinkt es in einem Zug aus und gibt Ruhe. Aber nicht lange. Bald beginnt er wieder zu jammern.
1: Oi, oi, oi, oi, oi, oi.
0: Was ist jetzt wieder mit dir los? Fragt ihn ein Mitreisender.
1: Was für ein Durst ich gehabt habe. Oi, oi, oi, oi, oi, oi.
0: Ja, wie ihr seht, geht es ihm nicht wirklich um das Bedürfnis. Er sucht die Aufmerksamkeit, um jeden Preis auf sich zu lenken. Warum einfache Lösungen suchen, wenn man auch kompliziert denken kann? Der nächste Witz spielt sich ebenfalls in einem Zug ab. Zwei Juden befinden sich zusammen in einem Abteil. Der Jüngere fragt.
1: Wie spät ist es?
0: Der Ältere antwortet nicht. Sie fahren zwei weitere Stunden, dann nähert sich der Zug der nächsten Station. Der Jüngere macht sich bereit auszusteigen. Nun sagt der Ältere. Es ist 4 Uhr.
1: Warum haben Sie mir nicht früher geantwortet?
0: Will der Jüngere wissen. Naja, ich dachte, vielleicht kommen wir ins Gespräch und ich finde Sie sympathisch. Es könnte dann sein, dass wir an derselben Stelle aussteigen. Dann lade ich Sie selbstverständlich zu mir nach Hause ein und Sie lernen meine Tochter kennen. Vielleicht finden Sie sie attraktiv und vielleicht ist auch sie von Ihnen angetan. Schließlich heiratet ihr beide. Und nun frage ich Sie, was kann ich von einem Schwiegersohn erwarten, der sich nicht einmal eine Uhr leisten kann?

0: Juden sind überzeugt, das auserwählte Volk Gottes und in fast allen Bereichen überlegen zu sein. Die Bereiche, wo sie nicht überlegen sind, sind nicht wichtig. Die können wir ruhig den Geus, den Nichtjuden, überlassen. Freud, Einstein, Kafka, viele Nobelpreisträger. Juden sind einfach großartig. Jetzt haben wir einen eigenen Staat, Israel, schwärmten sie in meiner Jugend. Wir würden die Wüste zum Blühen bringen. Dieses Versprechen haben sie tatsächlich eingehalten. Alle werden von uns begeistert sein. Sogar die Araber, prallten wir weiter. Über diese frühere Vision verliert man allerdings heutzutage keine Worte mehr.
1: Charles A. Levine ist ein vergessener Held der Luftfahrt. Im Jahr 1927 wetteiferte er mit dem Antisemiten und Nazisympathisanten Charles A. Lindbergh. Der erste zu sein, der nonstop von New York nach Paris fliegen würde. Lindbergh gewann zwar, aber der Millionär Levine folgte bald nach, allerdings als Passagier. Chamberlain war sein Pilot. Sie flogen schneller und weiter als Lindbergh, sogar fast bis nach Berlin. Der deutsche Kanzler von Hindenburg und Benito Mussolini gratulierten ihn zu seiner Heldentat. Er wurde international gefeiert, aber besonders euphorisch in den jüdischen Medien. Das war ein wahrer jüdischer Held. Mutig, unerschrocken, stark und stolz. Symbol jüdischer Sehnsucht. So wollte das vielfach gedemütigte Volk wahrgenommen werden. Allerdings vergaß man später Levine. Er verlor alles. Familie, Freunde und Vermögen. Sein Leben endet im Elend.
0: In Liedern lebt er allerdings weiter.

0: Und nun widmen wir uns der Liebe zum Erzählen und der Geduld.
1: Haben Sie jemals einen nie enden wollenden jüdischen Gottesdienst an einem hohen Feiertag erlebt? Das ist eine Geduldsprobe wie keine zweite, wenn Sie nicht sehr gläubig sind. Auf diese schreckliche Weise haben mir meine Eltern Geduld eingebläut. Vielleicht ist das ein Grund, warum Juden tolle Leistungen auf geistigem Gebiet erbringen. Keine Erzählung, kein Witz ist uns zu lang.
0: Vielleicht hat sich diese Geschichte in den 50er Jahren abgespielt. Ein einfacher Jude, Verkäufer in einem kleinen Geschäft in Manhattans Judenviertel, benötigt eine komplette Zahnprothese. Er sucht Dr. Gold auf. Der Name sagt alles. Er hat den Ruf, ausgezeichnete Arbeit zu leisten, aber eine komplette Zahnprothese kostet bei ihm $10,000 und keinen Cent weniger.
1: Das kann ich mir nie im Leben leisten,
0: denkt der Schwerverschuldete, auch wenn er sein ganzes Hab und Gut veräußern würde. Er wendet sich daraufhin an Dr. Silberstein. Der hat Mitleid mit dem Geplagten und lässt mit sich handeln. Für $5,000 in Raten würde er die Prothese anfertigen. Aber auch das ist viel zu viel für den Zahnlosen. Endlich wird er fündig. Dr. Katz ist erfreulich günstig. Für $1,000 würde er den Auftrag übernehmen. Auch noch ein stattlicher Betrag, aber irgendwie mit vielen Entbehrungen gerade noch leistbar.
1: Aber sind Ihre Prothesen gut genug?
0: Fragt er. Und fast jede ältere Person hier in der Lower East Side hat eine Prothese von mir, so der Zahnarzt. Fragen Sie einfach herum. Der Leidende sieht einen Mann um die 60, der mühsam an einem Apfel kaut.
1: Sagen Sie, haben Sie zufällig eine Prothese von Dr. Katz?
0: Ja.
1: Und sind Sie mit ihr zufrieden?
0: Ja, setzen Sie sich zu mir und hören Sie meine Geschichte an. Wissen Sie, meine Frau Sarah und ich sind russische Juden. Die Entbehrungen unter Stalin haben wir nicht mehr ausgehalten. Wir sind nach Israel geflüchtet und gleich in einem Kibbutz gelandet. Dort hast du genug zu essen, aber kaum Privatbesitz. Zuerst war ich begeistert, unser eigenes Land aufbauen zu helfen. Aber bäuerliche Arbeit ist schwer. Unser Kibbutz war unweit der jordanischen Grenze. Einmal haben Araber auf uns geschossen, wobei eine Kugel Sarahs Bein streifte. Es war eine Lappalie, aber sie hat nicht mehr aufgehört zu jammern.
1: Hier Kommunismus, dort Kommunismus. Unter Stalin war alles viel besser. Ich kann mir kein neues Kleid leisten. Ich laufe wie eine Vogelscheuche herum.
0: Eigentlich wollte ich studieren. So sind wir in New York gelandet, wo die Straßen angeblich mit Gold gepflastert sind. Ich habe meinen Traum verwirklicht. Ich habe studiert und nebenbei gearbeitet. Jetzt bin ich Anwalt, aber hier ist das kein Honiglecken, sage ich dir. Jeder zweite Jude in Manhattan ist Anwalt. Immerhin haben wir zwei Kinder aufgezogen. Auf unseren Sohn sind wir mächtig stolz. Er liegt uns aber noch schwer auf der Tasche, aber er hat zumindest ein nettes jüdisches Mädchen geheiratet. Meine Tochter hat uns dagegen nur Kummer bereitet. Stell dir vor, was sie uns angetan hat. Sie hat einen Goy, einen Nichtjuden, geheiratet. Ich wollte ihren Mann zumindest kennenlernen, aber meine Sarah war unversöhnlich.
1: Sie ist nicht mehr unsere Tochter, keine Jüdin mehr,
0: meinte sie verbittert. Aber einmal, ein Jahr nach der Vermählung, ist uns eine Karte mit einer Retouradresse von Los Angeles ins Haus geflattert. Schau, Sarah, sagte ich, wir haben einen Enkel.
1: Das ist nicht unser Enkel, das ist ein Goy.
0: Das ist unser Enkel. Sie laden uns ein. Ich will ihn unbedingt sehen.
1: Ja, geh, wenn du willst. Ich packe dein Zeug zusammen. Aber ich fahre nicht mit, niemals.
0: Es war ein brutheißer Sommertag. An der Adresse stand eine Prachtvilla, ein richtiger Palast. Die Türen waren allerdings verschlossen. Es schien niemand zu Hause zu sein. Ich ging außen herum und stieß auf einen traumhaften Garten mit großem Swimmingpool. Mir lief der Schweiß aus allen Poren, kaum auszuhalten. Es war niemand zu sehen, und so streifte ich alle Kleider vom Leib und tauchte in das kühle Nass ein. Ach, wie herrlich, wie wunderbar! Plötzlich, wie aus dem Nichts, tauchte am Beckenrand gegenüber eine fremde, schöne junge Frau in einem knappen Bikini auf und warf mir einen tiefen, schmachtenden Blick zu. und sie streifte im Nu ihren spärlichen Stoff ab und stieg ins Wasser. Sie fixierte mich weiterhin lasziv, wobei sie immer näher kam. Dann ergriff sie sanft meine Kronjuwelen und küsste mich leidenschaftlich.
1: Schön für Sie,
0: meinte der zahnlose Zuhörer.
1: Aber eigentlich wollte ich einfach nur wissen, wie Sie mit Ihrer Prothese von Dr. Katz zufrieden sind.
0: Das war das einzige Mal in 5 Jahren, dass mir die Prothese nicht furchtbar wehgetan hat. Witze, die die Religionen vergleichen, sind sehr beliebt. Da dies jüdische Witze sind, ist der Rabbiner immer klüger, weitsichtiger und pragmatischer als seine Kontrahenten. Ein Beispiel. Vertreter verschiedener Religionen diskutieren die Frage, wann das menschliche Leben beginnt. Der katholische Priester präsentiert, wie aus der Pistole geschossen, seine Überzeugung.
1: Sobald das Spermium in die Eizelle eindringt.
0: Der protestantische Pfarrer ist anderer Meinung.
1: Vielleicht ab dem 6. bis 8. Monat der Schwangerschaft.
0: Der Rabbiner hält dem entgegen.
1: Das menschliche Leben beginnt, wenn die Kinder außer Haus sind und der Hund tot ist. Juden hatten den Ruf, weiser, gelehrter und gütiger zu sein als Anhänger anderer Religionen. Wir sind stolz auf die Vielzahl jüdischer Mediziner, Schriftsteller, Professoren und Künstler. Die meisten Weißen, die sich an der Bürgerrechtsbewegung in den USA, also gegen Rassendiskriminierung, beteiligten, waren jüdischer Herkunft. Leider aber sind wir Juden nicht immer so weise und gütig, wie wir sein sollten. Schließlich sind wir auch nur Menschen. Die Politik ist ein ganz anderes Kapitel, das wir hier aus dem Spiel lassen wollen. Dennoch bedauere ich zutiefst das gegenwärtige Leid der Palästinenser und der Juden in Israel.
0: Liebe Hörerinnen und Hörer, danke, dass Sie wieder einmal bei uns reingehört haben. Für alle Leseratten und solche, die sich zum Einschlafen noch ohne Promille erheitern möchten, sei unser Satireband »Warum die Menschen sterblich sind« anempfohlen. Diese Folge war die letzte unserer Satire-Reihe. Ab März tauchen wir in die Transgender-Welt ein.
1: 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Kursbeginn ist am Mittwoch, den 26. 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Also am Linzer Wifi.
0: Sie hörten Musik von der Budapest Kletzmer Band, Regine Zilberberg, Leo Fuld, Tevye, The Yeshiva Boys Choir und Charles Cohen. Zuletzt tauchen Sie noch ein in die Welt des Jiddisch Tango mit Olga Abigail und der Tango Attack Band.

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Soul, Deep House, Jazz, das alles vereint findet ihr auf dem Album Starbase 17 von At Jazz. Let's Talk haben wir euch daraus vorgespielt. Mit dabei auf dieser Aufnahme ist auch Umar.

Lab Bostra, Findobavetscher und moin ihr Cuties. Es ist wieder Zeit für eine Stunde Soul-Kantine hier auf Radio Agora, Radio Froh und auf dem Freien Radio Neumünster. Mein Name ist Jörg Heiden.

In den Sommermonaten gilt hier immer das Motto viel Musik und wenig Wort. Dazu servieren wir euch auch heute wieder einen gemischten Plattenteller für euren Tanz unter der Sonne. Zum Tanzen hat es für das US-Fernsehpublikum auch immer viel gegeben in der Sendung Soul Train. Ein gewisser Don Cornelius hat dazu Anfang 1970 die Idee im Fernsehen Black People zu Black Music tanzen zu lassen. Das Konzept ist aufgegangen, die Sendung war bis zum Jahr 2006 zu sehen. Clips dazu findet ihr auf YouTube. Am Programm standen Interviews und die Musik von Künstlerinnen und Künstlern wie Aretha Franklin, Prince oder The Emotions. Der Musikjournalist Lloyd Bradley hat heuer das Buch Funk is its own Reward veröffentlicht. Er hat der Sendung Soul Train ein ganzes Kapitel gewidmet. Wir stellen unser heutiges Eröffnungsmenü unter das musikalische Motto von Soul Train und dürfen euch drei Songs aufwarten, welche einmal in diesen 60 Nonstop Minutes performt wurden. Den Anfang macht James Brown mit Superbad, gefolgt von Al Green und Love and Happiness. Im dritten Gang gibt es eine kleine Überraschung, nämlich David Bowie. Auch er ist einmal in der Sendung aufgetreten und hat neben einem Interview unter anderem den Song Golden Years zum Besten gegeben. 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

0: Jörg Heiden sagt Hallo im August. Wir sind mittendrin in der Soul-Kantine. Die Sendung mit Herz, Seele und Groove zu hören einmal im Monat auf Radio Agora, Radio Froh und auf dem Freien Radio Neumünster. Liebe Leute, ich hoffe, ihr habt die Disco-Kugel schon angeworfen, denn jetzt wird es wieder Zeit für unseren gemischten Plattenteller Dance Music in the Mix. Nur für euch da draußen an den Radiogeräten.
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Ihr hört die Soul-Kantine im Sommer. Die klingt etwas tanzbarer als sonst. Das ist für euch und nur für euch da draußen der gemischte Plattenteller Jörg Haydn in the Mix.

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Damit beenden wir das Kapitel Sommer 2026 hier in der Soul-Kantine. Das war der zweite und letzte gemischte Plattenteller im heurigen Jahr. Die gespielten Tracks findet ihr wie immer unter soulkantine.at.

Diese tanzbare Soul-Kantine lassen wir dementsprechend mit Musik von Galliano ausklingen. Auf ihrer Platte Unreliable Memories of Contested Conversations befinden sich 6 neue Songs. Einer davon heißt Feed the Data Hang from Laserbeams. Boogie Funk at its best. Danke fürs Einschalten und mit dabei sein heute. Schreibt uns, wenn ihr wollt, eine Nachricht auf Instagram. Ihr findet uns unter dem Handle soulkantine.at. Wir hören uns wieder in einem Monat. Bis dahin wünscht euch Jörg Haydn eine gute Zeit. Auf Wiederhören.

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2: Servus, ihr hört Radio Froh mit Dynamic Drift. Das ist Chill Ill.
3: Dusk One.
2: Und wie das Ganze klingt, das hört ihr jetzt.
4: 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Chill Ill. Dynamic Drift, y'all. 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
4: Herzlich willkommen zu den Stimmlagen, dem gemeinsamen Infomagazin der Freien Radios in Österreich. Dieses Mal gestaltet von Radio Froh in Linz. Kaufsucht, Spielsucht, Social-Media-Sucht. Diese Süchte fallen unter Verhaltenssüchte. Personen verlieren immer mehr die Kontrolle über ihr Verhalten. Sie lügen sich selbst und das Umfeld darüber an, wie viel Zeit oder Geld sie in gewisse Aktivitäten stecken. Wann man von einer Abhängigkeit spricht und welche Rolle das Internet bei Verhaltenssüchten spielt, hören Sie im folgenden Interviewausschnitt. Eileen Jilmaz spricht mit Karl-Heinz Staudinger. Er ist Psychotherapeut in der Ambulanz für Spielsucht. Ein Angebot von Promente am Neuromed Campus des Kepler-Universitätsklinikums.
5: Hat das alles gemeinsam, dass es im Internet stattfinden muss? Oder zum Beispiel bei Kaufsucht, da kann man auch klassisch ins Geschäft gehen? Oder ist es schon speziell jetzt eben, dass ich im Internet immer diese Verfügbarkeit habe und bestellen kann?
6: Nein, im Internet muss das überhaupt nicht stattfinden. Also Kaufsucht kann genauso offline stattfinden. Es hängt auch von den Persönlichkeitsmerkmalen der betroffenen Person ab. Es gibt Menschen, die sozusagen es gern haben, wenn sie jetzt zum Beispiel eine Kaufsucht entwickelt haben, dass sie sich gern hofieren lassen und beraten lassen und so ganz einfach einen Mehrwert für ihre Persönlichkeit haben. Oder so, dass sie sozusagen besonders beachtet werden. Und da bietet sie eigentlich sozusagen das Offline-Kaufen eher an. Das ganze Glücksspielen ist früher auch meistens sozusagen eher offline passiert oder so in den klassischen Spielhallen. Und mit der Zeit gab es eher eine Transformation hingehend in die Richtung Online-Abhängigkeiten, weil es halt sehr bequem ist und jederzeit verfügbar. Und mit dem Handy hat man sozusagen auch immer einen Online-Anschluss in der Hosentasche.
5: Gibt es jetzt ein Merkmal, was alle diese Personen

0: oder so, dann ist man über den Cut-off und gilt als abhängig, wenn das lang genug anhält, 12 Monate.
1: Wer neigt denn, wer tendiert denn zu süchten? Kann man das im Vorhinein abwenden?
0: Also im Vorhinein abwenden, es gibt sowas wie Suchtprävention. Es gibt ein eigenes Institut in Linz, das heißt Institut für Suchtprävention, also die junge Menschen, Kinder aufklärt in Bezug auf Süchte oder so, was eben gefährlich ist und wie man dem am besten entgegnen kann, wie man mit Dingen im Internet umgehen kann oder so. Das ist sozusagen eine breite Aufklärung, die versucht, Süchte hintanzuhalten oder so, damit Menschen nicht abhängig werden. Prinzipiell ist es wahrscheinlich so, dass die Gefahr viel, viel höher ist oder so, wenn man eine zusätzliche Erkrankung hat. Also wenn man nicht nur eine Suchterkrankung hat, sondern zum Beispiel eine Angsterkrankung hat oder depressive Erkrankung hat, dann ist es noch viel leicht, dass eine Suchterkrankung entsteht oder so. Es gibt so ein biosoziales Modell, das ganz einfach sagt, also es braucht den Stoff an und für sich oder so, der eine gewisse Eigenschaft hat, der zur Verfügung steht oder nicht. Also es gab vorher keine Online-Abhängigkeiten, bevor es kein Internet gab. Also sozusagen, also es muss auch zur Verfügung stehen. Und es gibt die persönlichen Merkmale, die mich mitbringt. Habe ich irgendwelche Traumata in meiner Entwicklung erlebt? Bringe ich irgendwelche Erkrankungen mit? Wie ist mein Impuls, also habe ich von vornherein einen starken Impuls und wie ist meine Umwelt, erlebe ich meine Familie als stützend, gibt es Freunde, die mir helfen oder ist es eher so, dass meine Umwelt schwierig ist, dass ich Mobbing in der Arbeit oder was auch immer. Und wenn diese Faktoren alle zusammentreffen, dann ist es gefährlich, dass eine Sucht entsteht, sagen wir mal so.
1: Sie haben jetzt schon das Institut für Suchtprävention angesprochen, wo eben auch jüngere Personen aufgeklärt werden. Gibt es da Sind es eher jüngere Menschen, jugendliche Kinder, die von Internetsucht betroffen sind? Wer kommt da in die Ambulanz zu Ihnen?
0: Also oftmals ist es ganz einfach so, dass Kinder und Jugendliche von den Eltern begleitet zu uns in die Ambulanz kommen und die haben dann vormals Schwierigkeiten mit Online-Sein. Das können Online-Gaming-Geschichten sein, das kann aber auch online an sozialen Medien sein. Soziale Medien kennen wir ja alle, das beginnt mit Snapchat, WhatsApp, Instagram und diverse andere Medien. Und die Online-Spiele können sehr vielfältig sein. Das ist so ein vormaliges Publikum, die sozusagen so mit Online-Abhängigkeiten zu uns kommt. Es kommen dann vereinzelt dann Menschen zu uns, die schon erwachsen sind, bei denen die Online-Abhängigkeit weitergegangen ist und die dann selber eine Behandlung haben wollen. Weil sie ganz einfach merkt, dass ihr soziales Leben so nicht funktioniert und Berufsleben nicht funktioniert, wenn es ganz einfach so viel vom Computer sind, beziehungsweise kommt es manchmal so vor, dass sie den Einstieg ins Berufsleben nicht schaffen.
1: Wie hat denn die Ambulanz oder auch Sie sich vermehrt auf diese neueren Süchte vorbereitet? Was müssen Sie, oder muss man da anders rangehen, wenn jetzt jemand von einem Online-Spiel abhängig ist, als wenn jetzt wer jeden Tag ins Casino geht? Oder sind das eh die gleichen Mechanismen im Prinzip?
0: Also die Sucht, die hinterstehende Suchtmechanismen sind sehr ähnlich. Wie eben zuerst erwähnt, dass es ja große Parallelen gibt sozusagen zwischen einer Verhaltenssucht, was mit Glücksspielen in Zusammenhang steht, oder einer Verhaltenssucht, die mit Online-Abhängigkeiten in Zusammenhang steht. Das ist sehr ähnlich. Unterschiedlich ist ganz einfach das Alter. Wir haben früher, wie wir begonnen haben, eher mit Männern zu tun gehabt, die von 35 aufwärts gewesen sind. Begonnen haben es auch schon viel, viel früher, aber die Zeit, bis dass sie eine Sucht entwickelt haben oder beziehungsweise nachdem schon eine Sucht entwickelt haben, bis dass sie in Behandlung gegangen sind oder so, das hat ganz einfach gedauert und dann waren es 35 aufwärts, bis dass sie das erste Mal in Behandlung gegangen sind. Bei den Online-Abhängigkeiten ist halt oft so, dass die Eltern beobachten, dass ganz einfach was Schlimmes passiert mit den Kindern, dass sie immer mehr auf diese Online-Geschichten konzentrieren und dadurch immer viel ein jüngeres Publikum ist. Um auf Ihre Frage zurückzukommen, der große Unterschied ist ganz einfach der Stoff, von dem sie abhängig sind. Und da ist ganz einfach wichtig, dass man ein Stück weit sich in diesem Genre auskennt oder so. Was ist Online-Gaming? Welche Spiele gibt es denn? Wie sind denn die beschaffen? Weil über dieses Spiel beginnt man eine Beziehung mit den Betroffenen. Wenn man sozusagen dann drüber spricht oder so und der weiß, dass man sich da ein bisschen auskennt, dann fühlt er sich da ein Stück weit gesehen, sagen wir mal so.
1: Sie haben ganz am Anfang WoW, World of Warcraft, angesprochen, ein Spiel. Was ist denn jetzt dann die

0: Die Behandlungsmethode, reicht es da, das Spiel zu deinstallieren und den Leuten geht es dann wieder besser oder muss man da schrittweise zurückfahren? Was wäre denn da die Behandlungsmethode?
1: Also zuerst muss man mal irgendwie versuchen, eine Beziehung oder einen Kontakt zu den Betroffenen herzustellen. Man muss sich vorstellen, die kommen ja nicht freiwillig, die kommen in Begleitung der Eltern. Und man muss so irgendwie mit dem Betroffenen es schaffen, dass er ein Stück weit zumindest gern kommt. Also gern ist übertrieben, zumindest kommt. Und sich bereit erklärt, mit den Therapeuten in Kontakt oder in ein Gespräch zu treten. Dann ist der nächste Schritt, dass man ein Stück weit versucht, eine Diskrepanz herzustellen zwischen dem, was er gerade tut und welche Zukunftsvorstellungen er hat. Also, das lässt sich ja nicht vereinbaren, wenn ich 10 Stunden vor dem Computer sitze oder so, dass ich sozusagen irgendwann einmal einen tollen Job kriege, eigenständig in einer Wohnung wohne und eine Beziehung habe. Und durch diese Diskrepanz beginnt man da irgendwie einen Fortschritt zu erzielen, dass der Betroffene auch einen Veränderungswillen hat. Und dann kann man erst drüber nachdenken oder so, wie ist das Spiel reduzierbar und kann man es irgendwann mal deinstallieren, wenn man irgendwas anderes bereits geschaffen hat. Es geht nie ohne Austausch, würde ich mal sagen. Also man braucht ja irgendwas anderes, weil sonst sitzt der sozusagen ja im luftleeren Raum und weiß sich mit sich selber nichts anzufangen, was ohnehin ein ganz großes Thema ist bei den Betroffenen. Also wann die jetzt offline sind und kein Spiel zur Verfügung haben oder keine sozialen Medien zur Verfügung haben, also dann ist einer furchtbar langweilig und wissen sich mit sich selber nichts anzufangen. Und das soll ja nicht das Ziel sein.
0: Gibt es da etwas, was Eltern spezifisch machen können oder beobachten Sie, dass Eltern das erst zu spät mitbekommen, dass die sich selbst zu wenig auskennen und die Kinder einfach machen lassen und dann sehen, hoppala, das so uneingeschränkten Zugang war doch nicht so eine gute Idee?
1: Man muss von vornherein sagen, das Problem ist ja bis vor einigen Jahren in der breiten Öffentlichkeit nicht bekannt gewesen. Also die Eltern haben nicht gewusst, dass die Kinder da vom Computer sitzen und abhängig wären. Ich gehe einmal davon aus, dass alle Eltern, die auf ihre Kinder schauen, das sozusagen so unterbinden würden oder so, wenn sie das gewusst hätten. Das ist einmal ein Problem. Wenn die Eltern über das Problem Bewusstsein haben, dann kann man ja ganz anders damit umgehen, würde ich mal insgesamt sagen. Der Umgang wäre natürlich schon, klare Regeln dann einzufordern, also dass nur gewisse Zeiten vom Computer verbracht werden können, dass man in jeglicher Hausgemeinschaft, auch wenn es ein Familiensystem ist oder so, auch Regeln gibt, die einzuhalten sind, dass man mitzuhelfen hat, dass man Hausaufgaben hat, dass man die erledigt werden müssen, dass gelernt werden muss für irgendwelche Schularbeiten und diesbezüglich eine Struktur gibt. Das wäre ganz, ganz wichtig, um das hintanzuhalten, dass irgendeine Sucht entsteht. Und vor allem ist, glaube ich, immer mehr wichtig, mit den Kindern die ganzen Problematiken gemeinsam sich anzusehen. Also es ist ja nicht alles ungefährlich, was im Internet ist. Also es gibt ja viele Sachen wie Cybergrooming und so weiter und so fort. Und da ist wichtig, gemeinsam mit den Kindern zu surfen, schauen, was die Kinder surfen und auch mit denen drüber sprechen, dass nicht alles freundlich und nett im Internet ist. Das ist, glaube ich, ganz, ganz wichtig. Und Interesse zeigen dafür, was die Kinder im Internet machen, weil denen ist ja das offensichtlich ja wichtig, sonst wären sie ja nicht so viel online.
2: Das war Eileen Jilmaz im Gespräch mit Karl-Heinz Staudinger. Er ist Psychotherapeut in der Ambulanz für Spielsucht am Kepler Universitätsklinikum. Wenn Sie denken, an suchthaftem Verhalten zu leiden, können Sie die Ambulanz kontaktieren unter www.spielsuchtambulanz.at.
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2: Am 15. März fand in Wien anlässlich des Long Covid Awareness Days eine Kundgebung statt. Organisiert von MUT, ME, Unterstützung und Teilhabe und Long Covid Austria versammelten sich Betroffene, Angehörige und Initiativen vor dem Parlament, um auf Long Covid, chronisches Fatigue-Syndrom, ME/CFS und andere postakute Infektionssyndrome, PAIS, aufmerksam zu machen. Anna Jungwirth und Eileen Jilmaz berichten.
4: Heute Am Long Covid Awareness Day 2026, ganze 6 Jahre nach Beginn der Corona-Pandemie, gibt es Menschen, die noch immer darauf warten, nach einem Covid-19-Infekt wieder gesund zu werden. Doch statt der Heilung haben sie etwas anderes bekommen, nämlich Long Covid. Und davon hat ein Teil schließlich die Diagnose ME/CFS erhalten. Wobei Menschen, deren ME/CFS-Erkrankung einen anderen Auslöser als Covid-19 hatte, teilweise bereits seit Jahrzehnten darauf warten, dass ihnen endlich geholfen wird. Wir alle werden vom österreichischen Gesundheitssystem missachtet. Wir alle werden von GutachterInnen für plemplem erklärt, für hysterisch. Uns allen werden systematisch soziale Absicherung und medizinische Versorgung verwehrt. Und wir alle könnten uns eines Tages mit der Entscheidung konfrontiert sehen, assistierter Suizid oder weiterhin unter Todesqualen auf Heilung hoffen.
2: Über 1000 Menschen sind am Long Covid Awareness Day zusammengekommen, um auf Long Covid, ME/CFS und POTS aufmerksam zu machen. Sie verbindet eine Gemeinsamkeit. Sie sind alle postakute Infektionssyndrome, kurz PIES. Das sind Erkrankungen, die nach einer Infektion auftreten können und neurologische, kardiovaskuläre und immunologische Symptome hervorrufen. Im Falle von Long-Covid sind das extreme Erschöpfung, Kurzatmigkeit, Herzklopfen, Schlafprobleme, Gelenkschmerzen und noch einiges mehr. Die Liste der Symptome ist lang. 2025 wurde eine Metastudie durchgeführt, die 40 Millionen Betroffene weltweit festgestellt hat. Long-Covid Austria schätzt die Zahl von Long-Covid-Betroffenen in Österreich auf 500.000, bei ME/CFS-Betroffene auf 80.000. Jana Winter von der Long-Covid Austria, eine Organisation aus Betroffenen, schildert die Situation in Österreich.
5: Es hieß in der Pandemie, jeder wird einen kennen. Und jetzt kennen wir alle einen, aber es sind Erkrankte. Der Stand der Versorgung ist der gleiche wie vor 6 Jahren. Wir übernehmen die eigentlichen Aufgaben des Staates. Vereine wie Long Covid Austria, zum Beispiel chronisch krank, zum Beispiel der ÖG im ECFS, die leisten gerade diese Hilfe, die wir vom Staat erhalten sollten. Und Gutachter von der PVA akzeptieren keine Tests. Wir haben eine Weiterbildung besucht vorletzte Woche von der Ärztekammer. Da war ein Gutachter da. Und er hat dann alle Tests, die so durchgegangen, Schellung-Test, Kipptisch-Test, Blutwerte, zählt alles nichts. Der hat in der Ärzte-Weiterbildung gesagt, die werden kein Reha-Geld kriegen, weil das gilt nicht bei uns. Also die Leute, die Betroffenen, haben keine Chance.
2: Das Forschungsfeld zu solchen Syndromen ist weitestgehend unerforscht, obwohl einige davon, wie ME/CFS, bereits seit Jahren entdeckt sind. Die österreichische Gesellschaft für ME/CFS schreibt, vor der Covid-19-Pandemie waren schätzungsweise 0,3 bis 0,9% der Bevölkerung betroffen. Medikamente oder Therapien zur ursächlichen Behandlung gibt es keine. Die Therapiemöglichkeiten beschränken sich auf das Lindern von Symptomen und der Stabilisierung des Zustands. Die Initiative MUT, ME Unterstützung und Teilhabe, setzt sich dabei für die Anerkennung und soziale Absicherung für Betroffene von ME/CFS und anderen PIES ein. Miriam Hohl von MUT spricht mit Eileen Yilmaz über die aktuelle Situation der Betroffenen in Österreich.
6: Also aktuell ist es so, die Politik verspricht zwar gerne Sachen, es wird nach außen hin Mitgefühl, Verständnis kommuniziert, es passiert aber einfach so gut wie nichts. Es gibt das nationale Referenzzentrum für postvirale Krankheiten von ExpertInnen, das erst vor 2 Jahren einberufen wurde. Die werden aus politischen Gesprächen ausgeschlossen. Es gibt die ÖG, ME/CFS, es gibt uns, es gibt verschiedenste Gruppen von Betroffenen und Angehörigen, die sich einsetzen, aber es passiert einfach viel zu wenig und es werden Betroffene einfach nicht ernst genommen.
7: Was ist denn das, was sich die Betroffenen jetzt am dringendsten wünschen würden?
6: Ganz besonders brauchen wir einfach finanzielle Unterstützung. Leider verweigert die PVA, Pflegegelder an Betroffene auszuzahlen. Und deshalb muss dem entweder von der Politik ein Riegel vorgesetzt werden, dieser Verweigerungspraktiken, oder wir brauchen einen Soforthärtefonds für Betroffene.
2: Das posturale Tachykardie-Syndrom POTS gehört ebenfalls zu der Gruppe der PIES. Es ist eine Störung des autonomen Nervensystems. Bei POTS steigt die Herzfrequenz stark an, sobald man vom Liegen oder Sitzen aufsteht. Das kann zu Beschwerden wie Schwindel, Herzrasen, Müdigkeit oder Konzentrationsproblemen führen. Der Verein POTS und andere Dysautonomien stellt dabei Betroffenen Informationen und Möglichkeiten zum Austausch mit anderen Erkrankten zur Verfügung, erklärt Bettina Wittmann.
8: POTS ist eine Erkrankung des autonomen Nervensystems, eine Dysautonomie, gehört eindeutig zur Neurologie, ist sehr häufig falsch diagnostiziert und unterdiagnostiziert, betrifft genauso wie ME/CFS hauptsächlich Frauen, ca. 80%. Und somit haben wir einen sehr großen Aufklärungsbedarf und kämpfen auch dagegen an, gegen Gaslighting, gegen Frauen, die halt hauptsächlich auch eine Fehldiagnose zum ersten Mal dann bekommen, eine F-Diagnose, dann schwer auch wegkommen von Panikstörungen, die dann in der Akte stehen bleiben und die dann einfach Schwierigkeiten haben, einen Behindertengrad zu bekommen, Schwierigkeiten haben, an Pflege zu kommen. Und deswegen freuen wir uns auch heute, mit den anderen Organisationen hier laut zu werden und auf uns aufmerksam zu machen, weil wir brauchen einfach mehr Geld für die Forschung und wir brauchen Unterstützung. Es ist für die meisten Ärzte noch immer sehr unbekannt und man wird oft abgetan, ja, es ist ja nur Schwindel. Und das ist es nicht, weil die meisten sind einfach nicht mehr fähig, einer Erwerbstätigkeit nachzugehen.
2: Bis zur vollständigen Diagnose kann es Jahre dauern. Grund dafür sind laut der ÖGM mit CFS das mangelnde Forschungsinteresse und die fehlende Umsetzung in der Lehre. Ein Fortschritt ist das Nationale Referenzzentrum für postvirale Syndrome in Wien. Seit 2024 wird dort an ME/CFS und Long-Covid geforscht. Trotzdem bleiben Unwissen und Psychologisierung immer noch ein großes Problem in der medizinischen Community. Medical Gaslighting, also wenn medizinisches Personal Beschwerden von PatientInnen relativiert, anzweifelt oder vorschnell als übertrieben bewertet, sind dabei keine Seltenheit. Das weiß auch Marie Lippert. Sie spricht am Nachmittag der Kundgebung für die Organisation Kritische Medizin.
9: Denn viele Betroffene erleben ein großes Problem. Ihre Krankheit wird immer noch psychologisiert. Sie wird fälschlicherweise als psychisches Problem dargestellt. Dabei gibt es viele wissenschaftliche Hinweise, dass ME/CFS eine körperliche Erkrankung ist. Und diese Hinweise dürfen nicht ignoriert werden, auch wenn das in Lehre und Forschung in der Medizin tagtäglich immer noch passiert. Auf der anderen Seite gibt es keine Belege dafür, dass psychologische Verhaltenstherapie die körperlichen Hauptsymptome von ME/CFS verbessert. Im Gegenteil, bestimmte Methoden schaden Betroffenen nachhaltig.
2: Auch nach Feststellung der Erkrankung werden Betroffenen oft Steine in den Weg gelegt. Unwissende oder vorverurteilende GutachterInnen, mangelnde Pflegeeinstufungen und gestrichene Sozialleistungen gehören zum Alltag einiger Erkrankten. Häufig steht in diesem Zusammenhang die Pensionsversicherungsanstalt PVA im Fokus, erzählen Betroffene wie Antonia und Nadine Taschler.
10: Warum sind Sie heute hier beim Long Covid Awareness Day vor dem Parlament in Wien?
11: Weil ich selber von Post-Covid betroffen bin und mit einigen Symptomen auch 2024, das ja übereinanderlappen mit ME/CFS betroffen war und deswegen für mich ein Thema ist, was unglaublich wichtig ist. Eine offizielle Diagnose habe ich erhalten, aber ist Pensionsversicherung und dem Gericht trotzdem nicht wichtig genug. In der Realität ist es so, dass man sich die Energie so einteilen muss für den Tag selber, wie es halt geht, wenn man sagt, ich muss 20 Stunden arbeiten gehen. Ist die Frage, wie lang es dann geht, körperlich.
12: Ja, hallo, ich bin die Nadine Taschler. Ich bin selbst betroffen.
13: Jetzt haben wir schon öfter mit Betroffenen gesprochen und auf der Bühne hört man es, dass es immer so ein Problem gibt mit Pflegegeld, mit Reha-Geld. Wie, haben Sie da auch persönliche Erfahrungen damit?
12: Es ist wahnsinnig, wahnsinnig schlimm, wie mit Betroffenen umgegangen wird. Man sucht Berufsunfähigkeit an, man sucht Pflegegeld an, man sucht Behindertengrad an und das Erste, was passiert, ist, dass zu niedrig eingestuft wird oder gar nicht oder behauptet wird, man simuliert.
2: Postakute Infektionssyndrome wie Long-Covid, ME/CFS und POTS sind schwerwiegende Erkrankungen. Das Leitsymptom bei ME, die Post-Extorsional Malay, kurz PEM, sorgt dafür, dass bereits kurze Überanstrengung zu einer Verschlechterung des Zustandes führt. Schwerstbetroffene müssen sich von externen Reizen völlig isolieren, um ihre Symptome nicht zu verschlimmern und einen sogenannten Crash zu erleiden. Das heißt für viele ein Leben in Dunkelheit, in geräusch- und reizarmen Räumen, wenig Bewegung, dazu zählt auch das Sprechen,
14: und kaum Kontakt mit den engsten Freunden, Partnerpersonen und der Familie. Selina ist eine solche Angehörige. Jüngst wurde der Fall ihres Freundes Samuel bekannt, der an ME/CFS erkrankt war. Ende Jänner diesen Jahres nahm er assistierte Sterbehilfe in Anspruch.
15: ME/CFS ist eine grausame Krankheit. Sie raubt nicht nur Energie, sie raubt Leben. Was diese Krankheit bedeutet, kann man sich kaum vorstellen. Darum möchte ich euch Samuels eigene Worte vorlesen. Man ist tot, jedoch noch lebendig. Keine Bewegung ist mehr möglich, keine Reize, keine Gespräche, kein Handy und kein Fernseher. Berührungen schmerzen auf der Haut. Und all diese Dinge sind nicht nur unmöglich, weil sie Schmerz und Leid bereiten, sondern sie verschlechtern sogar noch meinen Zustand, sodass jede erdenkliche Aktivität meinen Zustand und mein Leid verschlimmert. Ich möchte betonen, dass diese Einschränkungen alleine nichts sind im Vergleich zu dem extremen körperlichen Leid, das diese Krankheit mit sich bringt. Eine Krankheit, die einem sagt, Leben ist verboten, Sterben aber ebenfalls nicht möglich.
14: Viele Betroffene sind auf Pflege rund um die Uhr angewiesen. Oft übernommen von ihren Angehörigen. Bleiben Pflegeeinstufung und Pflegegeld aus, wächst neben der körperlichen auch die finanzielle Belastung für die Pflegenden.
16: Manfred Müller ist mein Name.
17: Warum sind Sie heute hier am Long-Covid-Awareness-Day vom Parlament in Wien?
16: Ich bin deshalb da, weil wir eine Tochter zu Hause haben, die seit einem Jahr im Krankenstand ist und ME/CFS und POTS hat.
17: Ihre Tochter ist zu Hause, müssen Sie sie pflegen? Wie ist da die Versorgung von Ihrer Tochter?
16: Ja, sie ist ein Pflegefall, kann man sagen. Sie ist jetzt schon ziemlich lang, ziemlich in schlechten Zustand. Sie kann gerade mal kurz aufstehen und aufs Klo gehen oder so.
18: Falls jemand sich hinsetzt,
16: ja, meine Frau ist an sich schon in Pension, aber ist noch 3 Tage, hat eine Praxis. Ich bin Pensionist und so ist das zu machen. Also wir sind Gott sei Dank, wir können das leisten, aber ich will nicht wissen, wie es Familien geht, die sagen nur weniger als 3.000 Euro im Monat haben mit sowas.
19: Mein Vorname ist Martin und ich bin Bruder einer schwerst Betroffenen, ME/CFS-Betroffenen. Naja, um es kurz zusammenzufassen, die 5. Klage gegen die PV haben wir gerade in Vorbereitung. Das heißt, die wenigen Leistungen, die es gibt, haben wir alle einklagen müssen. Es waren alle Begutachtungen, genauso wie es heute formuliert worden ist, eigentlich menschenunwürdigend. Das, was in den Gutachten der PV drinnen steht, ist gelinde gesagt eine Frechheit. Es werden da die schlimmsten Unterstellungen gemacht.
17: Was glauben Sie Ihrer Meinung nach, warum die PVA so agiert?
19: Weil alles andere Geld kosten würde. Eine Unterstützung, so wie sie sein sollte, kostet Geld und ich gehe stark davon aus, dass das der Hintergrund ist. Also ich kann es mir nicht anders erklären.
14: Unterstützung und Vernetzung bietet Interessensgemeinschaft pflegender Angehöriger. Birgit Meinhardt-Schiebel von der IG setzt sich dafür ein, das Bewusstsein dafür zu schärfen.
20: Wir wissen, die Pflegegeldbegutachtung ist gerade für Menschen mit ME/CSF wirklich ein Drama. Sie bekommen ganz selten überhaupt eine Pflegestufe anerkannt, Nummer 1. Und Nummer 2 haben die pflegenden Angehörigen erst dann einen Anspruch auf Unterstützungsleistungen für sich selbst, wenn ihre pflegebedürftigen Menschen die Stufe 3 haben. Das heißt, eigentlich kriegt niemand was, weder die einen noch die anderen. Und dafür kämpfen wir schon seit längerer Zeit. Ich kann auch gleich sagen, ich war auch Mitglied und nominiertes Mitglied des Nationalen Aktionsplans, von dem Sie gehört haben, 2024. Ich habe diese Forderung auch hineingebracht, dass es bereits ab der Stufe 1 für die pflegenden Angehörigen Unterstützungsleistungen geben muss, immer in der Hoffnung, dass doch viele wenigstens die Stufe 1 erreichen.
14: Das war eine Zusammenfassung aus dem Beitrag über den Long Covid Awareness Day in Wien. Die vollständige Sendung hören Sie im Frusin vom 19. März oder im Podcast-Archiv der Freien Radios Österreich, cba.media.
2: Das waren die heutigen Stimmlagen aus der Frusin-Redaktion von Radio Froh aus Linz. Am Mikrofon war Melanie Schiller. Ich bedanke mich ganz herzlich fürs Zuhören. Alle Informationen zu den Stimmlagen finden Sie auf der Website unter www.stimmlagen.at. Bis zum nächsten Mal.
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3: Ich glaube, dass Andrea van der Straten einen sehr zeitgemäßen Typus, wenn man so sagen kann, von Künstlerin verkörpert. Und das ist der Typus der Kulturarbeiterin. Das heißt, man versteht sich nicht als Künstlerin, die zurückgezogen ein Werk schafft im Atelier und dann, wenn man Glück hat, das auch herzeigen oder ausstellen kann, sondern die Andrea van der Straten ist seit Jahrzehnten damit beschäftigt, auch die Bedingungen, unter denen Künstlerinnen arbeiten, mitzugestalten und mitzuverändern. Und dazu passt auch sehr gut, dass sie eine Professur und eine Institutsleitung hier an der Kunst-Uni hat.

Ich denke, bei der Frage nach der Ausbildung oder wie ich letztendlich dazu gekommen bin, dann im Bereich der Kunst zu arbeiten, würde ich fast einen kleinen Schlenker machen oder einen kleinen Umweg, weil das eigentlich auch symptomatisch ist für die Art so eines Lebensweges, der, denke ich mir, vielleicht für Frauen einer bestimmten Generation unter Umständen typisch sein kann. Es hat auch einen konkreten Anlass. Ich bin vor 2 Wochen oder 3 Wochen wieder in Trier gewesen, wo ich ja geboren bin. Und in einer anderen Situation als in den letzten Jahren, diese üblichen Besuchssituationen, weil ich mit jemandem zusammen dort war, der die Stadt nicht kannte. Und wir haben also eine Besichtigungstour gemacht und sind dann aber nicht als erstes bei diesen ganzen römischen Ruinen gewesen, von denen es in Trier ja so wahnsinnig viele gibt, weil es eine alte Römerstadt ist, sondern beim Karl-Marx-Haus, weil Karl Marx ist in Trier geboren und ich bin aufgewachsen eigentlich direkt um die Ecke von diesem Haus. Und es war ganz interessant, das jetzt zu sehen, wo es ein Museum geworden ist und eine Gedenkstätte und auch eine Forschungsstätte. Und damals eben in den 50er Jahren, als ich da um die Ecke gewohnt habe, war davon natürlich nichts zu sehen, weil Karl Marx war kein Thema. Es war die Zeit des Kalten Krieges, also Nachkriegszeit, und es war alles noch ziemlich brüchig und ärmlich. Und irgendwie, das war so ziemlich das Letzte, an was man sich erinnern wollte. Und es ist eine Stadt, ja, eine Kleinstadt, sehr provinziell, sehr verschlafen in gewisser Weise, was vielleicht auch mit erklärt, irgendwie, warum kein linearer Zugang zu der Idee da war, Kunst zu studieren oder Künstlerin zu werden. Das war für mich nicht wirklich im ersten Moment im Kopf. Wenn ich dran denke, wie der Kunstunterricht bei uns ausgesehen hat, wie er jetzt wahrscheinlich leider irgendwie zu großen Teilen immer noch aussieht, auch wenn es andere Bewegungen gibt, dann hat das irgendwie das Seine dazu getan. Ich erinnere mich, wir hatten keinerlei Informationen darüber, dass immerhin doch zu der Zeit in Düsseldorf Josef Beuys von der sozialen Plastik gesprochen hat. Wirklich keine Idee. Was bei uns unterrichtet worden ist, das sind Grundriss- und Aufrisszeichnungen der katholischen Kirchen, also das muss man zugeben, schönen romanischen Doms und der gotischen Frauenkirche, aber keinerlei Bezug zu zeitgenössischer Kunst. Und ich kann mich erinnern, dass die Kunstlehrerin, die ich hatte dann im Gymnasium, die ich eigentlich sogar auch ganz gerne mochte, die ist dann nach einer gewissen Zeit ist sie aus dem Schuldienst ausgestiegen, weil sie ins Kloster gegangen ist. Gerüchteweise hieß es dann, dass der erste Orden, in den sie gegangen ist, ihr nicht streng genug war. Und sie hat dann gewechselt in einen anderen Orden in Frankreich, wo die Nonnen dann schon in den Särgen schlafen, um sich sozusagen schon zu Lebzeiten darauf einzustellen, dass das Leben eine sehr flüchtige Erscheinung ist. Und man kann sich vorstellen, dass in dem Kunstunterricht, den sie vermittelt hat, jetzt nicht unbedingt was sehr Lebensfrohes oder Lebensbejahendes irgendwie da zum Tragen gekommen ist. Also von daher war der Gedanke, auch in dieser ganzen etwas kleinbürgerlichen Abgeschiedenheit dort in Richtung Kunst zu gehen, wenig vorhanden.

in Köln, was aber für mich nicht so eine gute Erfahrung gewesen ist. Erstaunlicherweise, so kurz nach 68, war das eine sehr verknöcherte, sehr altmodische, sehr konservative, um nicht zu sagen reaktionäre Struktur, mit Ausnahme der Theaterwissenschaften. Und deswegen bin ich dort dann auch relativ schnell wieder weggegangen. Nach einem Semester habe ich dann nach Marburg gewechselt und habe dort Literaturwissenschaften und Politikwissenschaften studiert und habe dann Kunstgeschichte nebenher studiert. Und ich bin dann für eine Zeit lang nach Dänemark gegangen, weil es dort möglich war, durch das, was von den Kommunen geschaffen worden ist, mit kommunalen Werkstättenhäusern, die offen waren irgendwie für die Bevölkerung. Dort habe ich vieles von dem dann machen können, wovon ich die ganze Zeit vorher eigentlich immer eher nur fantasiert hatte. Also Fotografieausbildung, Dunkelkammerbenutzung, Medienbenutzung. Und dann war mir klar, als ich nach Hamburg umgezogen bin, dass ich eigentlich in diesem praktischen Bereich arbeiten will.

Und dann hat sich das so gefügt, dass ich in einen Medienzusammenhang gekommen bin, der auch politisch motiviert war, strukturiert war. Und in einem Medienzentrum, wie sie damals ja in Deutschland, in Europa insgesamt viel entstanden sind, in Anlehnung an die amerikanische Bewegung des Public Access, sozusagen der Medien für alle, freie Radios, offene Kanäle etc., war ich in einem Medienzentrum, habe dort gearbeitet und die Frauen in diesem Medienzentrum hatten den Eindruck, dass das also so nicht weitergeht, wie das die Jahre vorher da herumgedümpelt ist, in so einer etwas verkrusteten politischen Struktur. Und wir haben uns dann entschlossen, ein Frauenmedienzentrum zu machen, was ganz speziell auf die Situation der Frauen eingeht, nämlich in gewisser Weise in diesen technischen Fragen immer ein bisschen untergebuttert zu werden. Da hat sich eigentlich ja trotz der ganzen feministischen Bewegung vorher nicht so wahnsinnig viel geändert. Und wir wollten zu anderen Bildfindungen kommen und auch uns selber als Künstlerinnen, die mit Medien arbeiten, anders definieren. Und wir haben dann 1979 in Hamburg Bildwechsel gegründet, also das erste europäische, eigentlich rein feministische Medienzentrum, und haben Kurse angeboten, Video- und Filmveranstaltungen gemacht, Fotoausstellungen, also alles, was in diesem Medienzusammenhang war, bearbeitet und eben selber auch versucht, als Künstlerinnen zu produzieren. Dort ist dann auch mein erstes Video entstanden. Es war damals eine Videodokumentation über eine Frauenrockband namens Unterrock aus Hannover, eine Formation. Und ich muss mal kurz nachdenken. Ich glaube, es war im Zusammenhang eigentlich damals schon der Erfahrung in gewisser Weise der Flüchtigkeit des medialen Trägermaterials. Weil es hat damals was gegeben, was in der Öffentlichkeit sehr wenig rezipiert worden ist. Und zwar, man muss sagen, man hat damals mit Video ja noch in dem Halbzoll-Standard-Format gearbeitet. Es waren noch diese großen Bänder, so ähnlich wie die Tonbänder. Und es sind schon große Videotheken damit aufgebaut worden, also vor allen Dingen Archive in kommunalen Einrichtungen, in Museen etc. Und man hat dann nach einer Weile festgestellt, dass das Bandmaterial von Sony, war das damals hauptsächlich, angefangen hat sozusagen zu quietschen. Das heißt, es ließ sich an der Kopftrommel nicht mehr reibungslos vorbeiführen, sondern das Material hat Zersetzungserscheinungen gezeigt, was damals im Prinzip ein Skandal war. Und die Firma war natürlich interessiert daran, das sozusagen niedrig zu halten. Und wir waren mit bei den Ersten, die das überhaupt festgestellt haben, aufwendige Reinigungsprozeduren irgendwie versucht zu entwickeln, um irgendwie diese Materialien zu retten. Also kurz und gut, in dem Zusammenhang habe ich mich dann irgendwann mal entschlossen, dieses Material meines ersten Videos einfach zu verstricken. Und das hat auch einen konkreten Anlass. Es ist damals der sogenannte Maler.

Videokunstpreis zum, ich glaube, zum zweiten Mal ausgeschrieben gewesen. Es gab also schon eine etwas engere Verbindung irgendwie zwischen Medien und Kunst. Und ich hatte dann dieses Videomaterial meines allerersten Videos mit dicken Stricknadeln, das waren, ich glaube, Nadelstärke 9, verstrickt in einer Art auch so einer Reflexion des narzisstischen Vorgangs sozusagen. Also ich trage das, was ich selber produziert habe, dann auch unmittelbar am Körper. Und ich habe ein großes Hemd draus gestrickt und habe das nach Mal zu diesem Videokunstpreis, zu den regulären Wettbewerbsbedingungen aber eingereicht.

Wir waren damals, ich glaube, 9 Frauen, die das Medienzentrum in Hamburg zusammen gegründet haben. Das war 1979. Der größte Teil von uns hat entweder schon studiert, parallel dazu an der HBK, also der Hochschule für Bildende Kunst in Hamburg, oder hat dann kurz nach Gründung des Zentrums dort auch angefangen. Das war praktisch eine Parallelstruktur. Es gab auch eine starke Verbindung natürlich zwischen diesem feministischen Medienzentrum und vor allen Dingen dem Medienbereich an der Hochschule. Ich habe dann auch angefangen, an der Hochschule zu studieren, weil es einen Teilbereich gab, den wir im Medienzentrum auch jetzt weniger gut abdenken konnten. Das war der 16mm-Film und das hat mich sehr stark interessiert. Ich habe viel mit Animation gearbeitet am Anfang. Experimentalfilm, 16mm Experimentalfilm und habe eben parallel studiert. Und natürlich war das für uns alle eine Gratwanderung, die ich erlebe es ja jetzt irgendwie bei den Studierenden, bei uns auch wieder einen nie loslässt. Wie schafft man das selber künstlerisch zu produzieren oder überhaupt zu produzieren, ob künstlerisch oder wie auch immer, sich sein Leben zu finanzieren und den Alltag auch noch zu meistern. Und das war für uns natürlich auch ein Problem. Wir hatten dieses Zentrum, was viel Geld auch gefressen hat, wo wir die Finanzierung für aufstellen mussten und haben die Kurse eben angeboten irgendwie für Frauen. Das heißt, viel Arbeitszeit war in diesem Zentrum. Dann haben wir selber versucht, künstlerisch zu arbeiten und leben musste man ja auch von irgendwas.

0: right now, and it's really time for us to take action.
1: Aber insgesamt hat die Gruppe lange existiert, also 9 Jahre. Ich bin nach 9 Jahren dann erst rausgegangen. Ich wollte auch einen Schnitt machen aus vielen Gründen und hatte damals dann, das Studium hatte ich abgeschlossen, ein DAAD-Stipendium für Wien bekommen und bin dann von Hamburg gewechselt nach Wien in die Animationsfilmklasse von der Maria Lasnik an der Angewandten, wo zu der Zeit damals Mara Matuschka studiert haben, Hans-Werner Puschauko etc., diese ganze Gruppierung. Und ich hatte eigentlich nach so vielen Uni-Jahren, muss man sagen, von Ausbildungsinstanzen absolut genug und war da nur temporär und eher am Rande. Aber zu der Gruppe dieser Künstlerinnen und Künstler hat es eine starke Bindung gegeben und das wirkt eigentlich auch immer noch nach. Da gibt es immer noch Kontakte. Mara Matuschka zum Beispiel unterrichtet ja irgendwie auch bei uns in Linz an der Kunstuni, wo ich auch unterrichte, und da ist ziemlich viel geblieben. Also das Erzählerische oder das Narrative, welche Rolle das spielt. Als ich nach Wien gekommen bin von Hamburg und bei der Lasnik in dieser Animationsfilmklasse angefangen habe, habe ich auch was im Gepäck gehabt sozusagen. Das war damals ein von der Hamburger Filmförderung gefördertes Videofilmprojekt mit einer erzählerischen Grundstruktur. Es war eigentlich immer eine Arbeit, ich würde sagen, eine experimentelle Narration. Also es hat einen erzählerischen Grundduktus, der aber aufgelöst ist in kleinere experimentelle Einheiten. Es lief nie hinaus oder konnte für mein Empfinden in meiner Arbeitsweise nicht hinauslaufen auf einen großen erzählerischen Film im Sinne eines Spielfilms oder eines Kinofilms. Und mit dieser erzählerischen Struktur stand ich hier in Wien eigentlich oder in Österreich, sagen wir mal, zu der damaligen Zeit eher etwas auf verlorenem Posten, weil hier das strukturelle vor allen Dingen in der Arbeit mit Video angesagt war. Und das war aber nicht meines. Also ich habe gemerkt, es gibt diesen Wunsch, in dieser ganzen zersplitterten Wahrnehmung von Wirklichkeit, in dieser Fraktalisierung und Fragmentarisierung auch, zumindest zu versuchen, einen einheitlichen Strang zu konstruieren, wie auch immer der beschaffen sein mag. Aber eine kleine erzählerische Grundstruktur, die diese vielen Einzelsplitter sozusagen auffangen kann. Und dabei bin ich eigentlich auch geblieben, auch in den verschiedenen Medien. Ich habe mich ja dann eigentlich vom Film und vom Video in dieser klaren Form, dass das Endprodukt ein Film oder ein Video ist, wegbewegt und habe eigentlich fast 10 Jahre lang überwiegend mit Fotografie gearbeitet. Wobei ich dort in diesen großen, mehrteiligen fotografischen Arbeiten demselben Prinzip aber gefolgt bin, irgendwie nämlich aus mehreren Einzelbildern, die aus zum Teil auch ganz heterogenen Zusammenhängen kommen, die was Rebusartiges irgendwie auch hatten und was Iconhaftes, sozusagen visuelle Erzählungen zusammenzubauen und dabei irgendwie auch Techniken anzuwenden, die man eigentlich aus dem Videobereich eher kennt, nämlich das Bluebox-Verfahren, also das Freisetzen von Gegenständen in der Bildfläche. Das Einfärben, solche Mischstrukturen, also die habe ich eigentlich dann von der Video- und Filmarbeit rübergezogen, irgendwie in die fotografische Arbeit, und habe dann dieses Erzählerische in anderen Formen, bin ich immer wieder darauf gekommen. Genau, the kind of work you have to do to have to live.

ganz prägnant und am deutlichsten, würde ich im Nachhinein fast sagen, in dem Moment, wo ich mich vielleicht auch unter diesem Druck der ökonomischen Bedingungen und diesen ständigen Lager- und Transportschwierigkeiten mich darauf zurückgezogen habe, mehr im öffentlichen Raum zu arbeiten und im öffentlichen Raum eben auch vorzugsweise eben nicht zu bauen oder Dinge dort noch hineinzustellen, weil es ist ja eh schon voll genug, sondern mich auf diese Medien- und Kommunikationsseite zu beziehen. Und dann eben angefangen habe, Erzählungen praktisch zu konstruieren in einer Mischform aus tatsächlich Erlebtem, Realem und Fiktivem. Und eben angefangen habe, mich auf sowas ganz Immaterielles wie das Gerücht zu beziehen. Wunderbar. Keine Transportschwierigkeiten. Das Gerücht transportiert sich selbst. Keine Lagerschwierigkeiten. Es hat kein Gewicht und kein Format. Und die Frage ist dort ja eher, in welche verschiedenen Medien der Kommunikation geht man irgendwie mit einer solchen Produktion hinein. Und da haben sich diese erzählerischen Strukturen eigentlich für mich am stärksten wieder durchgesetzt. Im Zusammenhang aber ganz stark eigentlich, zumindest anfänglich, auch mit den Reflexionen über Film. Weil mit Film und über Film habe ich ja ganz lange und sehr intensiv gearbeitet. Und also ich eben sagte, das ist die Richtung für mich nie sein konnte, den erzählerischen Langfilm, also Spielfilm zu machen, habe ich dann aber bezeichnenderweise in diesem ersten großen Projekt für den öffentlichen Raum, wo ich mit Gerücht gearbeitet habe, dieses Gerücht aufgebaut, um die Entstehung eigentlich eines erzählerischen Langfilms, Spielfilms fürs Kino. Das war das Projekt Haus der Kälte. Haus der Kälte. Das ist 1997 oder 98 entstanden für ein Projekt insgesamt Kunst im öffentlichen Raum für Waidhofen an der Ybbs. Das war damals kuratiert von Susanne Neuburger. Da waren insgesamt 6 Künstlerinnen und Künstler eingeladen für diesen Ort in Niederösterreich. Das ist an der Grenze zu Oberösterreich, Waidhofen an der Ybbs, ein Projekt für den Stadtraum zu entwickeln mit einer relativ langen Laufzeit über die ganzen Sommermonate hinweg. Und ich hatte mir damals eben den Ort angesehen und er ist wahnsinnig schön intakt in seiner alten historischen Form, was mit ein Grund war, denke ich mir, dass der Ort oft als Filmkulisse verwendet worden ist, weil man eben wenig bauen musste. Und ich habe dann mich entschlossen, mit diesem Projekt von mir eben ganz in diesen Medienraum hineinzugehen und ein Gerücht zu lancieren, nämlich, dass ich in diesem Ort und teilweise auch mit Personen aus dem Ort und in dieser Umgebung einen großen europäischen Kinofilm gedreht hätte. Das ist eigentlich eine Verbindung, die sich da herstellen lässt zu dem, was ich auch erzählt hatte über das Karl-Marx-Haus irgendwie und den Ort, wo ich aufgewachsen bin, weil es mischen sich in diesem fiktiven Film Haus der Kälte reale Erfahrungen aus meiner Kindheit mit fiktiven Strukturen. Und die Struktur des Projektes insgesamt sah eigentlich so aus, dass dieser Film plakatiert worden war mit dem angekündigten Start in Waidhofen an der Ybbs. Da gibt es immerhin noch ein Kino, gibt es ja in den meisten kleinen Orten inzwischen leider nicht mehr. Und parallel dazu ist über, also 6 Monate lang in der regionalen Wochenzeitung, die heißt Bote von der Ybbs, und dieser Bote von der Ybbs war bereit, eben diese 6 Monate lang jede Woche einen Bericht zu bringen über die Entstehungsgeschichte dieses Films. Es waren also sowohl Zeichnungen, Drehbuchskizzen, Szenenfotos, erste Rezensionen dann nach dem Start des Films auf dem Salor Lux Filmfestival in Saarbrücken. Es hat sich also im Laufe dieser 6 Monate ein ganz umfassendes Bild ergeben können darüber, wovon der Film handelt. Es war nämlich eine Gruppe von Jugendlichen, so an der Kippe zum Erwachsenwerden, erste Erfahrung mit Sexualität. Ich habe versucht, damals in diesen Film auf eine möglichst subtile Art und Weise auch Diskussionen einzuarbeiten. Es war damals diese Frage der sexuellen Übergriffe, Inzestgeschichten im Zusammenhang irgendwie mit dem Leben in ländlichen Bereichen, mit der Kirche etc. Und es hat
in gewisser Weise das Projekt auf einer ganz, ganz anderen Ebene ein bisschen vorweggenommen, was dann eigentlich mit im Kino ja sehr stark Fuß gegriffen hat. Also es war eine Zeit dieser Filme über Jugendliche, was angefangen hat mit dem Film von Barbara Albert, Nordrand zum Beispiel, und was sich dann irgendwie durch tatsächlich den Spielfilm für einige Jahre hindurchgezogen hat. Und man kann natürlich irgendwie von diesem Haus der Kälte-Projekt eben auch diesen Weg nochmal zurückgehen, irgendwie zu diesem Karl-Marx-Haus und dem Ort, wo ich aufgewachsen bin, weil ich eben diese persönlichen Erfahrungen da hineingearbeitet habe. Es hing auch mit einer Erinnerung zusammen, die mir irgendwann, ich weiß nicht genau, in welchem Zusammenhang gekommen ist. Wir hatten als Kinder ein sehr freies Leben in dieser Kleinstadt. Das war 60er Jahre, das war so viel freier eigentlich, wenn ich das vergleiche mit dem Aufwachsen von Kindern heute in den Städten. Wir sind also morgens raus und kamen irgendwie bei Einbruch der Dunkelheit wieder zurück. Und bei uns gab es in der Nähe einen Spielplatz, der war eigentlich gleich neben dem Karl-Marx-Haus gelegen, und da war eine große Firma für Kühlgeräte, Kühlschränke, Gefriertruhen etc. Und wenn wir als Kinder zu diesem Spielplatz wollten, mussten wir durch einen langen Gang gehen, und dort hatte diese Kühlaggregate-Firma ihr Werbeschild, Haus der Kälte. Und was das Besondere an dem Schild war, war, dass das aus Kupferblech geschnitten war, also dieser Schriftzug. Und der war relativ hoch in dieser Einfahrt angebracht und war für die Passanten unsichtbar mit einem Kühlaggregat verbunden, sodass auf diesem Schild immer eine dicke Schicht von Eis war. Selbst im heißesten Sommer, selbst bei 30 Grad. Und in diesem Sommer, an den ich mich da eben erinnere, war das so, dass auch so ein Geraune und Gemunkel in der Luft war. Ich glaube, wir waren damals alle, ich glaube, so 8 vielleicht. Und meine Freundin, sie hieß Gracia Bullion, irgendwie wohnte im Nachbarhaus, sollte aufgeklärt werden. Das war ja auch so ein Zauberwort irgendwie dieser irgendwie insgesamt noch ziemlich verkniffenen Zeit. Also sie sollte jetzt erfahren, was das also mit der Sexualität und wie das funktioniert. Und wir hatten ja alle so eine schwache Vorstellung, aber man muss sagen, wirklich eine schwache. Und irgendwie in der Erinnerung hat sich für mich irgendwie diese Geschichte dieser untergründigen sexuellen Spannung verknüpft mit dieser Erfahrung. Immer wenn wir zu diesem Spielplatz gegangen sind, haben wir uns Räuberleitern gemacht und uns gegenseitig zu diesem Eisschild hochgehievt und haben dann irgendwie mit den Fingern entweder abgerieben oder mit der Zunge dieses Eis abgeschleckt. Und da hat sich diese Erinnerung eigentlich, die haben sich miteinander verknüpft. Diese Spannung irgendwie, was das alles mit der Liebe auf sich hat und mit der Sexualität und diesem Gefühl, wenn die Zunge sozusagen an diesen Eiskristallen bicken bleibt, weil das kennt man ja, das ist ja so, man bleibt ja kleben und muss aufpassen irgendwie, dass man sich nicht die Haut irgendwie damit runterreißt. Und das habe ich dann als Ausgangspunkt genommen irgendwie für diese fiktive Geschichte dieses Films, und deswegen heißt er auch Haus der Kälte.

0: Es ist natürlich ein sehr flüchtiges Projekt, wie das Arbeiten mit Gerüchten grundsätzlich der Natur der Sache entsprechend irgendwie sehr flüchtig ist. Und ich habe dann im Nachhinein gedacht, dass es doch irgendwie spannend wäre, diesen Grubenhund, wie der Coase das mal bezeichnet hat, zu dokumentieren, indem ich ein Buch herausgebracht habe, sozusagen das Buch zum Film, damit auch nochmal aufgegriffen die Vermarktungsstrukturen und die Public Relations Strukturen um Film und den Filmbereich oder auch die Kunst. Das Buch heißt Haus der Kälte, das Buch zum Film. Und es ist auch im Buchhandel immer noch erhältlich. Es ist damals im Triton Verlag erschienen. Und das sind eben alle diese verschiedenen Berichte, die im Laufe der Wochen im Boten von der IPS erschienen sind, im Faksimile praktisch abgedruckt und ergänzt durch, ich glaube, insgesamt 6 Essays von Künstlern, Kunsttheoretikern und Filmtheoretikern, die sich dieses Projekt aus verschiedenen Blickwinkeln irgendwie nochmal anschauen. Also da gibt es zum Beispiel aus dem Arbeitstagebuch der Regisseurin ein paar Szenen. Da heißt es also 21. Juli, zweiter Drehtag nach der Pause und einer, vor dem ich mich schon seit Wochen fürchte. Es sind die heikelsten Szenen, die wir zu drehen haben. Nicht nur wegen der endlos langwierigen Schminkerei der Prellungen und blauen Flecken bei Patrick, was ihm so viel Geduld abverlangt. Wir haben alles mehrmals durchgeprobt, aber bei aller Professionalität, die Maya und Vincent haben, sind diese Szenen für sie schwierig. Es hängt ganz von der aktuellen Verfassung und Stimmung ab und kann zwischen cool und hysterisch schwanken. Es begann definitiv mit Letzterem. Maya wurde dauernd rot und fing an zu kichern. Vincent stand irgendwie neben sich. Beide wechselten mit Tobias vielsagende Blicke. Und in mir kroch die kalte Panik hoch. Dieses Gefühl des Ausgeliefertseins an eine Stimmung anderer, die schwer zu kontrollieren ist. Vor allen Dingen natürlich mit Kinderdarstellern, die ja bei aller Professionalität doch nicht irgendwie über eine Berufserfahrung verfügen, die sie da drüber bringt. Alles zerfällt, wenn diese Szenen nicht funktionieren. Auf Katrins Frage, was los sei, flogen wieder die Blicke. Dann brach es förmlich aus allen gleichzeitig heraus, die ganze verrückte Geschichte. Am ersten Tag der Drehpause, als Vincent und Maya bei Tobias zu Besuch waren, wurde wegen lauter Hilfeschreie im Nachbarhaus Feuerwehr und Notruf gerufen. Als die Tür aufbrachen, bot sich den erstaunten Helfern ein bizarres Szenario. Ans Bett war eine junge Frau gefesselt, nackt und mit verbundenen Augen. Ihr um einiges älterer Liebhaber hatte versucht, als Batman verkleidet vom Kasten, also vom Kleiderschrank, auf sie bzw. auf das Bett zu springen, war dabei aber unglücklich auf der Kante aufgeschlagen und bewusstlos daneben liegen geblieben. Nachdem das Liebesspiel also nicht ganz nach Plan verlaufen war, sie aber nicht feststellen konnte, was los war, weil sie ja die Augen verbunden hat und ans Bett gefesselt war, geriet die Frau in Panik und schrie. Und das Ganze war natürlich das Ortsgespräch innerhalb kürzester Zeit. Und bin dann, als ich angefangen habe, mich mit der Form des Gerüchts mehr auseinanderzusetzen, in so einen soziologischen Bereich eigentlich vorgestoßen, weil das Gerücht natürlich in der Soziologie und auch in den Politikwissenschaften eine gewisse Rolle spielt, weil es immer in der Gesellschaft irgendwie von Bedeutung ist, was gesprochen wird, was transportiert wird. Und bin irgendwie über verschiedene Literatur irgendwie auf diese sogenannten Gerüchtekliniken gestoßen, die es also in Amerika gegeben hat. Das ist ein Buch von irgendwie einem deutschen Soziologen, irgendwie, der das ausrecherchiert hat. Und das hat mich wahnsinnig fasziniert. Ja, ich wollte diesen Informationen, die ich da gefunden habe in dem Buch des deutschen Soziologen eben über die Gerüchteforschung, die vor allen Dingen in Amerika so eine große Bedeutung hatte, nachgehen, weil ich das Gefühl hatte, das könnte total spannend sein, irgendwie auch für mich, irgendwie für das weitere Arbeiten damit, wenn ich dabei bleiben will, irgendwie mich stärker damit zu beschäftigen, mit diesen Kommunikationsstrukturen, mit der Flüchtigkeit irgendwie auch von Kommunikation und wie das dann irgendwie umzusetzen ist. Und ich bin dann nach Chicago gefahren. Der Soziologe hatte eben berichtet, dass es in Amerika sogenannte Gerüchtekliniken gegeben habe, die auch ein Resultat sind davon, dass die Gerüchteforschung insgesamt in Amerika in der Politik einen relativ großen Stellenwert eingenommen hat. Und zwar schon seit Beginn des 20. Jahrhunderts. Damals hat es erste Aufstände gegeben, irgendwie zwischen schwarzer und weißer Bevölkerung. Und man hatte wohl gehofft, dass wenn man die Gerüchte, die natürlich immer in Umlauf sind, im Zusammenhang irgendwie mit Unruhen, wenn man die kontrollieren könnte, dass man dann auch verhindern könnte, dass solche Aufstände entstehen.
1: Time is X minus 10, 9, 8, 7, 6, 5, 4. 3, 2, 1, 0.
0: Mich hat dann interessiert, wie sich das irgendwie weiter fortgesetzt hat, weil sich an dieser Gerüchteforschung im Zusammenhang mit Kommunikation eigentlich auch ablesen lässt, irgendwie so eine Art Geschichte der medialen Vermittlung. Weil zu dieser Zeit hat man dann versucht, diese Gerüchte sozusagen einzudämmen durch Zeitungskolumnen. Das war auch im Zusammenhang mit dem Zweiten Weltkrieg noch von Brisanz, mit dem Angriff der Japaner auf Pearl Harbor und dem, was dann hinterher alles an Gerüchten in Umlauf war, hat man versucht, dem entgegenzuwirken, indem man regelmäßig in der Zeitung eine staatlich sanktionierte sozusagen Gegeninformation brachte. Und das geschah eben irgendwie durch die Zeitungskolumnen. Und dann ist es ein bisschen abgeflaut, mehr oder weniger in Vergessenheit geraten und ist wieder aufgeflackert, eigentlich im Zusammenhang mit den politischen Unruhen in den späten 60er Jahren, im Zusammenhang mit der Ermordung Martin Luther Kings. Und dort haben sie dann funktioniert, diese Gerüchtekliniken, man hat sie tatsächlich irgendwie so genannt, als Telefonhotlines. Im Wesentlichen für eine beunruhigte Bevölkerung, man muss sich das vorstellen. Es gab dann gesperrte Straßen, es gab Scharfschützen, es gab umgestürzte Wagen, es wurden Brände gelegt. Man wusste nicht, wo kann man sich bewegen in der Stadt, wo kann man sich nicht bewegen. Und da konnte man eben anrufen in diesen Telefonzentralen. Die Telefonnummern sind in der Stadt publiziert worden. Und die wussten sozusagen Bescheid über das, irgendwie, was in der Stadt los ist. Und dann jetzt in den letzten Jahren, natürlich insbesondere nach dem September 2001, denke ich mir, ist die Gerüchteprävention beziehungsweise auch eventuell ein gezieltes Ausbreiten von Gerüchten eine Sache des Internets.
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0: Jedenfalls kurz und gut, ich bin dann nach Chicago gefahren und habe dort 6 Wochen lang recherchiert. Es war damals auch verknüpft damit, dass ich in Chicago unterrichtet habe an der Kunstuniversität. Und ich hatte die Hoffnung, dass sich von diesen Gerüchtekliniken, die noch bis in die 70er Jahre hinein bestanden in Chicago, Chicago war eine der Hochburgen irgendwie dieser Gerüchtekliniken, dass ich eventuell noch Mitarbeiter würde finden können, die damals dort gearbeitet haben, mehr erfahren könnte über die Struktur. Das war ganz interessant. Man hat an die Telefonleitungen im Wesentlichen Frauen gesetzt, weil man, ich glaube, das ist ja immer noch ein Prinzip, weil man davon ausgeht, dass sie in so Krisenzeiten irgendwie das gut beruhigen können und sehr verbindlich und sehr freundlich irgendwie die Fragen beantworten können. Ja, und habe dann dort irgendwie versucht, in Kontakt zu kommen. Es war am Anfang eine sehr aufwendige Recherche, weil ich nicht wusste und das irgendwie auch aus der Literatur nicht erfahren konnte, wer der Träger dieser Gerüchtekliniken war, ob das der Staat selber war, ob das die Kommunen waren oder Bürgerinitiativen, wie stark das irgendwie politisch rückgebunden war an bestimmte Gruppierungen. Und erstaunlicherweise hat von allen, die ich zunächst in Chicago getroffen habe und gefragt habe, niemand was davon gewusst. Das war irgendwie denen absolut fremd. Und ich habe dann in der Chicago Tribune eine Anzeige aufgegeben, dass ich eben auf der Suche nach Informationen darüber bin. Es hat sich dann unter anderem ein Special Agent vom FBI gemeldet. Es war ein Special Agent verantwortlich sozusagen für das Finanzressort. Aber es war sehr interessant, sich mit ihm zu unterhalten, weil er aus einer griechischen Einwandererfamilie stammte und tatsächlich damals Erfahrungen hatte, noch vor seinem Dienst irgendwie beim FBI, eigentlich als quasi Konsument oder als jemand irgendwie, der die Dienste dieser Rumor Clinics in Anspruch nahm, weil sein Onkel, glaube ich, ein Gemüsegeschäft hatte in einem Stadtbezirk, der irgendwie sehr gefährdet war, und sie haben dann versucht, irgendwie das da anzurufen und herauszufinden, wie kritisch die Situation ist. Also eher von dieser Seite. Und es ist mir dann aber doch gelungen, irgendwie nach vielem Hin und Her und vielem Suchen, ganz am Schluss einiges an Originalmaterial, nämlich Flugblätter zu finden, Fotomaterial über diese letzte noch existierende Gerüchteklinik. Und was aber spannend war, es ist ja oft so, irgendwie gerade jetzt irgendwie bei vielen Künstlern, die auch stark irgendwie mit Recherchestrukturen arbeiten, man ist dann so drin in einem bestimmten Thema, man ist so gefangen davon, im positiven wie im negativen Sinn, man hat manchmal auch so eine andere Aufmerksamkeit, irgendwie einfach eine geschärftere. Und in der Zeit, als ich so viel in Chicago unterwegs war, fiel mir damals die Kampagne auf von MTV, diesem Musiksender. Die hatten, glaube ich, 20-jähriges Jubiläum. Und weil der öffentliche Raum ja ein Raum ist, der so zusehends betoniert ist, irgendwie durch die Werbeschaltungen, irgendwie durch alle diese großen Plakate, ist es so schwierig, die Aufmerksamkeit irgendwie von Passanten, sei es auch noch so flüchtig, irgendwie auf sich zu ziehen. Und MTV hat es mit dieser Werbekampagne so gemacht, dass sie tatsächlich auch ein Gerücht lanciert hat, dass nämlich in der Stadt oder insgesamt etwas unterwegs sei namens MTV, das wie ein Virus funktioniert. Und ich denke mir, diese Parallelität zu HIV war sicher ganz sehr bewusst gewählt und war auch in der Formulierung der Plakate sehr bewusst gewählt. Es hieß also, selbst Leute mit MTV leben ein glückliches und produktives Leben, oder sprechen Sie mit Ihrem Partner über MTV. Oder es juckt mich so, habe ich vielleicht MTV? Also die Parallelen irgendwie zum Krankheitsbild, irgendwie zu einem Virus, zu was HIV-ähnlichem, waren sehr bewusst gewählt und waren auch in gewisser Weise schockierend und haben irgendwie die Aufmerksamkeit versucht, irgendwie der Leute irgendwie auf sich zu ziehen. Und das fand ich sehr interessant, irgendwie, dass irgendwie praktisch mit diesem Lancieren von Gerüchten sozusagen in der Werbung irgendwie schon gearbeitet wird.

Ich habe davon dann Aufnahmen gemacht, irgendwie damals mit Video, habe das irgendwie nochmal runterfotografiert, um diesen medialen Filter quasi zu haben, dass man in der fotografischen Abbildung das Fernsehraster sieht, sodass man sieht, also das Ganze ist durch ein Medium sozusagen schon mal durchgegangen. Und habe das versucht, so wieder in diesen Arbeitszusammenhang, mit dem ich so beschäftigt war, hineinzubringen. Ich habe dann relativ lange eigentlich ja, so daran herumgetan und herumüberlegt, für welche Form einer künstlerischen Weiterverarbeitung diese Gerüchteforschung, die ich da betrieben habe, gut sein könnte oder wozu man die verwenden könnte, weil es ist natürlich sehr prekär. Das Gerücht ist eben, wie gesagt, sehr flüchtig, es entzieht sich einer Kontrolle, es kann enorme Kreise ziehen, unglaublich viel Beunruhigung hervorrufen, es kann aber auch ganz schnell verpuffen. Das hängt irgendwie davon ab, wie die Parameter gesetzt sind. Da gibt es tatsächlich irgendwie auch von den berühmtesten Gerüchteforschern, das ist Gordon Allport aus Amerika, irgendwie richtige Formeln, die sozusagen beschreiben, irgendwie wann ein Gerücht funktioniert und wann nicht. Also es muss für die Mehrheit der Bevölkerung oder für einen großen Teil in der Bevölkerung eine wirkliche Relevanz haben, also direkt nahe an ihren Lebenserfahrungen dran sein. Es muss genug Ambivalenz oder Ambiguität haben, also es darf nicht zu deutlich oder zu eindeutig sein, also so, dass für die Fantasie auch noch genug Spielraum bleibt. Und dann kann sich das in ziemlich großer Geschwindigkeit verbreiten. Und das heißt natürlich, dass man damit auch sehr vorsichtig umgehen muss. Und ich wollte es immer gerne, weil diese Gerüchteforschung natürlich auch anfing irgendwie mit aus einem politischen Zusammenhang heraus. Und weil mir klar war, dass es in diesen Zusammenhängen das größte Potenzial hat.

0: Am liebsten beschreibe ich das Projekt, an dem ich zuletzt selber mit Andrea van der Straten zusammengearbeitet habe. Das war im März 2004, als ich noch am OK-Zentrum für Gegenwartskunst Kuratorin war. Da habe ich mit meinen Kollegen, mit Roland Schöni und Thomas Edling, eine Ausstellung zum Thema Urbanismus, Stadtraum, Veränderung des Stadtraumes unter den Zeichen veränderter ökonomischer Bedingungen gemacht, die hieß Open House. Und für diese Ausstellung hat Andrea van der Straten ein Projekt realisiert, in dem sie sich ganz konkret mit den stadträumlichen Veränderungen in Linz beschäftigt hat. Sie hat etwas sehr Schönes gemacht. Sie hat nämlich als Ausgangspunkt ihrer Recherche nicht die Hard Facts genommen, sondern Gerüchte, die über diese Veränderungen im Umlauf sind. Um das zu beschreiben, diese Veränderungen sind ausgelöst durch ein paar große Bau- und Investitionsvorhaben in Linz, durch die Stadt Linz oder durch das Land oder auch durch Privatinvestoren, darunter etwa der neue Bahnhof mit dem großen neuen Landesdienstleistungszentrum und darunter, jetzt nur ein anderes Beispiel zu nennen, die Tabakwerke-Kunstuniversität-Angelegenheit, die auch für so eine Stadtveränderung sehr typisch ist, weil die Tabakwerke ja ihre Räume seit Jahren vermietet haben an die Kunstuniversität, die ATW, die Tabakwerke, aber an so einen transnationalen Konzern verkauft worden sind und dieser nun der Kunstuniversität die Nutzung gekündigt hat, weil er das Gebäude gewinnbringender umgestalten möchte. Und diese Veränderungen, von denen es in Linz gleichzeitig noch ein paar andere gibt, die hat Andrea van der Straten hergenommen, um zu schauen, wie betrifft das jetzt wirklich die einzelnen Menschen, die sich davon in manchen Fällen etwas versprechen, aber in vielen Fällen auch Sorgen haben. Und sie hat sich eben umgehört und hat die Gerüchte, die dazu in Umlauf sind, die hat sie gesammelt. Und jetzt kommt die formale Übersetzung. Gerüchte sammeln gut, aber wie vermittelt jetzt eine Künstlerin mit visuellen Mitteln dieses Material? Und da hat sie sich entschieden für Wandzeichnungen und hat nach Architektur, Stadtraum, Fotoaufnahmen dieser neuralgischen Punkte und Gebäude Zeichnungen hergestellt und auf Post-it-Notizzettel dann jeweils so Gesprächspassagen solcher Gerüchte hineingeklebt. Und diese Form, die einerseits visuell sehr ansprechend war, sehr, sehr leicht war, also einen gewichtigen Inhalt auch so fast fröhlich in der Erscheinungsform vermittelt hat, die finde ich auch typisch für Andreas Arbeit, weil es war eine temporäre Arbeit. Von einer Wandzeichnung bleibt nichts. Diese Post-it-Zettel waren ja auch prekär, wie sie da draufgeklebt sind. Und die Arbeit ist eigentlich nach dem Ende der Ausstellung dann auch wieder verschwunden.
1: Also als Beispiel für diese Auswirkungen dieser Veränderungen in diese Lebenswirklichkeiten hinein und wo ich eben meine, dass die manchmal auch ein bisschen was Kuriles bekommen. Es gibt zurzeit offensichtlich die Annahme, dass man bei der Linz AG vorbeigehen könnte, weil eben so viele Buslinien ja im Zusammenhang mit den Großbaustellen auch umgeleitet werden. Und man könnte bei der Linz AG einen Antrag ausfüllen und der Bus würde dann in Zukunft praktisch zweimal am Tag irgendwie bei einem selber in der Straße am Haus vorbeifahren. Oder ein anderes Beispiel war, dass in diesen neuen Garnituren der Straßenbahn in Wien heißen sie, glaube ich, Silberpfeile und hier heißen sie City Runner. Und da sitzt man relativ niedrig und wie viele, vor allen Dingen ältere Leute finden, auch etwas abgeknickt, was leicht dazu führen soll, angeblich, irgendwie, dass vor allen Dingen ältere Leute Thrombose kriegen können. Und jetzt geht das Gerücht um, dass die Linz AG schon überlegt, Krankenschwestern in diesen City Runnern mitzuschicken, irgendwie, um das eben zu verhindern. Also es sind jetzt zwei Beispiele für diese skurrile Form. Oder eine andere Geschichte, die, denke ich, ist eben auch sehr bezeichnend für den Geist, irgendwie, der unsere Gesellschaft zurzeit durchweht, was ja so infiziert ist, irgendwie von diesem allgemeinen Wunsch des Sparens. Eine Idee, von der man sagen kann, dass es ja geglückt ist, sie in den Köpfen aller Personen wirklich zu implementieren, ist die, dass es Vorschläge gibt, zu sparen, insofern, als an die Linz AG der Vorschlag herangetragen wird, dass wenn die Busfahrer und die Straßenbahnfahrer die Scheibenwischer erst dann betätigen würden, wenn das ordentlich herunterwaschelt und nicht schon bei den ersten Tropfen, dass dann so und so viel Scheibenwischergummis gespart werden könnten, was sich aufs Jahr errechnet doch irgendwie bemerkbar machen würde. Diese Post-its, das ist ja so ein ganz signifikantes Material irgendwie im Bürobereich, ne? Das, was man immer auf dem Schreibtisch herumliegen hat für diese kurzen Notizen. Und das in die Arbeiten einzubauen, also in diese zeichnerischen Arbeiten, ich habe das erste Mal angewendet in einer Arbeit, wo ich verschiedene Situationen rekapituliert habe oder mich an verschiedene Situationen erinnert habe, die jeder sicher irgendwie aus seinem Leben kennt und wo man sagt, hinterher, da hat man jetzt Glück gehabt. Und das sind ja Situationen, die so eine gewisse Schwere in sich bergen, irgendwie auch sowas von Schicksalshaftigkeit und die einen darauf aufmerksam machen, dass das alles ja ein fragiles Gebilde ist, irgendwie dieses Leben an sich und wie man sich da drin herumbewegt. Und um dem diese Schwere zu nehmen und irgendwie eben ein bisschen was von auch von so einer Flüchtigkeit irgendwie zu geben, habe ich gerne dieses Büromaterial genommen. Und das war eine dieser ersten Wandarbeiten, die ich gemacht habe, die eben im September 2003, glaube ich, im Atelier vom Oliver Hangel zu sehen war, der ja eine bestimmte Fläche an der Wand seines Ateliers Künstlern, Künstlerinnen zur Verfügung gestellt hat. Und ich hatte da drauf eben unter diesem Titel, wo ich Glück gehabt habe, diese neuen mehr oder weniger autobiografischen Geschichten auf kleine Post-its geschrieben, die eingefügt waren in eine Zeichnung, die direkt auf die Wand angebracht war. Und die, das war in Anlehnung an eine dieser Geschichten, auch ein Sprungturm in einem Schwimmbad zeigt. Es war eine ganz einfache Outline-Zeichnung mit Filzstift direkt auf den Putz. Und die Zeichnung lief über diese in die Arbeit hineingefügten Post-its drüber. Das heißt, man konnte die eben nicht abnehmen, ohne ein Loch in der Zeichnung zu hinterlassen. Wo ich Glück gehabt habe, zum Beispiel, als ich mich ohne Fahrkenntnis auf ein Moped schwang und losfuhr, ohne zu wissen, wie man bremst, und mit zunehmender Geschwindigkeit quer über eine Bundesstraße schoss und dabei die einzige Lücke im dichten Verkehr auf allen Fahrbahnen erwischte. Wo ich Glück gehabt habe, als ich bei meinem ersten Transatlantikflug kurz nach dem Start aus dem Fenster schaute und sah, wie zuerst Rauch und dann Flammen aus dem Triebwerk schlugen. Das Flugzeug drehte eine kurze Schleife, bevor es gelang, auf dem Abflughafen Not zu landen. Wo ich Glück gehabt habe, als ich nur 300 Meter von meiner Wohnung entfernt gegen 23.35 Uhr von hinten überfallen und gegen die Hauswand gedrückt wurde und es mir gelang, mich so heftig zu wehren, dass der Täter von mir abließ und floh, während ich, Kinn und Hals voller roter Druckstellen, die Haustür erreichte. Naja, wenn ich mir jetzt die letzten Arbeiten anschaue, also die im UK in Linz ausgestellt war oder bei Oliver Hangel in seinem Atelier oder jetzt in dieser Zeitschrift von T.S. Kloos publiziert ist und sehe, dass das im Wesentlichen, dass die bestehen aus Text, also abgesehen von der Recherche oder dieser Gerüchte-Geschichte, die da dahinter steht, und Zeichnung, dann muss ich natürlich eigentlich schon lachen, irgendwie, dass ich jetzt irgendwie bei wenn auch vielleicht in einer rudimentären Form, aber bei einer Zeichnung bin, wo ich ganz am Anfang, auch als ich noch in der Schule war, immer dachte, Kunst kann man nicht studieren, wenn man nicht gut zeichnen oder malen kann oder vor allen Dingen zeichnen. Und ich bin dem ja immer sozusagen aus dem Weg gegangen oder habe das vermieden, wie der Teufel das Weihwasser. Und jetzt bin ich prompt irgendwie dort gelandet. Ich meine, durch dieses starke Arbeiten mit Text oder mit Kommunikationsformen mag vielleicht im ersten Moment ja der Eindruck entstehen, dass es gar nicht mehr so materialgebunden ist. Was ich aber glaube, dass es natürlich doch sehr wohl ist. Die Materialien sind vielleicht irgendwie andere, aber die Auseinandersetzung mit dem Material ist doch bei jeder Arbeit also eine ganz entscheidende oder eine ganz wichtige. Egal, ob das jetzt Film oder Video oder Fotografie war oder ist, oder die Frage, die ja für mich irgendwie im Zusammenhang mit der Ausstellung im offenen Kulturhaus jetzt neu war, der Thrill sozusagen direkt auf eine Wandfläche zu malen, was ich vorher nicht getan habe. Ne? Also es ist schon auch der Versuch, irgendwie so neue Herausforderungen zu suchen oder eine neue Technik irgendwie sich anzueignen und zu schauen, was man damit leisten kann in Bezug auf das, was einem wichtig ist. Wenn man so einen größeren Zeitraum irgendwie sich anschaut, wo man arbeitet und dann schon feststellt, dass es verschiedene Ausrichtungen gibt oder, sagen wir mal, um jetzt doch mal so einen Begriff aus dem Kunstbetrieblichen Zusammenhang zu nehmen, so Werkgruppen. Am Anfang Film und Video, Fotografie immer als Konstante und dann ist es so stark weggegangen von der Fotografie, in den letzten Jahren zumindest, was sicher jetzt noch keine endgültige Entscheidung ist. Es ist vielleicht irgendwie auch nur eine temporäre Geschichte, die sich zum Teil damit begründet, dass ich irgendwie so stark in den öffentlichen Raum hinausgegangen bin. Und auch vielleicht daraus begründet, dass die Verwendung der Fotografie so wahnsinnig inflationär geworden ist, gerade auch im Zusammenhang der künstlerischen Produktion. Und ich angefangen habe, mich doch irgendwie dafür zu interessieren, andere Techniken noch auszutesten in Bezug auf das, was ich für mich oder für das, was ich irgendwie mit diesen Geschichten oder Erzählungen oder diesen fragmentarisierten Erzählungen weiterbringen will, also wie sie dafür verwendbar sind. Und ein Punkt, mit dem man sich, wenn man so arbeitet, natürlich auch immer auseinandersetzen muss, woran ich auch in der letzten Zeit natürlich öfter denke, vielleicht weil ich jetzt die Möglichkeit habe, Arbeiten zu sehen, die ich vor 15 Jahren gemacht habe und natürlich auch sehe, ob sie sich verändert haben oder wie sie sich verändert haben, ist die Flüchtigkeit und die Beständigkeit oder eben manchmal auch Nichtbeständigkeit von Materialien, die so im Laufe dieser Entwicklung der letzten Jahre ja zusehends irgendwie ganz stark in diesen Bereich der künstlerischen Produktion hineingetragen worden sind, die dafür vorher nicht vorgesehen waren. Post-its, Klebebuchstaben, Ringlochverstärkungen und sowas sind ja keine Materialien für eine künstlerische Produktion in erster Instanz, sondern man bedient sich ihrer und irgendwie bricht dadurch natürlich Sachen auf. Das ist ja keine neue Sache. Ich meine, wenn man sich heute die Sachen anschaut vom Fluxus, ne, irgendwelche verraunsten Zigarettenschachteln oder irgendwas, wo der Zahn der Zeit ordentlich dran genagt hat, dann ist das ja auch ein Fakt, ne, mit dem man sich auseinandersetzen muss. Das ist auch immer lustig zu sehen. Ich habe das mal vor ein paar Jahren gesehen in Los Angeles im Museum, wenn dann diese Gegenstände, die so wild aus irgendwas zusammengeschustert wurden, aus dem Zeug, was da gerade bei einem auf dem Tisch herumlag mit irgendeinem Uhu-Kleber oder so und irgendwie natürlich irgendwie sehr ehrfürchtig behandelt wird. An der Flüchtigkeit irgendwie der Materialien war ich mir in gewisser Weise schon immer bewusst, natürlich spätestens irgendwie seitdem ich das Hemd gestrickt habe, irgendwie aus dem Videomaterial, weil das war ja eigentlich schon die erste Erfahrung damit. Ne? Man macht was, man macht sogar was irgendwie fürs Archiv. Damals natürlich auch viele Sachen zum Gedanken des Archivierens überhaupt. Da habe ich auch eine ganze Zeit lang, Anfang der 80er Jahre, bis Anfang der 90er Jahre viele Arbeiten dazu gemacht, irgendwie zu dem, wie sich eigentlich so kulturelles Erbe auch archiviert. Und dann festzustellen, irgendwie, dass die Materialien, mit denen man da arbeitet, sich diesem Archivierungsprozess zum Teil auch sehr stark widersetzen und sich zersetzen im wahrsten Sinne des Wortes oder aufbröseln oder verblassen oder sich irgendwie in nichts auflösen eigentlich oder zumindest Phasen durchlaufen, bevor sie sich in nichts aufgelöst haben, was ja dann schon die wieder gut akzeptierbare Form ist. Ich glaube, wenn da nichts mehr ist, damit kann man gut umgehen. Am Anfang ist es toll und dann ist nichts. Aber das, was dazwischen ist, also dieses langsame, der langsame Zerfall, der ist natürlich schwer irritierend. Und ich glaube, da müssen wir alle eine Haltung zu entwickeln. Also entweder man steigt wieder um auf Materialien, irgendwie die dem sich widersetzen und die eine bestimmte Beständigkeit haben. Das heißt dann eben, was weiß ich, Öl oder Tusche oder Stein oder Holz oder so. Oder aber für alle, die im medialen Bereich arbeiten oder mit jetzt extrem mit Kommunikation und Gerücht. Wahrscheinlich bin ich ja da auch gelandet, um irgendwie diese Reflexion über das irgendwie, was Zerfall bedeutet oder Verfall oder Flüchtigkeit oder Auflösung oder sagen wir mal positiv gewendet, irgendwie die Beständigkeit von Informationen, um mich damit auseinanderzusetzen. Das ist ein Punkt, mit dem ich mich im Moment, glaube ich, gerade weil ich so viel in den letzten Jahren irgendwie mit diesem ganz besonders flüchtigen Gerücht gearbeitet habe, muss ich mich damit mehr auseinandersetzen. Was ist auch die Form, in der eine Arbeit rezipierbar bleibt? Oder will man das vielleicht auch gar nicht mehr? Vielleicht will man nicht mal mehr die Form. Könnte ja auch eine Möglichkeit sein, dass man noch radikaler geht in die Auflösung und ins Verschwinden. So wie man zum Beispiel auch radikaler wieder geht in eine Verlangsamung. Also vielleicht ist das für mich auch ein Grund gewesen, tatsächlich mehr mit dieser Zeichnung zu experimentieren, weil die Zeichnung, so wie ich sie jetzt gemacht habe in den letzten Arbeiten, ja eine Zeichnung ist, die in gewisser Weise auf fotografischen Vorlagen beruht. Und man kann sich natürlich fragen, warum belässt man es nicht bei den Fotografien? Ich wollte weg irgendwie von dieser schnellen Erfassbarkeit irgendwie des fotografischen Bildes und wollte den Prozess verlangsamen. Wollte irgendwie diese Konzentration, wenn man tatsächlich sich jedes einzelne Detail ganz genau nochmal einprägt oder einprägen muss und das irgendwie auch nochmal repetiert, irgendwie in so einer wirklich handwerklich schlichten Form. Und das war für mich eigentlich ganz, ganz eine lustige Erfahrung, nachdem ich irgendwie also diese Tage im OK gezeichnet habe, als ich danach dann durch die Stadt gefahren bin und alle diese Orte, die, wo ich vorher immer so herumgelungert habe, um sie erstmal zu fotografieren beim richtigen Licht und sie dann in den Vorzeichnungen und dann auf die Wand zu zeichnen, die nochmal zu sehen. Und ich wusste, ich weiß jedes einzelne Detail von dieser blöden BP-Tankstelle zum Beispiel, wie viele Sterne ineinander gemalt sind oder diese Blumenform. Und das ist was an Verlangsamung und Konzentration auch auf eine Bildinformation, die mir im Moment, zumindest für diese Zeit jetzt und für die Kombination auch mit diesen flüchtigen Büromaterialien, besser gefällt als das schnell erfassbare Bild.

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2: Zum Abschluss möchte ich mich bei Andrea van der Straaten für das Interview bedanken. Ferner Dank an Frau Stella Rohlig, Leiterin des Kunstmuseums Lentos in Linz. Interviewführung, Sendegestaltung und Sendeverantwortung Helga Schager. Meine Damen und Herren.

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Das war Bo Diddley met Down Home Special. Chicago in the 50s. Okay, we tauchen jetzt komplett unter in eine schmutzige, dreckige Garage. Underground Garage, rockabilly music. Be good, haben wir jetzt hier mit Something Special. Het was magische rockabilly music in Hokey Pokey Rock.

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Oké, jetzt richting de Revival Rockabilly of das Holländische Rockhouse Label. Einer der führende Rockabilly Plattenlabel, damals in die 70er, 80er und auch noch Anfang 90er Jahren. Of Rockhouse Records, hou je jetzt hier? Aus den Niederlanden, Black Slacks and Chicken in the Hawk.

Schleck, Schleck, war das mit Chicken and the Hawk. Okay, wir gehen jetzt Richtung Louisiana, Richtung den legendären Radiostudio KWKA in Shreveport, Louisiana, wo damals in die 50er Jahre jede Woche live den Louisiana Hayride Show wurde ausgestrahlt. Und auf diese Radioshow, Live-Show sind damals viele Hillbillies, aber auch Rockabillies angefangen. Auch Elvis Presley natürlich in 1955 war jede Woche auf den Louisiana Hayride. Im Studio van deze radiostudio worden damals ook viele platten eingespielt. Zum Beispiel auch Dale Hawkins mit Suzy Q.

Bob Palula, Rockabilly Music aus Großmutters Zeit. Das war Gene Sisko mit Grandma Rock'n'Roll. Okay. Wir gehen jetzt Richtung Phoenix, Arizona. In Phoenix, Arizona gab es damals in die 50er Jahre eine extrem große, umfangreiche Underground-Szene, was betrifft Rockabilly Music. Al Casey ist hier angefangen, aber auch den legendären Gitarrist Duane Eddie, bekannt von natürlich Rebel Rouser. Weniger bekannt, aber auch extrem gut ist de nächste Rockabilly Track aus 1958. Jimmy Murphy, how are you here? Mit I'm Gone.

Phoenix, Arizona in the 50s. Jimmy Murphy was us with I'm Gone. Okay, weiter geht's mit der nächste Rockabilly Rarität. Von der nächste Rockabilly Rarität gibt es zwei verschiedene Fassungen. Und ich glaube, ich habe jetzt doch hier die bessere Version auf dem Plattenspieler. Jimmy Robbie haben wir jetzt hier mit seiner Bebopping Baby.

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1: Hallo Harald.
2: Hallo Gerhard.
1: Komm, wir rufen wieder los.
2: Es geht los. Heute haben wir Funk.
1: Jawohl, heute Funk.
2: Und ich habe Hits aus den 70ern mitgegeben, Funk-Hits aus den 70ern. Und ich beginne mit der Aretha Franklin Rock Steady. Geht's nicht?

0: Ja, das ist natürlich eine wunderbare Nummer von dieser Dame.
1: Ja, das.
0: Von der Aretha. Ja, ich habe eigentlich keine, ich sage mal, Hits mit, aber schon irgendwelche Klassiker oder klassische Bands, unter anderem George Clinton Band.
1: Ja.
0: Der hat ja gleichzeitig zwei Bands gehabt. Eine waren die Parliament und da eine Band waren die Funkadelic. Und ich fange an mit der progressiven Variante Funkadelic. I wanna know if it's good to you.

0: Ja, für mich ist das Psychedelic Funk.
1: Ja, die haben wir am Anfang nicht so, aber später habe ich eigentlich zum Schätzen.
0: Die Funkadelik. Ja, ziemlich ausgeflippt.
1: Gell? Ja, genau. Mhm. Ich komme jetzt zum Busenfreund von James Brown, Bobby Bird.
0: Ah ja, wunderbar.
1: Haben sie gemeinsam, haben sie diese Nummer, reinig, kann man sagen, James Brown Nummer, I Know You Got Soul. Rollen!

0: Ja, heute haben wir hauptsächlich 70er-Jahr-Funk, gell?
1: Ja, 70er-Jahr.
0: Hauptsächlich.
1: Überwiegend, ja.
0: Haben wir gehört, der Funk lebt hauptsächlich von Wiederholungen.
1: Gell? Ja, ja.
0: Rein textlich gesehen jetzt. Aha.
1: Ja, da, wenn, die Texte waren James Brown, die waren nie.
0: Naja, obwohl er schon ein politisches Statement damit unter abgegeben hat, so wie bei der nächsten Nummer, die hat so passt zu der Bürgerrechtsbewegung und so weiter. Und jetzt kommt der James Brown mit Super Bad.
1: Ach.

0: Ja, super. Ich komme jetzt aber James Brown-mäßig zu den JBs.
1: Ah ja, natürlich, die Begleitband.
0: Die Begleitband. Mhm. Und die haben ja zwei großartige LPs herausgebracht, die ich leider übersehen habe.
1: Naja.
0: Ja, so ist es halt. Und da hören wir jetzt Pass the Peace.
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0: Ja, coole Band.
1: Ja, und Führer unter Fred Wesley, ja, der Posaunist von der James Brown Begleitband. Der hat aber auch viele Solo-Alben auch herausgebracht.
0: Der Fred Wesley, ja.
1: Und sehr erfolgreich.
0: Mhm. Ja, das trifft jetzt irgendwie gut, weil ich habe auch die JBs jetzt. Allerdings Len Collins mit den JBs. Und die Len Collins hat ja auch so einen Riesenhit gehabt. Ich glaube, er produziert vom James Brown. Die Think, glaube ich.
1: Super.
0: Oder Think, wie heißt die noch?
1: Think.
0: Think About It, glaube ich.
1: Ja, Think. Genau. Die spielst du jetzt?
0: Nein, die spiele ich nicht. Ich spiele Len Collins and the JBs, Mama Feel Good.
1: Aha.

0: Ja, super Nummer. Aber auf dieser Affe komme ich gleich noch einmal zu Lynn Collins und jetzt spiele ich Think About It.
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0: Ja. Ja, leider hat es nicht mehr anschließen können an den Hit sozusagen.
1: Nein, hat es. Aber die Orgel hat da der James Brown gedreht.
0: Ja, er hat sie auch produziert, glaube ich.
1: Die ja, Karte, ja. Und auch komponiert, er ist Mitkomponist. Mhm.
0: Ja, dann hören wir noch eine Frauenstimme, Bella Brown and the Jealous Lovers.
1: Die kenne ich nicht.
0: Das ist auch eine ganz, ganz neue Band, die nochmal stammt genau von jetzt, also 2026, ganz, ganz neu. Die Bella Brown ist ursprünglich aus Chicago, lebt jetzt mit ihrer Band in Los Angeles und haben halt diese neue Platte produziert, die in Kürze herauskommen wird. Die ist noch gar nicht heraus. Wir hören da vor einmal eine Nummer.
1: Ja, du hast wieder dein Netzwerk.
0: Die Connections sozusagen. Auf jeden Fall, das ist eine sehr soulige Nummer, aber hat so einen funky Groove. Stay Too Long.

0: Ja, interessant.
1: Ja, bin schon gespannt auf das ganze Album.
0: Das glaube ich da. Ach, hast du so im Vorhinein?
1: Ja, das ist eine Nummer, die ist jetzt vorab, das ist jetzt so üblich, dass zuerst eine digital veröffentlicht wird und dann erst das Album kommt. Wir werden mal sehen, wie das ganze Album klingt. Ich hoffe, dass das Ganze auch kommt.
0: Ja, ich komme jetzt zu den Blackbirds. Do it, fluid.

0: Ein langes Ende.
1: Ja.
0: Aber fetzt die Schem.
1: Ja, fetzt, das ist Gruft so dahin.
0: Ja, gleich. Wahnsinn. Aha. Ja, für mich fetzt es. Ja, ich habe zuerst schon George Clinton Band gespielt, die Funkadelic, jetzt der Parliaments, die gibt es ja schon viel länger wie die Funkadelic. Ich glaube, die haben 1955 schon.
1: Ist ja, die haben ja so fast Muttern-Hits gehabt, genau, in den 60er.
0: Genau, und dann haben sie sich umgenannt von Parlaments in Parlament. Und so ist mit George Clinton jetzt eine Nummer. Was habe ich da ausgesucht? Breakdown.

0: Ah, super, Parlament. Jetzt kommen wir zu den BT Express.
1: Ja, die taugen mir, da wäre eine Single, habe ich von denen.
0: Vielleicht hast du eh die. Das ist, ich sage immer, das ist die Hymne auf die Masturbation. Do it till you're satisfied.

0: ja eine laszive Nummer.
1: Ja, aber war ein Botzenhit, 74, 75.
0: Ja, wie gesagt, ich habe die Single und da ist diese Nummer aufgeteilt auf zwei Seiten. Ja, ich komme jetzt zu einem Interpreten, der mich ein bisschen angesprochen hat und der in den 50er Jahren schon bekannt war. Und die Aufnahme, die kommt, stammt aus dem Jahr 1967. Auf Checker ist die rausgekommen als Single. Und ich rede von Andre Williams.
1: Ah!
0: Ein von meinen Favorites und der passt jetzt dort ganz gut drauf. Humpin', bumpin' and thumping. Bin.
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0: Ja.
1: Ja, ein Mann, der von der Punk-Szene wieder entdeckt wurde.
0: Ja, mein letzter Beitrag ist der George McRae.
1: War super.
0: I Get Lifted.

0: Ja, und die letzte Nummer wird der Edwin Starr bringen.
1: Hey, ja. Ja.
0: You've got my soul on fire.
1: Bis nächsten Montag. Keep on.
0: Grooven.

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1: Dermazentor, Argas Reflexus und gemeiner Holzbock klingt nach Bösewichten bei Harry Potter, sind aber in Wirklichkeit richtig Zeckenarten in Österreich. 18 heimische Arten sind davon bisher in Österreich beschrieben. Zecken sind sogenannte Vektoren. Sie können also mit ihrem Biss Krankheitserreger wie zum Beispiel Viren oder Bakterien an ihren Wirt weitertragen. Und als Wirte für ihre Blutmahlzeiten suchen sich Zecken neben Amphibien, Reptilien und Vögeln eben gerne auch Säugetiere, also auch Menschen aus. Wie man die lästigen Gäste wieder los wird oder sich am besten gar nicht einfängt, das erfahren Sie bei Wissen macht Leute zum Zeckenmonitoring. Willkommen zu einer neuen Ausgabe Wissen macht Leute, dem Citizen Science Podcast von Österreich forscht. Österreich forscht ist die österreichische Citizen Science Plattform, die von der BOKU University koordiniert wird. Was es mit Citizen Science auf sich hat? Wir verstehen darunter die aktive Beteiligung von BürgerInnen in wissenschaftlichen Forschungsprozessen aus verschiedensten Fachrichtungen, zum Beispiel in der Herpetologie oder der Sprachwissenschaft. Das heißt, Sie können selbst aktiv werden, mitforschen und so zur Wissenschaft beitragen. Auf der Website citizen-science.at finden Sie neben näheren Informationen zu Citizen Science auch eine Liste an Projekten, bei denen Sie im Moment mitforschen können. Ich bin Merit Siemen und spreche heute mit gleich drei WissenschaftlerInnen über das Zeckenmonitoring. Zu Gast sind neben dem Parasitologen Georg Duscher auch der Arzt Mateusz Markowitsch und die für das Zeckenlabor zuständige Anna Schötter. Alle drei betreuen das seit letztem Jahr laufende Zeckenmonitoring für die AGES, die österreichische Agentur für Gesundheit und Ernährungssicherheit. Wie Zeckenforschung so abläuft, wozu es sie braucht und wie man eine Zecke verpackt, erfahren Sie in unserer heutigen Folge. Schön, dass Sie sich Zeit nehmen für das Interview. Stellen Sie sich doch gerne für die Hörerinnen vor.
2: Ja, mein Name ist Georg Duscher. Ich bin Biologe, arbeite an der AGES, Agentur für Gesundheit und Ernährungssicherheit, im Bereich Veterinär, das heißt alle Bereiche, die Tiere betreffen oder Erreger, die von Tieren auf den Menschen gehen.
3: Ja, hallo, mein Name ist Mateusz Markowitsch. Ich bin Facharzt für Hygiene und Mikrobiologie. Ich arbeite auch an der AGES, im medizinischen Teil der AGES und leite die Abteilung für Vector-Borne Diseases. Die Abteilung beschäftigt sich mit Erkrankungen, die von Vektoren, das heißt von zum Beispiel von Zecken oder Gelsen, übertragen werden. Und wir sind verantwortlich für das Monitoring, also für die Überwachung dieser Vektoren in Österreich.
4: Ja, hallo, ich bin die Anna Schötter. Ich habe biomedizinische Analytik studiert, bin an der AGES seit 2024 als wissenschaftliche Mitarbeiterin angestellt und mache dort die Identifizierung der Zeckenarten, die bei uns reinkommen, und auch die Untersuchungen im Labor.
1: Also schön viele verschiedene Felder heute abgedeckt und viele Perspektiven. Wie sind Sie dazu gekommen, sich mit Zecken, ausgerechnet mit Zecken, zu beschäftigen?
2: Ja, also ich habe lange als Parasitologe gearbeitet, das heißt nicht nur Zecken, sondern auch verschiedene Würmer und andere Grauslichkeiten. Und es war dann schon relativ klar, dass die Zecken in naher Zukunft sehr viel Wichtigkeit erlangen werden und da in Österreich was getan werden muss. Und da habe ich mich dann entschlossen, neben der normalen Parasitologie mich auch auf Zecken zu spezialisieren und mir Zecken genauer anzuschauen.
3: Ja, bei mir war das so, dass ich auf das Thema während meiner Facharztausbildung gestoßen bin. Ich habe meine Facharztausbildung am Hygieneinstitut in Wien gemacht und mein damaliger Chef war der Professor Stanek. Und Professor Stanek war jemand, der die Borreliose-Forschung in Österreich etabliert hat. Also er war von Anfang an beteiligt an den ersten Entdeckungen, Krankheitsbeschreibungen und auch an Studien mit Zecken. Und sozusagen zufällig bin ich auf das Thema gekommen. Ich habe begonnen, auch wissenschaftlich zu arbeiten, auf diesem Gebiet eher auf der medizinischen Seite. Also ich habe viel mit Patienten gearbeitet, ich habe klinische Studien gemacht und so habe ich mich im Laufe der Zeit auf dieses Thema spezialisiert.
4: Also bei mir war es auch ähnlich wie bei Matthäus. Nach dem Studium habe ich auch am Hygieneinstitut angefangen, an der Medizinischen Universität Wien und war dort in derselben Arbeitsgruppe auch unter Professor Stanek. Und dort habe ich halt auch nicht nur mit Borrelien gearbeitet, sondern auch mit anderen Krankheitserregern, da dieser Professor Stanek eben auch die ganzen anderen Krankheitserreger ein bisschen erweitern wollte und sich auch dort in die Forschung reinarbeiten wollte. Und dort habe ich die ganzen Laboranalysen gemacht für alles Mögliche.
1: Bevor wir vielleicht auf die Krankheitserreger nochmal genauer eingehen, was sind denn eigentlich Zecken? Genau, und welche gibt's in Österreich?
4: Also Zecken sind Spinnentiere und keine Insekten. Das ist ein wesentlicher Unterschied, weil oft bekommen wir doch Käfer eingeschickt und die sehen komplett anders aus, da die Körpergliederung anders ist. Und Zecken als Spinnentiere sind sowieso schon für viele Leute ein bisschen ein Graus. Aber was halt noch dazu kommt, ist, dass es Blutparasiten sind. Das heißt, um ihren Lebenszyklus zu vervollständigen, müssen sie eine Blutmahlzeit einnehmen. Und da sind wir halt unglücklicherweise ab und zu das Opfer.
1: Und wie bestimmt man eine Zecke?
4: Also unter dem Mikroskop ist das natürlich am einfachsten. Man erkennt eine Zecke aber auch schon mit den freien Augen. Und es gibt da ganz viele verschiedene Bestimmungsmerkmale. Es gibt auch Bestimmungsschlüssel, denen man folgen muss. Das ist in der Biologie einfach eine Guideline, an die man sich halten kann. Das heißt, man geht dann verschiedene anatomische Eigenschaften durch, wie zum Beispiel die Mundwerkzeuge, die Beine, auch das Aussehen der Zecke generell, ob bestimmte Eigenschaften vorhanden sind. Dann kann man nämlich auch das Entwicklungsstadium feststellen und eben die Zeckenart. Und davon gibt es in Österreich relativ viele. Also insgesamt sind 18 Arten beschrieben für Österreich und die häufigste davon ist Ixodes ricinus. Es werden aber auch oft andere Arten gefunden, wie Dermacentor, die oft zum Beispiel mit den Riesenzecken verwechselt wird. Also eigentlich sehr spannend und sehr abwechslungsreiche Tierchen.
1: Das klang jetzt aber so, als gäbe es sozusagen auch Zecken in Österreich, die vielleicht noch nicht beschrieben sind oder Arten, die noch nicht erforscht sind. Ist das so?
2: Ja, also natürlich, es tauchen dann immer wieder neue Arten oder seltene Arten auf, die bisher unerkannt waren. Was aber noch dazu kommt, ist, dass auch neue Arten eingeschleppt werden. Also es gibt Arten, die mit Zugvögeln immer wieder zu uns kommen und sich beginnen zu etablieren, noch nicht geschafft haben, aber immer wieder eingeschleppt werden. Oder wie wir es auch festgestellt haben, Urlaubsheimkehrer, die mitnehmen, mit Autos, mit den Badetüchern, oder sie werden über Haustiere eingeschleppt, die mit im Urlaub waren oder die importiert werden. Also da gibt es eine Reihe von Zecken, die wir so noch nicht kennen. Wir kennen sie von den Meetings und von den Konferenzen, aber noch nicht bei uns in Österreich gesehen haben, aber die am Weg zu uns sind.
1: Wieso sind Zecken eigentlich so unbeliebt?
2: Die Anmutung der Zecken, dieses Krabbeln, teilweise dieses schnelle Raufkrabbeln. Es gibt ja auch Zecken, Gott sei Dank noch nicht bei uns, also diese beschriebenen Zecken, die einem auch auf 9 Meter sehen und dann auf 100 Meter nachlaufen. Diese tropische Riesenzecke, die ist sehr beängstigend. Also das entspringt dann schon so einem Horrorfilm oder einem, wo diese Zecken einen wirklich attackieren. Und diese Vorstellung von Zecken zu begrabbelt werden und die unerkannt dann über die Haut drüber krabbeln und eigentlich, man merkt sie eigentlich sehr spät erst, dass man die Zecken hat. Und dann kommt noch dazu, dass sie halt eine Reihe von Erregern mit sich tragen und die dann auch übertragen können. Und das ist, glaube ich, diese Angst, die man hat und die auch, also ich muss sagen, auch mich nicht auslässt. Also es ist eine Faszination, aber doch eine gruselige Faszination.
1: Vielleicht eine wichtige Frage für Hörerinnen oder weil es alle schon mal wahrscheinlich selber erlebt haben, aber was tue ich denn, wenn ich eine Zecke an meinem Körper feststelle? Genau, wahrscheinlich ist es meistens, ich war irgendwie in der Natur unterwegs, gucke am Abend nach oder finde beim Duschen an einer Stelle eine Zecke. Was mache ich dann?
3: Am besten ist es, sie möglichst schnell zu entfernen. Das hat diesen Grund, weil, wie der Georg schon gesagt hat, es gibt eine Reihe von Erregern, die übertragen werden können. Und die häufigste Infektion nach einem Zeckenstich ist die Leimborreliose. Und man weiß eben, dass die Borrelien eine gewisse Zeit brauchen, bis sie von der Zecke auf den Wirt beziehungsweise auch auf den Menschen übertragen werden können. Das heißt, das dauert einige Stunden mindestens. Wenn man die Zecke schnell entfernt, dann reduziert man das Risiko für diese Übertragung. Also die beste Methode, eben vorzubeugen, ist, den Körper abzusuchen und die Zecken entweder gar nicht stechen lassen. Manchmal beobachtet man Zecken, die noch nicht gestochen haben, die krabbeln einfach auf der Haut, beziehungsweise wenn sie schon in der Haut sind, müsste man sie schnell entfernen.
4: Was vielleicht auch noch ein nützlicher Tipp ist, ist, dass wenn man sich im Freien aufgehalten hat und man eventuell Zecken mitgebracht hat nach Hause, dass man zum Beispiel getragene Kleidung oder auch den Rucksack

0: Und darf wahrscheinlich eine Zeckenzange benutzen und nicht mit den Fingern, oder?
1: Es gibt eine Reihe von Geräten, von Zeckenzange, Pinzette, über irgendwelche Häkchen, also so die, mit irgendwelchen Schlitzen, die man da einsetzen kann. Es gibt auch ein Lasso, das ist ganz, ganz praktisch, wenn man das von Katzen runternehmen will, die nicht so kooperativ sind. Das heißt, da gibt es eine Reihe verschiedener Methoden. Zur Not kann man es natürlich auch mit dem Finger rausnehmen. Man muss halt dann immer wieder aufpassen, dass man natürlich auch, wenn man die Zecke zerquetscht oder zerdrückt, dass man dann auch die Hände desinfiziert und wäscht, weil da auch die Erreger dann auf den Händen natürlich sein können und dass man das dann los wird wieder.
0: Jetzt arbeiten Sie in dem Citizen Science Projekt zum Zeckenmonitoring. Vielleicht könnten Sie das für unsere Hörerinnen mal kurz vorstellen. Worum handelt es sich bei diesem Projekt?
1: Das ist ein internationales Projekt mit verschiedenen Nachbarländern, wo Zecken gemeinsam untersucht werden, beziehungsweise wir halt Zecken analysieren in Österreich. Welche Arten kommen vor, zu welcher Zeit? Welche Erreger tragen sie in sich? Hauptaugenmerk liegt dabei einmal auf die Borreliose. Wir werden natürlich auf andere Erreger schauen. Und das Zeckensammeln an und für sich ist eine nicht so leichte Tätigkeit. Also man geht mit einem Leintuch über eine Vegetation, zieht es hinter sich her und dreht es von Zeit zu Zeit um. Und dann fängt man die Zecken, weil die lauern in dem Gras und klammern sich reflexartig an das Leintuch. Das heißt, das ist eine gute Methode, aber es ist sehr zeitintensiv. Und wir können nicht überall sein, und das Interesse, haben wir gesehen, ist in der Bevölkerung sehr groß, dass die Leute interessiert sind, welche Zecken kommen vor, welche Erreger kommen vor. Und es ist uns gelungen, da ein EU-Projekt zu bekommen, wo wir dann diese Zecken analysieren können, die wir bekommen. Genau, wir haben dann versucht, dieses Einsenden der Zecken zu organisieren. Das ist leider nicht ganz so leicht, weil natürlich keiner will krabbelnde Zecken in der Post haben. Man kann sie zwar mit der Post verschicken, das ist aber relativ teuer. Und jetzt haben wir verschiedene Sammelstationen eingerichtet in der AGES. Also es gibt eine in Wien, eine in Mödling, in Linz, in Innsbruck. Und in Graz, genau, wo Zecken abgegeben werden können. Wichtig ist dabei, dass wir das Datum wissen, ob es von einem Wirt, also ob es Mensch, Hund, Katze oder eben nur aus der Vegetation stammt. Genau, die Postleitzahl ist noch wichtig, damit wir es zuordnen können und gebietsweise dann eben einordnen. Es fließt in das Gesamtprojekt ein und man kann dann anhand der Karte sehen, wo gibt's ein Gebiet, wo vermehrt Borreliose zum Beispiel vorkommt.
2: Und ich glaube, es ist spannend für Personen, die Zecken haben, Zecken finden, entweder an sich oder auch an ihren Haustieren, die zu sammeln und einzuschicken, weil sie eben dieses große Vorhaben, das wir letztes Jahr begonnen haben, unterstützen können. Man muss dazu sagen, dass vielleicht sich viele Personen erwarten, ein Ergebnis der Zecke, also ein Ergebnis der Untersuchung der Zecke zu erhalten. Das ist eben im Rahmen dieses Projektes nicht möglich, weil das logistisch einfach unsere Kapazitäten übersteigen würde. Aus medizinischer Sicht muss man dazu sagen, dass das Ergebnis der Untersuchung der Zecke nichts aussagt über eine mögliche Infektion. Das muss man, glaube ich, genau den Leuten erklären, dass sie sozusagen keinen Nachteil erfahren, wenn sie nicht das Ergebnis der Zeckenuntersuchung mitbekommen. Weil auch wenn die Zecke positiv ist auf irgendeinen Erreger, bedeutet das nicht, dass man sofort eine Behandlung mit einem Antibiotikum starten sollte. Ausschlaggebend ist wirklich, ob eine Erkrankung sich entwickelt, ob wirklich der Patient krank wird, ob eine Rötung auf der Haut sich entwickelt, ob Fieber auftritt. Dann müsste man sowieso zum Arzt gehen und mit Blutuntersuchung eine Diagnose stellen, beziehungsweise durch das Erythem die Rötung beurteilen und erst dann behandeln. Das heißt, für den Einzelnen hat das keine Relevanz, das Ergebnis der Zeckenuntersuchung zu erfahren, weil sich medizinisch daraus keine Notwendigkeit für eine Behandlung ergibt.
0: Was gibt's bisher für Ergebnisse aus dem Zeckenmonitoring, also aus dem Projekt?
3: Also wir haben bereits letztes Jahr sehr spannende Ergebnisse gehabt. Einerseits, wenn es darum geht, welche Zeckenarten bei uns vorkommen. Da war zum Beispiel eine Überraschung für uns die Hyalomazecke und wie sie eigentlich eingeschleppt wird. Es wurde nämlich bisher angenommen, dass Zugvögel da die meiste Rolle spielen, aber wir haben nachweisen können, da uns die Citizen Scientists eben mit Informationen versorgt haben, dass doch der Großteil über Menschen, die aus dem Urlaub zurückkehren, eingeschleppt werden. Also das war mal ein sehr spannendes Ergebnis, was wir auch publiziert haben. Und zweitens waren auch Zeckenarten dabei, die man eher selten sieht, was natürlich für uns sehr super und sehr spannend ist. Und das war auch nur durch die Citizen Scientists möglich, weil diese Zeckenarten durch normales Sammeln gehen, eben mit diesem Flag oder diesem weißen Tuch, was man über die Vegetation abstreift, damit eben nicht gefangen werden können normalerweise. Da hatten wir eine Lederzecke zum Beispiel aus einer Wiener Wohnung, eine Agas reflexus. Und da war es schon einmal sehr erstaunlich, dass diese überhaupt als Zecke erkannt wurde. Und wir haben auch eine andere Zeckenart gefunden, Ixodes acuminatus. Das ist eine Zeckenart, die das letzte Mal in den 70er Jahren beschrieben worden ist. Also allein bei den Zeckenarten war schon sehr spannend, was wir gesehen haben. Von den Krankheitserregern spielt sich derweil alles noch im normalen Bereich ab. Also die Borreliose haben wir eigentlich überall dort, wo es Zecken gibt. Natürlich gibt es schon regionale sogenannte Hotspots, wo mehr Zecken infiziert sind mit Borrelien und manche Zecken weniger. Und die Ergebnisse, die werden auch regelmäßig auf unserer Homepage veröffentlicht und da findet man dann immer den aktuellsten Status.
0: Was sind denn die Forschungsziele vom Zeckenmonitoring?
1: Prinzipiell, also es geht uns im Großen und Ganzen um 2-3 verschiedene Ziele. Das eine ist einmal zu sehen, wann fangen die Zecken, wann werden sie aktiv. Das heißt, das Datum ist wichtig. Ist es ein frühes Zeckenjahr? Und das heißt, einfach zu wissen, wann startet die Zeckensaison. Auch die Zeckenarten, wo kommen welche Zecken vor, zu welcher Zeit. Und der dritte Punkt ist dann natürlich, gibt es irgendeine Häufung, ein Hotspot von Erregern in gewissen Gebieten. Das versuchen wir dann alles in Karten darzustellen und auch der Öffentlichkeit zugänglich zu machen.
0: Und was kann man zum Beispiel über die Veränderung von der Zeckensaison sagen? Oder wie schaut die Zeckensaison im Moment aus? Vielleicht auch im Vergleich zu den letzten Jahren? Und hat sich auch an den Hotspots was verändert?
1: Also wir sind gerade am Anfang eigentlich. Wir haben letztes Jahr begonnen mit dieser sehr weit umfassenden Zeckensammlung. Und daher können wir auch relativ wenig Aussagen treffen, wie sich das verändert hat. Prinzipiell ist es so, dass das sehr stark temperaturabhängig ist, wie die Zecken aktiv sind. Und das kann von Jahr zu Jahr unterschiedlich sein. Also dieses Jahr war es ein bisschen später als letztes Jahr. Wir hatten aber auch schon zu Weihnachten, also die sogenannten Weihnachtszecken haben wir fast jedes Jahr, weil es leider immer am 24. eigentlich nie schneit, sondern meistens sehr warm ist. Prinzipiell kann man aber auch sagen, dass es mit den Zecken nicht weniger wird. Also die Zeckenaktivität zu messen ist nicht ganz so leicht, weil wir ja nicht alle Zecken erwischen, sondern wir können nur die nachweisen oder die Leute können uns nur die Zecken bringen, die aktiv sind. Wenn sie nicht aktiv sind, wenn sie im Boden sind und Feuchtigkeit tanken, dann finden wir sie nicht oder können sie nicht nachweisen. Das heißt, die Zeckendichte ist eigentlich mehr ein Wert, der sehr schwer zu bestimmen ist, sondern eher nur die Zeckenaktivität. Und das ist halt immer auch abhängig davon, wie viele Leute sind draußen, sind die Leute gerade in der Natur. Also das ist eine Größe, die sehr schwer zu bestimmen ist.
0: Wie läuft denn eine Analyse von diesen eingesendeten Zecken zum Beispiel ab? Oder wie kann man sich die Forschung vorstellen?
3: Ja, also sobald uns eine Zecke erreicht, schaue ich zuerst einmal nach, ob es überhaupt eine Zecke ist. Da bekommen wir schon alles Mögliche und das ist mal der erste Schritt. Dann ist das nächste, wie gut ist die Zecke noch, wie gut ist der Zustand der Zecke noch, weil manchmal sind die schon sehr beschädigt, wenn sie zum Beispiel von einem Wirt entfernt worden sind. Und dann ist es da auch manchmal nicht so einfach, die Spezies mehr festzustellen oder sie generell auch für molekularbiologische Analysen mit einzuschließen, wenn bestimmte Körperteile fehlen, da das Ergebnis verfälschen kann. Wenn die Zecke jetzt gut ist, dann wird sie mal im Mikroskop eben auf die Spezies bestimmt. Das Ganze wird auch in unsere interne Datenbank eingegeben. Und im Labor sieht das Ganze dann so aus, dass wir dann aus der Zecke die DNA extrahieren. Das kann man sich so vorstellen, dass die Zecke praktisch zerstückelt in einer Lösung ist, in welcher sich dann die DNA aus den Zellen löst. Und diese wird dann in verschiedenen Waschschritten aufgereinigt. Und die DNA ist ja dann nicht nur die DNA der Zecke, sondern auch von den Krankheitserregern, sprich den Bakterien oder anderen Protozoen, die in der Zecke vorhanden sind. Und diese DNA-Stückchen kann man dann mit unterschiedlichen PCRs, also der sogenannten Polymerase-Kettenreaktion, nachweisen.
0: Und es ist wichtig, dass die Zecke lebendig ist, wenn ich die einsenden möchte, oder? Also wenn ich am Projekt teilnehmen möchte, sollte die lebendig sein. Und dann würde mich natürlich noch interessieren, wie man eine Zecke verpackt oder transportiert.
2: Vielleicht darf ich noch hinzufügen, also die Methode, die wir verwenden, erlaubt es auch, tote Zecken zu untersuchen und die Pathogene auch in toten Zecken nachzuweisen. Denn wir weisen die Erbinformation, also das Erbgut von Bakterien nach und das funktioniert auch in einer toten Zecke, auch bei toten Bakterien. Ja.
3: Wenn man sie verschicken möchte und auch dieses Porto zahlen will, dann sagen wir, dass man sie davor am besten einfriert über Nacht, weil sie dann definitiv tot ist und nur tote Zecken dürfen verschickt werden. Aber das ist eben auch ein Grund, warum wir diese verschiedenen Abgabestandorte etabliert haben. Und da sind wir auch noch dabei, die weiterhin auszubauen. Wir haben jetzt auch noch einen Standort in Klagenfurt am Landesmuseum, wo man auch Zecken abgeben kann. Also da sind wir dabei, das ein bisschen auszubauen, damit wir eben die besseren Zecken erhalten können.
0: Was übertragen Zecken für Krankheiten?
2: Ja, die heimischen Zecken können verschiedene Pathogene übertragen, Bakterien, Viren und Protozoen auch. Die häufigste Erkrankung ist, wie gesagt, die Borreliose, die wird durch Leimborrelien übertragen. Und wir finden in den heimischen Zecken 20-30% sind eben positiv, tragen dieses Bakterium. Und das ist etwas, was es schon länger bekannt ist. Also seit Anfang der 80er sind die Borrelien als Krankheitserreger bekannt und beschrieben. Und im Laufe der Zeit sind immer wieder neue Erreger dazugekommen, eben durch die Entwicklung der Diagnostik, durch die Entwicklung der molekularbiologischen Untersuchungsmethoden. Ist man drauf gekommen, dass diese Zecken auch andere Bakterien übertragen können, wie zum Beispiel Rückfallfieberborrelien, Anaplasmen, Rickettsien, die weitaus seltener Infektionen machen bei Menschen. Aber immer wieder kommt es auch zu Einzelfällen von Erkrankungen mit diesen Pathogenen. Und in den letzten Jahren ist es gelungen, zum Beispiel ganz neuartige Krankheitserreger zu identifizieren. Die zweite Gruppe sind eben die Viren und dazu gehört zum Beispiel das FSME-Virus, das Frühsommer-Meningoenzephalitis-Virus. Dieses Virus wird auch von unseren heimischen Zecken vom Gemeinen Holzburg übertragen. Das Gute ist, dass es hier eine gute Prävention gibt, das heißt, es gibt eine Impfung, die auch sehr wirksam ist. Und dann gibt es auch noch gelegentlich Protozoen wie Babesien, die eher bei Tieren Erkrankungen verursachen, aber auch selten bei Menschen. Das heißt, eine Zecke kann wirklich sehr viele Erkrankungen auslösen. Man muss aber auch beruhigend dazu sagen, dass die meisten Zeckenstiche nicht zu einer Infektion führen. Wir haben das im Rahmen einer großen Studie auf der MedUni Wien auch untersucht. Also ungefähr 95% der Zeckenstiche verursachen keine Infektion. Aber eben bei den 5% kann es zu Erkrankungen kommen und die Leimborreliose ist die weitaus häufigste Erkrankung in dieser Gruppe.
0: Meine Abschlussfrage wäre jetzt noch, wie so ein Leben von einer Zecke aussieht und wo sie sich wohlfühlt.
1: Ja, also die Zecke startet, also sie schlüpft aus dem Ei, ist so 2.000-3.000 Eier legt ein Weibchen, daraus schlüpft eine Larve und das ist das Spannende, dass sie da noch sechsbeinig ist. Besprechen wir mal den Holzbock, die häufigste Art, geht dann auf Wirtssuche, findet dann meistens Kleinnager, saugt für ein, zwei Tage an dem Kleinnager, lässt sich runterfallen, verdaut einmal in aller Ruhe, häutet sich zur Nymphe. Die Nymphe ist sozusagen der Teenager, der schon 8 Beine hat. Diese Nymphe geht dann wieder auf Wirtssuche, nimmt dann ein bisschen größere Säugetiere, Vögel, aber auch Reptilien, saugt dort für ein bisschen mehr Tage, 3-5 Tage und lässt sich dann wieder fallen, verdaut, häutet sich zu Männchen oder Weibchen und die gehen dann auch wieder auf Wirtssuche, können dann bis zu 14 Tage Blut saugen, also das Weibchen vor allem, das Männchen saugt für ein paar Stunden Blut, Das hat man auch lange nicht gewusst. Man glaubt, die Männchen brauchen gar kein Blut, aber die können auch eine Blutmahlzeit zu sich nehmen, können sich verpaaren, also die heimischen Zecken schon vor der Blutmahlzeit. Dann verschwindet das Männchen, sucht vielleicht einen anderen Wirt. Das Weibchen fällt runter. Das ist das, was man dann oft so sieht. Diese richtig großen, grauen Gebilde fallen zu Boden, verdauen und legen dann wieder diese 2.000 bis 3.000 Eier. Und dieser ganze Zyklus dauert in den meisten Fällen 1, 1,5 Jahre, kann aber auch mehrere Jahre dauern. Also das ist immer wieder abhängig von der Temperatur, von der Wirtsverfügbarkeit. Das heißt, das kann sich über mehrere Jahre hinziehen. Und so eine Zecke kann, also im Labor, glaube ich, war das längste waren 10 Jahre, kann so eine Zecke leben.
0: Ich bedanke mich herzlich für das Interview. Vielen Dank fürs Vorbeikommen.
1: Dankeschön, war sehr nett.
2: Danke. Danke.
0: Das war das Interview mit Anna Schötter, Mateusz Markovic und Georg Duscher vom Zeckenmonitoring der AGES, der österreichischen Agentur für Gesundheit und Ernährungssicherheit. Wir hoffen, wir konnten die gruselige Faszination Zecken gut auffangen. Sollten Sie also draußen unterwegs sein, um Pflanzen oder Vögel zu beobachten, Zeckencheck im Anschluss nicht vergessen. Nun kommen wir zum Österreich-Vorstipp des Monats. Passend zur Hitze legen wir Ihnen für den Zeitvertreib an langen Sommertagen einen ganz besonderen Hörtipp ans Ohr, ans Herz.
4: Ich bin Lisa Lugerbauer und mein Österreich-Forsch-Tipp des Monats ist der Podcast BirdLife-Gezwitscher, der Vogelpodcast von BirdLife Österreich. In diesem spannenden Format dreht sich alles um die Welt der Vögel. Es werden heimische Arten vorgestellt, Einblicke in die praktische Vogelschutzarbeit gegeben, aktuelle Themen rund um unsere gefiederten Nachbarn besprochen sowie gemeinsam geforscht. Denn BirdLife Österreich organisiert seit mehr als 15 Jahren Österreichs größtes Citizen Science Projekt, die Stunde der Wintervögel. Ob Laie oder fortgeschritten, dieser Podcast ist ideal, um mehr über die faszinierende Welt der Vögel zu erfahren.
0: Vielen Dank, Lisa, für deinen Tipp und den tollen Podcast. Der Link zum Reinhören in BirdLife-Gezwitscher steht in der Sendungsbeschreibung. Damit sind wir am Ende dieser Ausgabe von Wissen macht Leute angelangt, dem Citizen Science Podcast von Österreich forscht. Ein herzliches Dankeschön geht an meine heutigen Gäste vom Zeckenmonitoring. Im August und September legen wir eine kleine Sommerpause ein, in der wir spannende Wiederholungssendungen aus den letzten Jahren senden werden. Allgemeine Informationen zu Citizen Science, eine Übersicht von anderen Projekten, bei denen Sie über den Sommer mitforschen können, sowie unseren Blog finden Sie unter www.citizen-science.at. Bei Fragen oder für Feedback können Sie uns außerdem gerne via E-Mail an office@citizen-science.at kontaktieren. Alle weiteren erwähnten Links und Möglichkeiten.
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3: Guten Abend und herzlich willkommen zum Infomagazin Frohsinn auf Radio Froh 105,0 mit einer weiteren Ausgabe des Weltempfängers und folgenden Themen. Vor 40 Jahren, am 26. April 1986, kam es zum Supergau im Atomkraftwerk in Tschernobyl. Heike Demmel gestaltete für Radio Z einen Beitrag. Europäische Grenzpolitik geht über die Außengrenzen der EU hinaus. Walter Heindl spricht mit dem Alarmphone Sahara darüber. Vor 50 Jahren rief die saharauische Befreiungsbewegung die Demokratische Arabische Republik Sahara aus. Doch was wurde aus den Versprechen? Die Gesellschaft für bedrohte Völker gibt einen Einblick. Und was ist gemeinnütziger Journalismus? Radio Korax hat nachgefragt. Am Mikrofon begrüßt Nora Niemetz mit Sisi Bai Musik von Ronald K.

0: 40 Jahre ist es her, dass es zum Supergau im AKW Tschernobyl kam, die bis dahin größte Katastrophe in der Atomenergie. Bis heute ist ein riesiges Gebiet rund um das AKW radioaktiv verseucht. Wie viele Menschen durch die Atomkatastrophe gestorben oder schwer erkrankt sind, ist bis heute höchst umstritten. Die Folgen waren auch hier spürbar. Kinder durften nicht im Freien spielen, verstrahltes Gemüse wurde untergepflügt, Milch weggeschüttet, weil sie die Grenzwerte bei Weitem überschritten. Pilze sammeln im Wald bedeutet bis heute noch radioaktive Schwammerl am Teller. Es gründeten sich Initiativen gegen Atomkraft, die eigene Messstationen aufbauten, weil sie staatlichen Verlautbarungen und Messungen misstrauten. 40 Jahre nach dem Supergau blickt Heike Demmel zurück auf die Atomkatastrophe in Tschernobyl. Sie fragt, wie es aktuell um die zerstörte Atomanlage steht und blickt auf die neu aufgeflammte Diskussion über Atomenergie. Zu hören ist eben dazu ein Gespräch von ihr mit Heinz Smittal, Atomexperte bei Greenpeace.
1: Am Sonntag ist der 40. Jahrestag der Atomkatastrophe von Tschernobyl. Lassen Sie uns doch noch mal ganz kurz zurückblicken. Was war denn da die Ursache und was ist dann passiert am 26. April 1986?
2: Ursprünglich sollte das ein
3: Sicherheitstest sein, der dann völlig aus dem Ruder lief. Und es sind eigentlich lauter kleine, fast nebensächliche Umstände, die in der Kombination zu dieser Riesenkatastrophe geführt haben. Also man musste den Betrieb etwas verschieben, dadurch haben sich Substanzen gebildet, die Neutronen verschlucken. Das hat die Leistung reduziert, um die Leistung wieder hochzubekommen für diesen Sicherheitstest, hat man die Kontrollstäbe rausgezogen, man hat praktisch Vollgas gegeben, ohne dass der Reaktor darauf reagiert hätte. Dann hat er sich erfangen, hat eine Leistungsexkursion hingelegt auf das 300-fache, also wie 300 Atomkraftwerke für eine ganz kurze Zeit. Das hat die Anlage natürlich nicht ausgehalten, ist explodiert, hat radioaktive Stoffe in 7,5 Kilometer Höhe verfrachtet. Diese radioaktive Wolke konnte man dreimal um die Erde sozusagen messen, hat große Teile von der Ukraine, von Weißrussland und Russland, aber auch von Europa dann belastet, also Skandinavien, Deutschland, Österreich, aber auch runter nach Griechenland, Bulgarien. Etwa 7 Millionen Menschen waren im Prinzip in kontaminierten Gebieten, Hunderttausende mussten umgesiedelt werden. Ja, und heute haben wir immer noch, sage ich mal, die Rückstände bei der Anlage selbst in den verstrahlten Gebieten, aber zum Teil auch noch in europäischen Gebieten, dass es leicht erhöhte Werte bei Pilzen oder bei Wildfleisch gibt.
1: Wie wurde denn auf diese gewaltige Katastrophe, auf diese Explosion, auf diesen Supergau dann reagiert? Wie wurde versucht, damit umzugehen oder das doch irgendwie unter Kontrolle zu bekommen?
3: Ja, also die Sowjetunion ist ja ein totalitäres Regime. Man hatte dann einfach 600 bis 800.000 Leute, Männer, vor allem aus der gesamten Sowjetunion herangekarrt. Die haben unter widrigsten Bedingungen vielleicht nur wenige Minuten an einem hochverstrahlten Ort gearbeitet, irgendwelche Handgriffe gemacht, sind wieder zurückgeschickt worden. Sehr viele davon sind später krank geworden. Das hat, Gorbatschow hat das später auch gesagt, das war der wesentliche Grund für den Zusammenbruch der Sowjetunion, weil die Leute dann transparent haben wollten, Aufklärung, also diese Begriffe Bereskoika, Glasnost, die sind auch sehr mit dem Reaktorunfall von Tschernobyl verbunden. Und man hat dann in sehr kurzer Zeit erstmal einen Sarkophag aufgebaut, innerhalb von wenigen Monaten, der allerdings unter diesen Widrigbedingungen nicht wirklich für viele Jahre oder für Jahrzehnte stabil war. Und deswegen hat es dann noch später große Projekte gegeben, wie man mit im Prinzip noch eine weitere Schutzhülle bauen kann. Die ist dann auch fertiggestellt worden, aber leider jetzt auch wieder torpediert worden durch eine russische Drohne, ist die schwer beschädigt worden letztes Jahr.
1: Sie haben es gerade beschrieben, dieser Supergau beim AKW Tschernobyl, der hat ganz klar die Menschen in und ums AKW am härtesten getroffen, die Arbeiterinnen dort, die Feuerwehrleute, die gelöscht haben, die Technikerinnen dort, aber natürlich auch die Bewohnerinnen drumherum, die evakuiert wurden, erst viel zu spät, aber auch bei uns kam radioaktive Strahlung an, was viele und gerade auch die Bundesregierung nicht recht wahrhaben wollten. Wie stark wurde denn auch hier vertuscht?
3: Also man hat es am Anfang gar nicht so richtig geglaubt. Die ersten Meldungen waren ja von einem schwedischen Atomkraftwerk Forsmark, dass erhöhte Strahlung aufgetreten ist. Man konnte das erst nicht zuordnen. Dann später hat man gesagt, okay, das kommt aus der Ukraine, mehrere tausend Kilometer, wenn man schaut, wie der Wind auch noch gedreht hat. Und ja, man musste sozusagen dann, Gemüse war dann nicht mehr genießbar, weil sich drauf radioaktive Stoffe abgelagert haben, Milch, wenn die Kühe das gefressen haben, Spielplätze im Freien mit Kindern. Es ist ganz schwer, wie man eigentlich so eine Katastrophe, die so tief in das Leben der Menschen ja eingreift, dann auch behördlich steuert. Insofern gab es ja natürlich viele Widersprüche von Leuten, die beschwichtigen wollten und welche, die auf Sicherheit geachtet haben. Und das hinterlässt dann immer ein sehr ungutes Gefühl.
1: Lassen Sie uns auf das zerstörte AKW Tschernobyl heute blicken. Wie ist denn der Zustand heute, 40 Jahre später? Sie haben vorhin von dem Sarkophag gesprochen, der ja diese Atomruine umhüllt. Aber was passiert überhaupt drinnen jetzt in diesem zerstörten AKW weiterhin noch?
3: Also es wurde, wie gesagt, unmittelbar danach schnell so eine Schutzhülle gebaut, wo man, sage ich mal, alte Luftschächte dann mit Armierung und Stahlbeton gefüllt hat und daraus dann Säulen macht, um darauf wieder andere Träger draufzusetzen. Wenn die nicht ganz im Lot sind, neigen die natürlich dann auch umzufallen. Und man hat dann eine neue Schutzhülle gebaut, das nennt sich New Safe Confinement. Da haben etwa 45 Staaten Geld zusammengelegt. Ein sehr kompliziertes Projekt, weil man konnte direkt dort die Schutzhülle eigentlich gar nicht bauen, weil die Strahlung zu hoch ist. Man hat es etwa 300, 500 Meter entfernt gebaut und dann mit Schienen Stück für Stück rüber über den Reaktor gelegt. Und das ist einfach nicht nur eine Schutzhülle, sondern es ist ein sehr kompliziertes Konstrukt, das für 100 Jahre halten soll, wo innen drin Klimaanlagen sind, Luftentfeuchter, dass der Stahl nicht rostet, Kräne, damit man den Rückbau, man braucht eigentlich eine sichere Umgebung für den Rückbau. Man muss sozusagen Unterdruck herstellen, damit, wenn Staub entsteht, der nicht nach außen geht. Also dieses komplizierte Gebilde ist wesentlich beschädigt worden durch einen Drohnenangriff am 14. Februar letzten Jahres. Und ja, im Moment arbeitet man dran, wie man jetzt mit dieser Situation umgehen soll.
1: Sie sind auch immer wieder dort und versuchen einzuschätzen, wie die Situation jetzt heutzutage ist. Was ist denn aus Ihrer Sicht heute die größte Gefahr?
3: Also die Pläne, die ja, sag ich mal, für die nächsten 100 Jahre erstmal so gelegt worden sind, die müssen jetzt neu überarbeitet werden. Also der Hauptkran, der in dieser Anlage ist, der für den Rückbau wesentlich verantwortlich ist, der wurde durch diese Explosion der Kampfdrohne etwas verbogen. Man kann im Moment die Last nicht genau einschätzen. Also man muss diese ganzen Rückbaupläne nochmal neu überarbeiten. Vielleicht muss man nicht Stück für Stück rückbauen, sondern erstmal die gefährlichsten Teile rausholen. Also es ist wirklich so komplex, dass man nicht einfach sagen kann, da macht man jetzt einfach das. Also da ist auch die gesamte, sag ich mal, Intelligenz der Nuklearindustrie zusammengekommen mit diesen 45 Staaten. Wie geht man mit so einer Katastrophe um? Und eigentlich hat man nicht wirklich eine Lösung.
1: Direkt neben dieser Atomruine, neben dem zerstörten AKW, befindet sich ein großer künstlicher Kühlwassersee des ehemaligen Kraftwerks. Sie sagen ja, das sei eine tickende Zeitbombe. Weshalb denn?
3: Na, ursprünglich war das ein sozusagen gewartetes Wasser, eine gewartete Wasserreserve für eben die Kühlung der Reaktoren. Dadurch, dass die jetzt alle aus sind, wird auch der See nicht mehr, sage ich mal, gewartet. Er trocknet aus. Am Grund des Sees sind hochbelastete Stoffe, auch viel Plutonium, viel Schwermetalle, also hochradioaktive Partikel. Und wenn der austrocknet, dann kann durch Wind und

0: strategischen Fehler bezeichnete und ja auch wieder mehr Geld in die Atomenergie stecken will.
1: Ja, also hier muss man ganz klar sagen, es haben sich ja die Betreiber entschieden dagegen ausgesprochen, hier weiter in Atomkraft zu setzen. Also was sollen die noch mehr sagen, als die Debatte ist erledigt, die Atomreaktoren sind nicht wieder reaktivierbar. Atomkraftdebatte ist eindeutig vom Tisch, es führt zu nichts. Also man muss ja auch sagen, es ist unverantwortlich von Politikern hier, es gibt ja rechtskräftige Abriss- und Stilllegungsbescheide, das sind ja amtliche Sachen, die eine Gültigkeit haben müssen. Da kann jetzt nicht ein Jens Spahn oder ein Markus Söder daherkommen und sagen, ihr müsst die Reaktoren wieder in Betrieb nehmen. Also das ist ein bisschen auch ein Angriff auf den Rechtsstaat und macht sozusagen eine politische Willkür, wie Sachen hin und her gehen und Betreiber keine verlässlichen Rahmenbedingungen mehr haben.
0: Jetzt tauchen aber in den letzten Jahren immer wieder Pläne auf, Mini-AKWs zu bauen. Also sind die dann wirklich weniger gefährlicher als herkömmliche AKWs? Und für wie realistisch halten Sie das denn, dass solche Mini-AKWs wirklich gebaut werden?
1: Ich glaube, bei den Mini-AKWs denkt man die Sache nicht zu Ende. Es ist ja so, dass man vielleicht, sieht man manchmal in so Animationen, die sind kleiner, werden in der Fabrik gefertigt, werden mit einem LKW hingeliefert und wirkt ganz einfach. Beim Rückbau ist aber ein Mini-Reaktor genauso problematisch wie ein großer. Das heißt, man kann, sobald der in Betrieb war, ist der radioaktiv kontaminiert. Man kann den nicht einfach so wieder zurückfahren, wie man ihn hingefahren hat. Man muss dann dort fernhandierte Zerlegeoptionen aufbauen. Man braucht Zwischenlager. Man braucht natürlich eine Bewachung. Man muss das Plutonium sichern, dass man daraus keine Atomwaffen baut. Und das ist nicht skalierbar. Es ist jede einzelne Baustelle mit einem kleinen Reaktor fast genauso kompliziert wie ein großer. Und das sieht man ja auch, das haben wir ja als Beispiel in Deutschland, der Thorium-Hochtemperaturreaktor in Hamm-Untrup, der hat ja nicht sehr viel Strom geliefert, wurde dann stillgelegt. Und als die Betreiber rechtlich nicht durchsetzen konnten, dass der Staat das übernehmen muss, ist er sofort in Insolvenz gegangen, weil der Rückbau etwa auch 1 Milliarde Euro kosten wird. Und es ist so, dass die kleinen Reaktoren ja nicht einmal ihren Abriss erwirtschaften werden können. Insofern ist das, glaube ich, kein tragfähiges System.
0: Und angesichts dieser aktuellen Debatte um eine angebliche Renaissance der Atomenergie, sehen Sie Atomenergie als auslaufendes Modell oder doch nicht?
1: Naja, man kann ja schauen, es ist eigentlich gar nicht so abhängig davon, was die Politik sagt. Man kann doch sich einigen, dass Frankreich wirklich sehr die Atomkraft unterstützt. Und da hatte ja vor 20 Jahren Nicolas Sarkozy schon den Bau von 6 EPRs angekündigt. Inzwischen sind aber 2 Reaktoren abgeschaltet worden, die Fessenheim-Reaktoren. Und ein EPR ist jetzt in Betrieb, aber nur im Probebetrieb. Der hat auch eine Problematik mit dem Reaktordruckdeckel, der wird erneuert werden müssen. Das heißt, ab diesem Jahr rechnet man mit einem Jahr Stillstand. Und der französische Rechnungshof hat auch schon gesagt, man soll auf jeden Fall keine weiteren Investitionen in Atomkraft durchführen. Ich meine, das ist der französische Rechnungshof in Frankreich, der großen Atomnation. Und warum? Das hängt nämlich damit zusammen, dass man Grundlastkraftwerke gar nicht mehr braucht. Man muss unterscheiden zwischen Grundlast und gesicherter Kraftwerksleistung. Also wir brauchen für die Energiewende sehr wohl gesicherte Kraftwerksleistung, wenn die Sonne mal nicht scheint, wenn der Wind nicht weht. Das sind aber vielleicht nur ein paar Wochen im Jahr. Wenn man jetzt Atomkraftwerke, die sowieso schon die teuerste Art der Stromerzeugung sind und 8000 Stunden im Jahr laufen müssen, nur für ein paar Wochen einsetzt, um diese Lücken zu füllen, dann wird das ein wirtschaftlicher Albtraum. Und daher sagt auch der Rechnungshof, lass die Finger von Investitionen in Atomenergie. Und insofern denke ich, wenn das in Frankreich nicht klappt, ja, dann braucht man es in Deutschland auch nicht.
2: Der Beitrag wurde von Heike Demmel anlässlich der Katastrophe in Tschernobyl gestaltet, die sich am 26. April zum 40. Mal gejährt hat. Mehr Infos und Hintergrundberichte zum Supergau von Tschernobyl findet ihr unter www.greenpeace.de. Die Anti-AKW-Initiative ausgestrahlt hat anlässlich des Jahrestags der Atomkatastrophe in Tschernobyl und Fukushima eine Online-Veranstaltungsreihe ins Netz gestellt. Der Link dazu findet sich im heutigen Focine-Eintrag.

0: Europäische Grenzstrategien stoppen nicht an den EU-Außengrenzen. Abkommen mit Regierungen in Nord- und Westafrika verlagern die Kontrolle über Migration weit südlich der Mittelmeerküste und fördern repressive Maßnahmen gegen Geflüchtete. Das hat verhängnisvolle Folgen. Menschen riskieren nicht nur ihr Leben auf See, sondern sterben auch in großer Zahl auf Wüstenrouten wie durch die Sahara. Das Alarm Phone Sahara arbeitet in Agadez im Norden Nigers zusammen mit Medico International und anderen Organisationen. Walter Heindl sprach für Laura Muck mit Katrin Gebhardt-Seele. Sie arbeitet bei der Seebrücke und bei Alarm Phone Sahara. Unter anderem unterhielten sie sich über eine vor dem Gespräch bevorstehende Veranstaltung in München.
1: Menschen sind auf der Flucht. Es gibt hier ganz klar Fluchtrouten, die von Süden nach Norden gehen. Und Agadez ist seit ewiger Zeit ein Handelszentrum, ein Knotenpunkt, eine Straßenkreuzung mitten in Afrika und nördlich fängt die Sahara an. Die Menschen, die sich auf der Flucht befinden aus ihren Ländern, sei es vor Kriegen, sei es vor Klimakatastrophen, sei es vor wirtschaftlichen Katastrophen, alle mit unserer ersten Welt zu tun haben. Wir sind da nicht jetzt mal so am Rande nur Betrachter dieses Prozesses. Wir haben da richtig viel damit zu tun. Warum haben wir denn Bodenschätze? Warum haben wir all sowas? Warum führen unsere Waffen Kriege dort? Lauter diese wichtigen Fragen muss man sich stellen, um zu verstehen, dass Menschen auf der Flucht sind. Sie machen das nicht freiwillig. Das müssen wir uns einfach mal so ganz klar sagen. Freiwillig geht niemand auf so einen Weg. Und die Sahara ist ein sehr schwieriger Weg. Die Sahara ist ein Weg, wo viele Menschen umkommen auf der Flucht oder misshandelt werden oder vergewaltigt werden. Da kommen wir gleich zu diesem besonderen Thema Frauen und Mädchen, was bei der Veranstaltung auch ein wichtiger Punkt sein wird. Auch der weltweite Menschenhandel findet auch hier schon in der Sahara statt, wenn die Milizen oder Clans sich die Frauen und Mädchen rauben und dann eben in Europa auch verkaufen. Alarm von Sahara hat sich vor ein paar Jahren zur Aufgabe gestellt, diese ganzen Menschenrechtsverletzungen zu dokumentieren. Menschenrechtsverletzungen als Folgen einer europäischen Externalisierungspolitik, die auch jetzt mit dem Beschluss von dieser europäischen gemeinsamen Asylpolitik, auch GEAS genannt, ab Juli 26 voll in Kraft treten soll. Die europäischen Länder haben sich dazu abgestimmt vor 2 Jahren. Jetzt soll das alles umgesetzt werden. Aber eigentlich glaubt niemand daran, dass diese Menschen wirklich arme Menschen sind. Denen muss geholfen werden. Die verschwinden nicht umsonst und sie dürfen nicht verloren gehen. Und letztendlich, wenn sie in unsere europäischen Länder kommen, können sie eine super Bereicherung für unsere Gemeinschaft sein.
2: Man kennt ja die Beispiele aus Nordafrika, aus Libyen, aus Tunesien. Und inwieweit spielt jetzt diese Sahel-Geschichte, die Geschichte der Sahara, eine größere Rolle? Heißt das, dass die Europäer versuchen, diese Ströme ja schon so frühzeitig zu unterbinden?
1: Man könnte das so sagen, ja. Also diese Situation in Agadez, die wird ja seit Jahren auch beobachtet und auch dort schon gibt es Einflussnahme, dass zum Beispiel die Autos so und so wenig fahren, also dass der Transit durch die Sahara begrenzt wird. Aber auch so einfach nur als Beobachtung, dass diese Wüste eine so riskante Angelegenheit ist, dass die Preise tatsächlich immer höher werden, dass die Versprechen immer größer werden. Das europäische Interesse ist, dass natürlich niemand bis ans Mittelmeer kommt.
2: Diese Veranstaltung findet ja statt am kommenden Donnerstag im Kösch in der Schillerstraße.
1: Ja, um 19 Uhr.
2: Und da sind alle diese Referenten zu diesen Themen anwesend, also Rettungsarbeit in der Sahara, die Deals der Europäischen Union, die Abschiebungen aus Tunesien, Algerien und Libyen, die Situation der Frauen und Mädchen und die politische Arbeit um Migration unter Bedingungen des Klimawandels.
1: wir hatten schon mal den Besuch einer ähnlichen Delegation vor 2 Jahren.
2: Ja.
1: Aber die Situation verändert sich ja. Ich meine, dieses Meer, das spielt da automatisch mit rein. Und was können wir machen, ist ja auch die Frage.
2: Ja.
1: Also was können unsere Ideen sein? Wie können wir Solidarität gegen diese Grenzregimes, die sozusagen hier auf europäischem Boden ausgehen und die eigentlich Menschenrechte systematisch verletzen, wie können wir uns gegen die solidarisieren, dass die Menschen als Menschen anerkannt werden und dass diese ganze rassistische Verunglimpfung und auch Migranten und Migrantinnen dafür zur Schuldfrage gezogen werden. Das geht überhaupt nicht. Zum Beispiel, das sind Themen, die wollen wir gerne zusammen diskutieren.
0: Zu hören war ein Gespräch über die Situation von Menschen auf der Flucht in Afrika. Vor 50 Jahren, am 27. Februar 1976, proklamierte die sahrawische Unabhängigkeitsbewegung die Demokratische Arabische Republik Sahara. Ein Moment, der bis heute als symbolischer Auftakt des bewaffneten und politischen Kampfes um Selbstbestimmung gilt. Kurz darauf setzte eine Exilregierung in Algerien den schwierigen Versuch fort, Hunderttausende Vertriebene zu organisieren, die vor der marokkanischen Offensive geflohen waren. Der Jahrestag erinnert an antikolonialen Widerstand, an die andauernde Situation von Geflüchteten und an ein nationales Versprechen, dessen Erfüllung weiterhin offen steht. Anlässlich des Jahrestages sprach Walter Heindl von Lora Muck mit Laura Mahler. Sie ist Referentin für West- und Subsahara bei der Gesellschaft für bedrohte Völker.
3: Die Westsahara wird seit mittlerweile mehr Jahren von Marokko besetzt, völkerrechtswidrig. Das heißt, dass das Selbstbestimmungsrecht des saharauischen Volkes ihnen auch seit über 50 Jahren nicht zugestanden wird. Diese Besetzung geht natürlich mit zahlreichen Menschenrechtsverletzungen einher. Es werden außerdem natürliche Ressourcen ausgebeutet und eine ganze Generation bzw. auch Menschen mittlerweile in der zweiten und dritten Generation können nicht in der Westsahara leben, sondern leben im Exil oder unter Besatzung, unter marokkanischer Besatzung oder eben in den algerischen Flüchtlingslagern. Und am 27. Februar ist der Tag der Republik Westsahara und dieser jährt sich dieses Jahr zum 50. Mal, weil am 27. Februar 1976 die Demokratische Arabische Republik Sahara ausgerufen wurde. Und damit erklärten sich die Sahrawis unabhängig, eben als Reaktion auf diese völkerrechtswidrige Besatzung durch Marokko. Und einige Tage später, nach dieser Unabhängigkeitserklärung, nahm die DARF, so die Abkürzung der Demokratischen Arabischen Republik Sahara, eine Exilregierung in Algerien auf, weil dorthin eben ein erheblicher Teil der saharauischen Bevölkerung geflohen war.
2: Wie sieht denn die Situation momentan aus? Also es gibt ja so ein Angebot Marokkos für eine gewisse Autonomie.
3: Man könnte es als künstlichen Kompromiss beschreiben, weil es am Ende trotzdem nicht um Freiheit, Souveränität oder Unabhängigkeit des saharauischen Volkes geht, sondern eigentlich nur darum, die fortgesetzte Besatzung zu legitimieren. Also das, was Marokko vorschlägt, was ja auch von einigen europäischen Staaten unterstützt wird, ist nicht das, was sich die Sahrawis wünschen und hat auch mit ihrem Selbstbestimmungsrecht nichts zu tun. Also was man eigentlich bräuchte, ist ein Referendum als demokratische Lösung für eine mögliche Entkolonialisierung der Westsahara.
2: Könnte dieses Referendum stattfinden?
3: Das könnte stattfinden, wenn sich die internationale Gemeinschaft dazu durchringen würde. Ja, das hat sie aber leider seit 50 Jahren nicht getan. Und deswegen ist die Situation heute so, wie sie ist. Und die Westsahara wird nach wie vor als letzte Kolonie Afrikas bezeichnet.
2: Wie schätzen Sie die Situation in Marokko ein? Die haben ja diplomatische Beziehungen aufgenommen zu Israel. Hat das auch mit der Westsahara zu tun?
3: Am Ende hängt das alles zusammen, ja. Auch die USA waren ja da in Diskussionen und Verhandlungen involviert. Marokko will natürlich von der Westsahara nicht ablassen, sozusagen. Die profitieren natürlich sehr viel von der Ausbeutung der Ressourcen dort. Und da handelt es sich um Phosphate, aber auch um Fischereiabkommen und agrarische Produkte. Und in Marokko selbst wird auch wenig eigentlich über die Westsahara direkt gesprochen, um eben gar nicht den Eindruck zu erwecken, dass sie dieses Land illegal besetzen. Also in Marokko wird das eher totgeschwiegen, um dieses Thema gar nicht erst aufzumachen und um nicht zu bestätigen, dass sie die Westsahara illegal besetzen.
2: Also 5 Jahrzehnte sind noch jetzt vergangen. Wie Sie schon angesprochen haben, 1975 teilt Spanien, Marokko und Mauretanien erst einmal das Gebiet unter sich auf. Mauretanien ist ja dann ziemlich schnell ausgestiegen. Welche Rolle spielt die Spanien?
3: Spanien hat sich zurückgezogen, ohne eben dieses entsprechende Referendum durchzuführen. Und deswegen ist auch die Westsahara bis heute nicht offiziell entkolonialisiert. Das war also die Folge dessen, dass die Westsahara einfach nur an Marokko überging im Prinzip und dass Spanien sich, ohne das endgültig zu beenden, zurückgezogen hat.
2: Es gab letztes Jahr im November eine Veranstaltung, da waren Vertreterinnen der Frente Polisario da. Was haben die denn berichtet?
3: Die haben sehr viel natürlich über das Leben unter Besatz, also das, den Alltag unter Besatzung, den Alltag in den Flüchtlingslagern und den Alltag ja im Exil sozusagen berichtet. 50 Jahre Besatzung haben natürlich erhebliche Ausmaße auf die Menschen, die unter dieser Besatzung leben. Zum einen sprechen wir von Menschenrechtsverletzungen und Repressionen, also Folter, Überwachung und Gewalt. Das ist Alltag der Menschen, die unter marokkanischer Besatzung leben. Dann gibt es natürlich Tausende von Sahrawis, die nicht unter Besatzung leben, aber dafür eben in den geflüchteten Lagern in der algerischen Wüste, in der sehr lebensfeindlichen Wüste eigentlich, die dort seit 50 Jahren es schaffen zu überleben, mittlerweile eben teilweise in zweiter und dritter Generation. Und trotz alledem war es beeindruckend, dass der Widerstand und die Hoffnung trotzdem weiter bestehen. Also trotz dieser Unterdrückung bleibt der Widerstand der Sahrawis sehr stark und es besteht weiterhin der Glaube an Selbstbestimmung, an Demokratie und auch an Gerechtigkeit und im Endeffekt auch darauf, dass sie irgendwann in eine freie Westsahara zurückkehren können.
2: Auch spielte die Kultur dort eine große Rolle?
3: Der Widerstand der Sahrawis lebt sehr viel von ihrer Kultur, von ihrer eigenen Sprache, von ihrer Kleidung, ihrer Musik, ihren Gedichten. Das alles trägt dazu bei, dass die Sahrawis Kraft behalten in ihrem Widerstand, der jetzt schon so lange andauert.
2: Denken Sie, dass sich in der nächsten Zeit etwas ändert an der Situation?
3: Das fordern wir zumindest auch von der deutschen Bundesregierung, ja, dass sie sich entschieden für eine demokratische und völkerrechtliche Lösung einsetzen durch eben ein freies und faires Referendum, dass sie auch die Anerkennung des marokkanischen Hoheitsanspruchs über die Westsahara eindeutig zurückweisen und die Frente Polisario als völkerrechtlich legitimierte Vertreterin des saharauischen Volkes anerkennen. Dann fordern wir auch, dass sich die Bundesregierung einsetzt für eine Erweiterung des MINURSO-Mandats auf die Kontrolle der Einhaltung der Menschenrechte. Das ist nämlich bisher nicht der Fall. Die MINURSO, also die UN-Einheit, die in der Westsahara vor Ort ist, ja, sind nicht zuständig für die Kontrolle der Einhaltung der Menschenrechte, was natürlich die Menschenrechtsverletzungen durch Marokko sehr vereinfacht und die Sahrawis bleiben im Endeffekt sich selbst überlassen. Und dann fordern wir auch eben genau diese Menschenrechtsverletzungen öffentlich zu verurteilen und politische Gefangene freizulassen und auch die humanitäre Versorgung der saharauischen Flüchtlingslager weiter zu fördern bzw. sich dafür einzusetzen. Sollte das alles umgesetzt werden, dann könnte sich was ändern. Daran ist natürlich nicht Deutschland alleine beteiligt. Dazu müssten auch andere Regierungen entsprechende Schritte einleiten. Und das fordern wir und dafür setzen wir uns ein.
2: Letztendlich wird da unter anderem auch die Europäische Union gefordert.
3: Genau, ja, gerade im Hinblick auf die wirtschaftlichen Aktivitäten der EU wurde ja auch erst 2024 durch ein Urteil des Europäischen Gerichtshofs entschieden, dass die Ressourcenausbeutung aus der Westsahara so nicht geschehen darf, wie sie aktuell geschieht, nämlich dass zum Beispiel feine Sardinen oder Tomaten in deutschen oder anderen EU-Supermärkten landen mit der Kennzeichnung Marokko. Eigentlich müsste die Kennzeichnung des Ursprungslandes Westsahara heißen. Das wurde entschieden, aber es wird trotzdem bis heute nicht umgesetzt. Und da ist auch die EU natürlich ein wichtiger Verhandlungspartner, der genau das umsetzen müsste.
0: Zu hören war ein Gespräch mit Laura Mahler von der Gesellschaft für bedrohte Völker. Sie sprach mit Walter Heindl von Laura Muck über die Westsahara. Weitere Beiträge zu dem Thema finden sich im heutigen Frosin-Eintrag. Gemeinnütziger Journalismus bezeichnet redaktionelle Arbeit, die nicht primär auf Profit, sondern auf öffentlichen Nutzen und demokratische Rechenschaft abzielt. Träger und Trägerinnen sind häufig Stiftungen, Vereine oder Non-Profit-Organisationen. Die Finanzierung kommt aus Spenden, Mitgliedsbeiträgen, Projektförderungen und öffentlichen Mitteln. Der Bundesverband Freier Radios, kurz BFR, in Deutschland ist dem Forum Gemeinnütziger Journalismus beigetreten. Über das Thema gemeinnütziger Journalismus sprach Radio Korax mit Aljoscha Hartmann aus dem Vorstand des BFR.
4: Kannst du uns eventuell einmal zunächst erklären, was genau das Forum gemeinnütziger Journalismus macht?
5: Das ist natürlich ganz sinnvoll zu wissen, bevor man sich fragt, wieso wollen die freien Radios in Deutschland da jetzt eigentlich mit Teil davon sein, beziehungsweise sind es geworden. Das Forum gemeinnütziger Journalismus ist eigentlich genau das, was der Name sagt. Also es ist ein Forum, heißt ein Ort, wo sich verschiedene Organisationen treffen, um über den sich gemeinnützigen Journalismus zu widmen, sich darüber auszutauschen, Expertise zu bündeln und aktiv in die Politik zu arbeiten zu dem Thema. Zentrale Idee, Kernidee ist es, dass Journalismus in Deutschland als gemeinnützig anerkannt werden muss. Das ist momentan nicht der Fall, auch im Steuerrecht nicht, was eine sehr wichtige Stelle ist, um das unterzubringen. Und dafür setzt sich dieses Forum ein, und in diesem Forum zusammengeschlossen sind verschiedene gemeinnützige Medien, die aber halt nicht gemeinnützig anerkannt sind, wie zum Beispiel netzpolitik.org, Finanztipp, die Kontextwochenzeitung in Stuttgart, aber auch Zusammenschlüsse von Journalistinnen wie Hostwriter und verschiedene Stiftungen, die sich auch dafür einsetzen, dass Journalismus als gemeinnützig anerkannt wird. Und der Bundesverband Freier Radios dachte sich, das ist ein gutes Unterfangen, ein wichtiges Unterfangen, das wir unterstützen können im Kontext der aktuellen Medienkrise, aber auch im Kontext von der Kritik, die Freie Radios eigentlich schon immer an dem Mediensystem in Deutschland geübt haben und an dem Versuch, bessere Rahmenbedingungen zu schaffen für das, was wir eigentlich machen.
4: Jetzt hattest du ja quasi schon anklingen lassen, es gibt quasi den Versuch, gemeinnützigen Journalismus anerkennen zu lassen. Und wenn ich mich richtig erinnere, ist ja Journalismus auch ein sehr weit gefasster Begriff, der jetzt auch nicht wirklich als Ausbildungsberuf vorhanden ist oder wo man einen Abschluss drin erreichen kann. Könntest du eventuell einmal erläutern, welche verschiedenen Formen es von Journalismus gibt in Bezug vor allem auf Bezahlung und Ehrenamt und Gemeinnützigkeit?
5: Oh, das ist ein großes Feld. Ich würde mal versuchen, es ein bisschen zu beschränken auf die Sachen, die man wissen muss, um zu verstehen, warum die Gemeinnützigkeit wichtig ist. Da spielt erstmal keine Rolle, ob Menschen eigentlich bezahlt werden dafür, dass sie journalistisch arbeiten. Was für uns als Freie Radios natürlich auch super ist, weil bei uns ja ganz viele Leute einfach ehrenamtlich Radio machen, beziehungsweise das Programm ehrenamtlich entsteht und Menschen nicht dafür bezahlt werden. Aber es schließt sich nicht aus, dass für einen irgendwie am Gemeinwohl orientierten, nicht kommerziellen Medien, um zwei wichtige Begriffe zu nennen, Menschen auch bezahlt werden. Also Netzpolitik bezahlt ihre Redakteure, die Kontextwochenzeitung bezahlt auch die freien Autoren, die dort schreiben zum Beispiel. Und das ist ja auch gut und richtig und wichtig, dass Menschen für ihre Arbeit auch entlohnt werden können. Der Unterschied jetzt zu den herkömmlichen privaten Medien ist aber, dass diese Projekte gesagt haben, uns geht es nicht darum, Profit zu machen, sondern wir machen Journalismus aus einer ideellen Motivation heraus, aus der Motivation heraus zu informieren. Und das soll dem Gemeinwohl, der Allgemeinheit, den Hörerinnen, den LeserInnen zugutekommen. Und dafür machen wir das, und wir brauchen nur so viel Geld, wie wir dafür ausgeben müssen, dass das auch gelingt. Das heißt, diese Nicht-Kommerzialität ist ein wichtiger Aspekt. Und die, ich habe jetzt schon gemeinwohl und gemeinnützig gesagt, weil ich das ein bisschen unterscheiden würde. Journalismus generell ist an und für sich von was es tut, etwas, was eigentlich gemeinnützig ist, von, also wenn man es jetzt philosophisch betrachtet oder argumentativ belegen möchte. Die Idee ist es ja, Menschen zu informieren über was in der Welt passiert, zu dokumentieren, was Menschen tun und warum und was die Hintergründe sind, Kontexte zu erläutern. Ich glaube, dass das notwendig und wichtig ist in unserer Gesellschaft, ist in den letzten Jahren sehr schmerzlich bewusst geworden, in Anbetracht dessen auch, wie viele Inhalte einfach so rumgeistern, die keinerlei Substanz oder faktische Basis haben. Und Jetzt ist es aber leider so, dass für die Gemeinnützigkeit laut dem deutschen Steuerrecht es einen Passus in der Abgabenordnung braucht, dass dieser Bereich gemeinnützig ist. Und dann können die Finanzministerien sagen, ja, das ist gemeinnützig, das passt. Und da steht Journalismus nicht drin. Das heißt, der deutsche Staat erkennt Journalismus nicht als etwas an, was der Allgemeinheit zugutekommt, also gemein nützt. Und das führt dazu, dass alle Medien, die sich gemeinnützig aufgestellt haben eigentlich und diesen Sektor ausbauen möchten, der nicht von privaten Geldgebern abhängig ist, nicht von Werbefinanzierung abhängig ist, dass all die momentan das Problem haben, dass wenn sie als gemeinnützig anerkannt werden wollen nach dem Steuerrecht, sie einen anderen Zweck finden müssen, der für sie passt. Und das gibt's teilweise. Verbraucherschutz zum Beispiel. Netzpolitik.org ist über den Verbraucherschutz gemeinnützig, weil sie ganz viel berichten auch über, wie verschiedene technische Geräte funktionieren und sowas, was die Verbraucher schützt. Die freien Radios sind es auch über diverse Sachen, unter anderem sehr viel im Bereich Jugendbildung. Das ist möglich, aber nicht für alle Medien. Aber es ist essentiell, weil an dieser Gemeinnützigkeit hängt auch die Frage, ob Menschen, die spenden, eigentlich die Spenden von der Steuer absetzen können und ob sie glauben, dass sie an einem Ort spenden, der wichtig und richtig ist. Also dieses gemeinnützige Label motiviert ja Menschen auch, etwas zu unterstützen. Und wenn man jetzt nicht kommerziellen Journalismus macht, dann ist man sehr abhängig davon, dass die Leute, die das konsumieren, sagen, ja, das ist es mir wert, ich will dafür Geld ausgeben.
4: Du meintest ja gerade, dass freie Radios nicht kommerziell arbeiten und quasi auch davon profitieren würden, wenn Journalismus als gemeinnützig anerkannt wird oder es zumindest diesen Teil gemeinnütziger Journalismus gibt. Ist das jetzt quasi so, dass vor allem der Bundesverband Freie Radios beziehungsweise die freien Radios, die darin versammelt sind, vor allem von dem Beitritt zum Forum profitieren oder hat auch das Forum Vorteile dadurch?
5: Es ist vor allem Zweiteres. Ich habe ja gerade schon gesagt, die freien Radios sind meistens eh schon gemeinnützig, also eigentlich alle, die ich kenne, weil wir einfach so vielfältig aufgestellt sind, dass es immer etwas gibt, was dieser Abgabenordnung entspricht. Das heißt, für uns würde diese Änderung erstmal nicht so groß was verändern. Es verändert aber an einer Stelle etwas und das ist, wenn man jetzt ein Projekt aufstellt, was wirklich rein in den Journalismusbereich passt. Und das passiert in den freien Radios auch immer wieder, so unabhängige Rechercheplattformen oder so etwas, die jetzt weniger diesen wir bilden aus, wir machen kollektive Prozesse, es gibt Workshops und so Fokus haben, sondern sagen, wir wollen uns diesem Thema intensiv widmen, das machen wir in unserer Freizeit ehrenamtlich und formieren das als freies Radio, dann hätten die genau dieses Problem. Denn gerade lokale und regionale Berichterstattung ist halt nichts, was momentan in dieser Abgabenordnung vorgesehen ist. Und das ist so ein bisschen auch der Hintergrund, was es für die freien Radios nutzen wird. Potenziell ist, dass es einfach leichter ist, an diese Gemeinnützigkeit ranzukommen, weil bisher das natürlich dann sehr von der Entscheidung einzelner Behörden abhängig ist, ob sie sagen, ja, das ist wirklich Jugendbildung, was ihr macht, ja, das ist wirklich Verbraucherschutz etc. pp. Eben weil es nicht explizit drin steht als Journalismus. Andersrum ist es aber tatsächlich so, dass wir gesagt haben, es ist wichtig, dass wir trotzdem diesem Forum beitreten, auch wenn es für uns jetzt nicht überlebenswichtig ist, wie für zum Beispiel die Kontextwochenzeitung, wo das tatsächlich ein wichtiger Baustein ist auf dem Weg zu einer soliden finanziellen Basis, um weitermachen zu können. Der Ansatz ist eher nochmal von unserer allgemeinen Kritik auch kommt, dass im deutschen Mediensystem eine Krise brodelt. Also wir haben eine Reduktion von Lokalzeitungen. Es gibt immer weniger Privatmedien, die qualitativ gut berichten, weil die extrem halt von Werbeeinnahmen abhängig sind und mit kleineren Distributionszonen das immer schwieriger wird. Also das ND zum Beispiel hat ja jetzt diese Woche erst umgestellt auf reine digitale Ausgabe, weil sich Zeitung drucken nicht mehr lohnt. Dass Privatradios immer wieder dicht machen, ist auch über die letzten Jahre immer wieder zu sehen. Und selbst der öffentlich-rechtliche Rundfunk, der ja eigentlich da ist, um die Grundversorgung einer diversen Berichterstattung zu versehen, ist momentan in einer aufgezwungenen Krise, weil ihm immer wieder gesagt wird, er muss überall sparen, aber auf keinen Fall an den Orten, wo ganz viel Geld ausgegeben wird, nämlich in der Führungsebene, sondern es werden Sender gestrichen. Also insgesamt eine Situation, wo die Medienwelt, wo wir deine Medienkonzentration erleben. Und wenn wir einen demokratischen Diskurs wollen mit vielen Positionen, wenn wir eine Medienwelt wollen, wo man wirklich diskutieren kann, unterschiedliche Perspektiven sieht und auch sich damit auseinandergesetzt wird, müssen wir das fördern, dass es wieder mehr und diversere Medien gibt. Und da setzt dieser gemeinwohlorientierte, dieser gemeinnützige, nicht kommerzielle Journalismus an, zu sagen, hier ist eine Möglichkeit, nochmal eine andere Form von Medien aufzumachen. Und das wollen wir unterstützen, weil wir uns auch als Teil von dem sehen. Nur gehen wir ein bisschen weiter darüber hinaus mit unserem Ansatz von kollektivem Radio machen, mit allen Menschen und nicht nur mit Berufsjournalisten in Anführungszeichen.
4: Also vor allem auch ein solidarischer Schritt für andere gemeinnützige Medien. Mich würde jetzt noch interessieren, es klingt nach einer sehr großen bürokratischen Hürde, gemeinnützigen Journalismus auch als diesen anerkennen zu lassen. Welche Schritte werden da gerade getan, beziehungsweise wie soll das in Zukunft umgesetzt werden?
5: Die Umsetzung ist eigentlich ganz einfach. Irgendjemand muss einfach mal in diese Abgabenordnung reinschreiben, Journalismus. Das kann die deutsche Regierung jederzeit tun. Problem ist, dass sie es momentan nicht tut. Und da, das ist ja auch dann die Hauptidee hinter diesem Forum Gemeinnütziger Journalismus, zu sagen, gemeinsam mit möglichst vielen Organisationen sind wir als Lobbyverband in der Lage, zu Medienpolitikerinnen hinzugehen und zu sagen, das brauchen wir, und dann nehmen die das ernst. Und das ist ja auch die Motivation als BFR, mit 34 freien Radios beizutreten, weil das natürlich auch ein Statement ist, dass da 34 Radios jetzt beigetreten sind. Ob sie das tun werden, ist die spannende Frage, und das hängt, glaube ich, davon ab, wie Diskussionsprozesse im politischen Raum passieren und auch, ob die Menschen, die Medien nutzen und wertschätzen, sich bei ihren jeweiligen politischen Umfeldern dafür auch einsetzen. Also da muss sich in der Debatte etwas drehen. Wir hatten ein Zeitfenster, wo es danach aussah, als ob diese Abgabenordnung einfach mal überarbeitet wird und es reinkommt. Das war die letzte Regierung. Die hat nicht lang genügend gehalten, um das umzusetzen, hatte es aber versprochen. Und auch die aktuell regierende CDU hat versprochen, das Gemeinnützigkeitsrecht zu reformieren, also das Vereinsrecht, und hat aber nie gesagt, wie, also was sie da machen möchte. Und momentan können wir auch nicht wirklich sehen, dass da was passiert. Wenn dieser Prozess ins Laufen kommt, ist das genau der Moment, wo man dann sagt, wir haben hier auch eine Meinung, wir würden gerne Stellung dazu beziehen, und dann zu hoffen, dass in den Konsultationen, Diskussionen zur Änderung vom Vereinsrecht das mit reingenommen wird. Und es gibt viele Veränderungen, die da eigentlich anstehen, für die sich Menschen einsetzen, aus diversen Perspektiven. Also es ist ein Ding, was dringend mal einer Reform bedarf, aber momentan nicht die Priorität hat. Leider.
4: Jetzt hören ja vermutlich sehr viele Menschen zu, denen freie Medien und auch gemeinnütziger Journalismus sehr wichtig ist. Könntest du vielleicht einmal ein paar Punkte benennen, wie man vielleicht das Vorhaben unterstützen kann als Privatperson?
5: Ich greife da einfach mal zurück auf den alten Slogan der freien Radios: Macht, hört und unterstützt freie Radios. Also aus unserer Perspektive ist natürlich das Wichtigste und Beste, was man machen kann, einfach selber machen und auch selber zuhören. Bei uns sind ja die Leute, die Radio machen, auch die, die zuhören, und andersrum. Also man kann jederzeit mitmachen und Teil von dem Ganzen sein. Aber natürlich auch eine Unterstützung in Form von sich dafür einsetzen, dass es freie Medien gibt, in verschiedenen Formen, sowohl in Diskussionen als auch in politischen Auseinandersetzungen, aber auch einfach ganz einfach materiell, zum Beispiel indem man Kaffee vorbeibringt oder man eine Spende dalässt oder so etwas. Das hilft jedem freien Medium, auch den gemeinnützigen Medien, die gerne dafür auch anerkannt werden würden. Also netzpolitik.org, Kontext, Wochenzeitung, Finanztipp. Diese Medien gibt es nur wegen den Spenden der Leute, die sie als wertvoll und wichtig erachten, beziehungsweise der Förderprogramme der Stiftungen. Das habe ich vorhin vergessen zu erwähnen. Auch Stiftungen haben häufig den Passus, dass sie nur gemeinnützige Sachen fördern können. Das ist auch ein Problem, warum wir das dringend brauchen. Und das heißt im Wesentlichen zu sagen, ja, ich lese die Artikel, ich rede darüber, ich höre mir die Audios an, ich nutze diese Medien und ich unterstütze die immer wieder mal, wenn es mal möglich ist, auch materiell, ist eigentlich das Allerwichtigste an der Stelle, was uns da weiterhilft. Und natürlich sich zu engagieren, wo es auf einer politischen Diskussionsebene mal auftaucht. Ne? Also auch der JU und ich bin so schlecht in Abkürzungen. Also die beiden Gewerkschaften, in denen auch Journalistinnen organisiert sind, setzen sich ja auch dafür ein. Das heißt, auch in der Gewerkschaft kann man darüber sprechen zum Beispiel.
4: Für alle, die jetzt vielleicht nochmal sich in das Thema einlesen wollen, hättest du dann noch ein paar Empfehlungen, wo man wichtige und gute Informationen finden kann?
5: Ja, das ist dankenswerterweise relativ einfach. Das Forum Gemeinnütziger Journalismus hat eine Webseite, die sehr gut ist. Was ja heutzutage auch nicht mehr Standard ist. Es gibt nicht nur einen Instagram-Account. Nein, es gibt eine Webseite, die ausführlich ist. Dort findet ihr eine Kurzübersicht, worum es eigentlich nochmal geht, wer eigentlich alles damit dabei ist. Dann kann man sich ein bisschen angucken, welche Organisation es da gibt. Ich stoß bei sowas dann nämlich immer wieder auch auf Sachen, die ich neu und cool und interessant zu beobachten finde. Aber es gibt eben auch eine Seite, die das nochmal ausführlich erklärt. Also hinter diesem Vorhaben steckt nämlich auch ein Gutachten zur Umsetzbarkeit des Ganzen und da werden nochmal diverse Fragen beantwortet, die vielleicht einen umtreiben, wie zum Beispiel, aber ist es nicht eigentlich eine Konkurrenz für profitorientierten Journalismus oder den öffentlich-rechtlichen Rundfunk? Nein, ist es nicht, aber da ausführlich erklärt. Oder so eine Frage wie, ja, aber kann dann nicht zum Beispiel auch der Springer Verlag, also Axel Springer Verlag, da drauf aufspringen und sagen, wir machen jetzt auch Non-Profit-Journalismus, nicht Non-Profit, gemeinnützigen Journalismus. Und dann wird auch nochmal erklärt, warum das nicht passieren wird. Also da kriegt man nochmal so ein paar Fragen beantwortet, die vielleicht, wenn man sich genau damit beschäftigt, einen so ein bisschen aufstoßen und sagen, es könnte kompliziert werden, weil es eben schon diese Erarbeitung gibt mit dem Gutachten und den Überlegungen, was das eigentlich genau bedeutet. Ja, und dann kann man sich überzeugen lassen, ob man damit übereinstimmt, zu sagen, ja, das ist auf jeden Fall sinnvoll.
0: 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Ich bedanke mich fürs Zuhören und wünsche noch einen angenehmen Abend.

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0: Die Dimensionen des Google-Rechenzentrums in Kronsdorf in der Nähe von Linz wurde von Politik und Konzernleitung die längste Zeit geheim gehalten. Erst jetzt, wo der Bau begonnen hat, sickern allmählich die Dimensionen durch. Das Rechenzentrum in Kronsdorf wird mehr Strom verbrauchen als alle oberösterreichischen Haushalte zusammen. 5 Milliarden Liter sollen jährlich für die Kühlung der Prozessoren dem Grundwasser entnommen. Eine Fläche von 70 Fußballfeldern fruchtbaren Ackerbodens geht unwiederbringlich verloren. Das empört zu Recht zunehmend mehr Menschen. Die Antwort der Politikspitzen: Wir müssen das tun, um bei der Entwicklung der künstlichen Intelligenz Schritt zu halten. Sie handeln nach dem Motto, das Helmut Qualtinger schon seinerzeit sarkastisch kommentiert hat. Wir wissen nicht, wohin wir wollen. Hauptsache, wir sind schneller dort. Diese Haltung können wir uns eigentlich nicht mehr länger leisten. Wir müssen fragen, wofür brauchen wir künstliche Intelligenz und Rechenzentren eigentlich? Wer und wofür wird unsere Energie, unsere natürlichen Ressourcen, unsere Lebensgrundlagen verschleudert? Was wir jetzt schon wissen, Google ist ein Rüstungskonzern des 21. Jahrhunderts. Google hat, gemeinsam mit Amazon, das Projekt Nimbus um 1,2 Milliarden Dollar mit Israel abgeschlossen, das unter anderem den israelischen Streitkräften und Sicherheitsdiensten vollen Zugriff auf die gesamte Computerinfrastruktur und KI-Dienste gibt. Wir können davon ausgehen, dass die Drohnen, von denen Menschen im Gazastreifen erschossen wurden, nicht ohne die KI-Dienste von Google Rechenzentren ihre mörderische Mission erfüllen könnten. Vom Guardian wurde geleakt, dass diese Verträge Klauseln beinhalten, die Einschränkungen der Dienste erheblich erschweren und Vertragsstrafen vorsehen können. Unter dem Motto No Tech for Apartheid protestierte in den USA Google-Mitarbeiterinnen gegen diese Unterstützung des Regimes in Israel. Der Konzern antwortete mit Repression und Entlassungen. Google hat gemeinsam mit anderen Tech-Konzernen milliardenschwere Verträge mit dem Pentagon abgeschlossen. Auf rund 100 Milliarden US-Dollar werden diese Verträge seit 2018 geschätzt. Zielauswahl, Zielerfassung und Gefechtsführung der US-Armee beim Krieg gegen den Iran erfolgt mit Hilfe der Rechenleistung von Google, Microsoft, Amazon und Co. Aber auch die Militärs- und Rüstungsunternehmen europäischer Staaten haben Deals mit Google. Google betreibt die Google Cloud Air Gapet der deutschen Bundeswehr. Der französische Rüstungskonzern Thales stellt über eine gemeinsame Tochter mit Google eine Cloud für militärische und sicherheitspolitische Zwecke bereit, die auch von der EU-Kommission genutzt wird. Google arbeitet eng mit Palantir zusammen, das von Peter Thiel, dem rechtsextremen Tech-Milliardär, geführt wird. Gemeinsam stellen sie amerikanischen und europäischen Nachrichtendiensten und Sicherheitsbehörden die Werkzeuge für Massenüberwachung zur Verfügung. Google liefert Rechenzentren, Speicher, KI-Dienst und Cloud-Infrastruktur. Palantir liefert Software zur Integration und Analyse großer Datenbestände. Zurück zu Kronsdorf. Wir wissen nicht, wofür Google dieses Rechenzentrum betreiben wird. Der Inhalt ist eine Blackbox. Ob diese Rechenleistung womöglich für Kriegsführung und Massenüberwachung verwendet wird, unterliegt oberstem Geschäftsgeheimnis. Dasselbe gilt für die drei Rechenzentren, die Google in der Umgebung von Wien bauen will. Künstliche Intelligenz und die dafür notwendigen Rechenzentren sind eine, wenn nicht die Infrastruktur des 21. Jahrhunderts, die wesentlich über unsere Zukunft entscheiden werden. Es muss transparent sein, wofür diese Rechenleistung zur Verfügung steht. Deshalb muss diese Infrastruktur unter öffentlicher, demokratischer Kontrolle stehen. Das geht aber nur, wenn auch die Rechenzentren in öffentlichen Händen und nicht in denen einer Handvoll Tech-Milliardäre sind, die ausschließlich ihren Aktionären verpflichtet sind und deren antidemokratischen Ansichten hinlänglich bekannt sind. Wir brauchen deshalb eine Bewegung, die sich für die öffentliche demokratische Kontrolle von Rechenzentren und KI einsetzt, um ökologische Grenzen zu setzen und zu garantieren, dass diese Digitalisierung nicht immer mehr unter die Kontrolle des militärisch-industriellen Komplexes, egal ob US-amerikanisch oder europäisch, gerät. Rüstungskonzerne, die die völkerrechtswidrigen Kriege unserer Zeit befeuern, haben in Österreich nichts verloren. Google-Rechenzentren genauso wenig wie Rheinmetallfabriken. Das gebietet eine dem Frieden und Neutralität verpflichtete Außenpolitik. Ob wir das durchsetzen können, wird maßgeblich über die Zukunft der Demokratie entscheiden und ob die Demokratie eine Zukunft hat. Ich begab mich im Juli 2026 zu einer Protestveranstaltung in Kronsdorf und es sprachen dort Menschen, welche unserer Zukunft in Demokratie und Frieden sich verpflichtet fühlen. Dem haben wir diese Sendung gewidmet. Hören Sie selbst.
1: Mittlerweile merkt man, dass das nicht nur in Kronsdorf eine Thematik ist, sondern sie wirklich durch ganz Österreich zieht. Es gibt sogar schon weitere Kreise. Es sind Bedenken, die schon aus den USA zu uns herüberkommen, wo sehr viele Rechenzentren schon in Betrieb sind und wo die Bevölkerung schon konfrontiert ist mit den Auswirkungen. Ich möchte kurz da den Platz erklären. Also hinter uns wird dieses Rechenzentrum gebaut, 2018 70 Hektar Agrarfläche da an Google verkauft wurden und auf einen Teil dieser Fläche wird jetzt der erste Teil des Rechenzentrums gebaut. Auf der anderen Seite, da ist das große Umspannwerk von Ernsthofen. Da gibt es nur eine zweite Fläche, die vorbereitet ist, um das Umspannwerk noch zu vergrößern, weil das ein extremer Energiefresser ist. Es hat sich dann vor kurzem die Bürgerinitiative Rechenzentrum Kronsdorf da formiert, um dahingehend eine Aufklärung zu schaffen, um die Bevölkerung damit einzubinden in dieses Projekt. Und da möchte ich das Mikrofon jetzt an Herrn Thomas Fink weitergeben, der sich schon länger für dieses Thema da hier speziell in Kronsdorf interessiert. Bitte, Thomas.
2: Ich bin hier familiär verbunden mit diesem Ort und habe die letzten Jahre schon sehr viele Geschichten gehört über diesen Baugrund, der an Google verkauft worden ist. Ich habe bemerkt, dass sehr wenig Informationen in der Bevölkerung vorhanden waren über die tatsächlichen Ausmaße und die eigentlichen Inhalte dieses Projektes. Und als dann weiterer Folge dieses Jahr beziehungsweise zu Ende letzten Jahres die Bauverhandlung stattgefunden hat und die Baustelle auch sehr, sehr rasch begonnen hat, habe ich konkret danach gefragt, vor allem auch aufgrund der Mitteilungen, wie du gesagt hast vorher, Amerika mit 3 bis 4 Jahren Vorlaufzeit für Rechenzentren. Man hat dort die negativen Auswirkungen tatsächlich schon sehr stark bemerkt und die Bürger haben begonnen, sich zu wehren. Und hier hat das noch nicht stattgefunden. Und meine Fragen wurden von der Politik hier lokal und auch landesweit nicht beantwortet. Und deswegen habe ich weitergebohrt, mit IFGs habe ich einige Daten zusammengetragen und diesen Podcast bespielt mit der Edith Meinhardt. Vielen Dank auf diesen Wege an die Dunkelkammer. Und das war tatsächlich die Initiale für etwas, was wir heute sehen. Und ich bin sehr, sehr dankbar. Es gab viele Menschen, die sich bereits kritisch mit dem Thema auseinandergesetzt haben. Und es gab einige wenige, die haben wirklich schon massiv recherchiert. Und der Harald ist einer dieser Menschen, die haben sich gemeldet. Harald, vielen Dank auf diesem Wege. Er läuft hier mit der grünen Jacke herum. Und er, Heike, Christine, es gibt so eine Handvoll Menschen, die haben sich dann zu dieser Bürgerinitiative zusammengeschlossen. Und was uns verbindet, ist nämlich, dass wir nicht per se den technologischen Fortschritt kritisieren, sondern die Art und Weise, wie hier damit umgegangen wird, die Art und Weise, wie hier demokratische Möglichkeiten eigentlich verhindert wurden und wie hier vor allem der Umweltschutz sehr weit hintangestellt wurde. Und all diese Themen haben uns zusammengeschlossen und ich darf jetzt kurz die Bürgerinitiative Kronsdorf mit ihren Werten vorstellen. Die haben wir hier zusammengefasst, deswegen werde ich sie auch hier vorlesen. Unsere Werte lauten: Wir sind für demokratische Mitbestimmung und Transparenz. Wir sind für den Natur-

0: ignoriert, auch nicht kontrollierbar. Wir wissen auch nicht, wie die Ressourcenverteilung ist. Es herrscht vollkommen intransparent über den Inhalt dieses Objektes. Und das ist das, was wir wirklich sehr, sehr kritisch sehen. Daraus abgeleitet haben wir einige Ziele formuliert und deswegen stehen wir auch hier. Wir fordern einen öffentlichen Diskurs und ich bedanke mich wirklich sehr, sehr herzlich bei allen, die uns dabei in den letzten Wochen unterstützt haben und auch bei der Presse, die jetzt sehr, sehr intensiv auch hier kritisch und über diese Vorgänge diskutiert und auch berichtet. Wir fordern auch verbindliche Standards und da meinen wir Umweltverträglichkeitsprüfungen. Hier ist etwas passiert, das Rechenzentrum per se ist im Umweltverträglichkeitsgesetz Österreichs mangels Wissen bei Entstehung noch nicht erfasst. Aber in seiner Gesamtheit wäre es ein Projekt, das auf jeden Fall eine Umweltverträglichkeitsprüfung gebraucht hätte. Es gab heute dazu, danke an Global 2000 und das Ökobüro, eine Pressekonferenz, die eine Studie veröffentlicht haben, die genau das bestätigt. Weiters fordern wir eine objektive Aufklärung von allen möglichen Auswirkungen. Wenn man das als Unternehmen betrachtet, dann gibt es eine sogenannte SWOT-Analyse, also was sind die Stärken, die Schwächen, was sind die Chancen, aber auch was sind die Risiken. Hier wurde sehr wenig über Risiken und Nachteile diskutiert im Vorfeld, sondern es wurden ausschließlich Vorteile und Stärken kommuniziert und da fordern wir einfach einen öffentlichen, einen offenen Diskurs darüber. Wir fordern außerdem eine Stärkung der digitalen Souveränität Österreichs. In diesem Projekt kann niemand wirklich garantieren, dass Daten den Österreicher oder die Rechenleistung den österreichischen Unternehmern zur Verfügung gestellt werden. Das ist ein Paradebeispiel für nicht-digitale Souveränität. Wir wünschen uns auf diesem Weg auch eine weitere Vernetzung von allen Bürgerinitiativen, von allen Bürgerinnen und Bürgern, von Gemeinden untereinander, weil dieses Projekt einfach nicht nur für sich hier in Kronstadt steht, sondern für eine Entwicklung, mit der wir gerade weltweit konfrontiert sind und welche uns auch in Zukunft in ganz Österreich beschäftigen wird. Und ganz konkret aus dem konkreten Anlass heraus, dass New York vor wenigen Tagen ein Moratorium über den Bau von Rechenzentren verhängt hat, fordern wir ein Moratorium für den weiteren Ausbau, also den Stopp bis auf Weiteres, des weiteren Ausbaus dieses Projektes, bis sämtliche Fakten auf dem Tisch liegen und ausgiebig diskutiert wurden, sodass sich wirklich im Nachhinein niemand beschweren kann. Und zu guter Letzt, die Bürgerinitiative hat eine Vision. Aus dem Problemfall heraus wollen wir das Bestmögliche machen und die Gelegenheit nutzen, einfach über die Vision der Digitalisierung, die demokratisch ist, die ökologische Grenzen respektiert und die den Menschen dient. Ich möchte noch einen letzten inhaltlichen Punkt anführen, weil wir immer wieder gefragt werden, ja, ihr nutzt doch selber die KI. Und wir brauchen diese Rechenzentren, dem stimmen wir zu. Das ist ein technologischer Fortschritt, der durchaus Positives in zivile Nutzung bringen wird. Die aktuellen Studien zeigen allerdings, dass ein Großteil der Rechenleistung, wie wir sie kennen, für ganz andere Zwecke benutzt werden wird, nämlich militärische und Überwachungszwecke. Das braucht tatsächlich Rechnung, Leistung. Dieses Argument, dass unsere Abfragen so viel Rechenleistung brauchen, das trifft einfach so nicht zu. Denn unsere Abfragen sind einfach Statistiken und keine Neuberechnungen. Und da gibt es dazu wirklich Studien, dass es da bei unserem privaten Nutzen wirklich nur um einen Bruchteil der Gesamtrechenleistung geht.
1: Danke, Thomas Fink von der Bürgerinitiative Rechenzentrum Kronsdorf. Ihr habt jetzt auch eine Webadresse gehört,

google.at, also so wie Google nur mit K. Sehr schön. Mitorganisator dieser Kundgebung sind, wie schon beim letzten Mal, die Solidarwerkstatt, Parents for Future, die Initiative aus Steyr, der Hurt brennt, und die Initiative Guter Grund. Danke fürs Mitorganisieren, danke, dass ihr mobilisiert habt. Und wie ihr seht, ein paar Leute können viel erreichen, wenn sie sich vernetzen und gemeinsam ihre Anliegen vortragen.

0: Vorige Woche wurde bekannt, dass das nur der erste Abschnitt sein soll und das Rechenzentrum ist doch 1,5-mal größer werden soll. Ich möchte es da dazu von Parents for Future Stefan Zauner zu mir bitten.
1: Im kleinen Österreich, im Herzen Europas, sollen mit Milliardeninvestments riesige Datenzentren entstehen. Sie sagen, das soll Tausende von Arbeitsplätzen schaffen, dem Land Reichtum und Wohlstand bescheren und uns in die digitale Zukunft katapultieren. Und wenn Sie im digitalen Schlaraffenland nicht gestorben sind, dann leben Sie noch heute. Ich möchte mehr auf die Art ergehen, wie Politik und manche Medien mit uns kommunizieren. Wie sie uns mit billigen Marketing-Sprüchen und haltlosen Versprechen verarschen wollen. Zum Beispiel ist die Rede von Milliardeninvestitionen in Oberösterreich. Das klingt so, als ob hier tausende Menschen Arbeit finden und etwas produzieren. Mit riesiger Wertschöpfung für die Region. Wer sich nicht informiert und nur das liest, wird sich denken, ja, gegen eine Milliardeninvestition kann man doch nichts haben. Was wollen sie denn schon wieder, die Ökos? Google aber ist kein klassischer Industriebetrieb. Google ist eine Industrieanlage ohne echte Wertschöpfung für die Region. Eine Blackbox, die unsere Ressourcen absaugt, die Gewinne in die USA abführt und niemand weiß, wofür unsere Daten verwendet werden. Medien wie die Krone oder die Oberösterreichischen Nachrichten sollen endlich einmal damit aufhören, das Wording der Landesregierung eins zu eins zu übernehmen und von diesen Milliardeninvestitionen in Oberösterreich zu reden. Oder von einem Google Campus. Ein Campus gibt es auf der Uni. Hier reden wir aber von einem Datenzentrum, einer gewaltigen Halle und vielleicht nur ein Bürogebäude dazu. Auf 50 Hektar vernichtetem fruchtbaren Boden. Wirtschaftslandesrat Achleitner sagt, ich zitiere, Google zeigt damit, dass man an die Zukunft unseres Bundeslandes glaubt. In der Realität ist es eher so, Google ist lediglich auf der Suche nach genug Depperte, die die Ressourcen der Bevölkerung billig verscherbeln. Bei Achleitner hat man ohnehin das Gefühl, sobald jemand wie Google anklopft und Arbeitsplätze schreit, wird sofort ungefragt die eigene Oma verkauft. Oder eigentlich genauer gesagt unser Oma. Anstatt erneuerbare Energie massiv auszubauen, Böden zu schützen, Emissionen zu senken und gleichzeitig die Lebensqualität und den Wert der Region zu heben, wird das Gegenteil gemacht. Böden vernichtet, Energieverbrauch nach oben geschraubt, jegliche Grundbedürfnisse gefährdet und alle Emissionsziele krachend verfehlt. Und all das für unter 100 Arbeitsplätze. Wir wollen beim Umweltschutz ja nicht der Musterschüler sein. Wir müssen ja auf die Wirtschaft schauen, heißt es immer. Wir sind aber genau das Gegenteil. Wir sind höchstens der Pausenclown, der nicht genügend erhält. Nicht einmal der Bau bringt eine nennenswerte Wertschöpfung, weil fast alles in ausländischer Hand ist. Schaut nur mal, welche Kennzeichen die Bauvorsorge haben und welche Firmen auf der Bautafel sind. Und von einem Konzept, wie die Abwärme genutzt werden soll, fehlt auch jede Spur. Anstatt dessen wird das Ökosystem der Enz massiv belastet werden. Ich glaube ja, dass Marketing- und Verkaufsprofis eines Großkonzerns einfach auf inkompetente Landes- und Lokalpolitiker getroffen sind. Und die lassen sich mit ein paar billigen Schlagwörtern über den Tisch ziehen. Das alles hat jedenfalls nichts mit auf Augenhöhe verhandeln zu tun. Bleiben wir auf den ökologischen Kosten sitzen, während die Gewinne Google einstreift? Ich verstehe nicht, warum man sich wegen der nicht nötigen Umweltverträglichkeitsprüfung die Hände reibt. Wenn ich als Politiker meiner Aufgabe ordentlich nachgehe, also eine seriöse Arbeit im Sinne der Bevölkerung mache, dann will ich ja selber über solche Großprojekte und ihre Auswirkungen im Detail Bescheid wissen, bevor ich grünes Licht gebe. Jeder Unternehmer muss es machen, um zu überleben. Aber unsere neoliberalen Kasperl mit ihrem Hausverstand, Wirtschaftskompetenz? Offenbar nicht. Und warum nicht? Weil im Unterschied zu einem Unternehmer das Risiko nicht Sie, sondern wir tragen. Da lässt es sich leicht zocken. So geht man jedenfalls nicht mit den Österreichern um. Und so geht man nicht mit unserem Steuergeld um. Und so geht man schon gar nicht mit unseren Ressourcen und unserer Umwelt um. Transparenz und Teilhabe der Bevölkerung ist kein Gefallen der Politik, sondern demokratische Pflicht. Die Menschen aus der direkten Region müssen selbstverständlich an Entscheidungen über ihre Ressourcen beteiligt werden. Wenn die Strompreise steigen und das Wasser knapp wird, verliert die Region und damit meine jedes einzelne Eigenheim möglicherweise an Wert. Wir alle müssen aufstehen und sagen, nein, so nicht. Ihr habt nicht für die Konzerne, sondern für uns zu arbeiten. Wir wollen keinen Kampf um die Ressourcen in einer schlimmer werdenden Klimakrise. Und gehen wir direkt hin zu den Entscheidungsträgern, zu Landeshauptmann Stelzer, zu Landesrat Achleitner, zu Bürgermeister Kollerig und jedem einzelnen Gemeinderatsmitglied von Gronsdorf, das für dieses Projekt gestimmt hat und immer noch nicht weiß, wo die Bremsen ist. Organisieren wir doch eine Bürgerversammlung, wo sie Rede und Antwort stehen müssen, und verlangen wir 100% Transparenz, was hier konkret ausgehandelt wurde. Schreiben wir kritische Leserbriefe an die Medien und Journalisten. Seien wir aktiv in den sozialen Medien. Vernetzen und unterstützen wir uns gegenseitig. Reden wir und mobilisieren wir unser Umfeld. Und unterschreiben und verbreiten wir Petitionen. Jeder von euch, jeder, der aktiv wird, macht den Unterschied. Und die beste Motivation ist es doch, wenn man an die Zukunft der Kinder und Enkelkinder denkt. Danke.
0: Danke, Stefan. Danke für diese tollen Forderungen. Ich als Familienvater kann mit denen nur anschließen. Als nächstes möchte ich Dieter Valentin von der Initiative Der Hut brennt ans Mikrofon bitten. Er wird den Kontext mit der Umgebung hier ins Licht rücken.
2: Wir sind alle fokussiert jetzt auf diese Demonstration, aber wenn man ein bisschen herumschaut, sieht man LKW, nicht nur irische, sondern auch von einem Herrn Asamer. Und ich muss sagen, da habe ich schon ein Déjà-vu mit Forchdorf, mit Mollen, mit A26 in Linz, natürlich mit der Steirer Westspange. Das heißt, das ist für mich nur ein Puzzlestein. Das ist ein kleiner Teil von dem, was hier in Oberösterreich passiert. Liebe Freundinnen und Freunde des intakten Ackerlandes und der sauberen Flüsse und des Stroms, des grünen Stroms noch. Es ist für mich wie ein Titel eines schlechten B-Movies. Ja? Invasion der Hyperscaler. Und Österreich, das dumme Österreich, zahlt drauf. Google baut hier eine KI-Fabrik auf unserem Ackerboden, mit unserem Wasser und mit unserem grünen Strom, mit viel Geheimnistuerei und Schützenhilfe, guter Schützenhilfe von unserer heimischen Politik. Das Umspannwerk Gronsdorf West kostete kolportierte 20 Millionen Euro. Wenn man jetzt, wie ich es getan habe, die Netz Oberösterreich fragt, wie sieht es denn aus mit Googles Beteiligung, bekommt man folgende Antwort und ich zitiere. Es kann sein, dass die Anschlusskosten vom Unternehmen übernommen werden müssen. Es kann aber auch sein, dass nur ein Teil dieser Anschlusskosten bezahlt werden muss. Wir ersuchen um Verständnis, dass wir über konkrete Kostenbeteiligungen einzelner Kunden bla bla bla. Danke. Also null Transparenz. Null Transparenz. Und das ist erst, liebe Freunde, der Anfang. Denn während die Politik beruhigt, Google zahlt mit, Google macht's grün, Google bringt Chancen, Google sichert den Standort, greift der Konzern mittlerweile nach mehr. Statt den zugesicherten 150 Megawatt Anschlussleistung laufen die Vorbereitungen auf 500 Megawatt. Und damit könnten wir einige hunderttausende Haushalte und KMUs mit grünem Strom in Oberösterreich versorgen. Dazu braucht es natürlich auch, und das habt ihr vielleicht auch schon gesehen, wenn man so seinen Blick Richtung Niederösterreich wendet, nach Ernsthofen, braucht es natürlich ein 380 Kilovolt Höchstspannungsnetz, es braucht 220 Kilovolt Versorgungsringe und APG 380 Kilovolt Umspannwerke. Kostenpunkt, genau wissen wir es nicht, wieder mal, 300 bis 400 Millionen Euro. Und wer zahlt das? Google sicher nicht. Ihr zahlt es. Du zahlst es, ich zahle es. Wir zahlen es mit unseren Netznutzungsgebühren auf unseren Stromrechnungen. Ja? Die Kosten werden wieder einmal sozialisiert und die Milliardengewinne fließen über Irland in Silicon Valley. Und das alles ohne einer Bürgerinnenbeteiligung, ohne rechtzeitig offengelegte Prüfungen oder Gutachten zur Wasserentnahme, zur Abwärme und zur Flächenversiegelung und natürlich ohne einer UVP. Bei einem Projekt, das alles bisher Dagewesene in Österreich in den Schatten stellt. Und deshalb sind wir hier heute. Wir fordern von der Politik absolute Transparenz und Bürgerinnenbeteiligung, nicht nur in Kronsdorf, sondern auch bei der Stadtautobahn der A26 in Linz oder der Steirer Westspange. Bei Großbauprojekten, die massiv in unser Leben eingreifen. Wir fordern Schutz unseres besten Ackerlandes. Hier haben wir die höchste Bonität von ganz Österreich und hier wird zugebaut. Kann man sich das vorstellen? Schutz unseres Grundwassers. Wer heute in Steyr war und sich die Enns anschaut, der sieht ein Rinnsal in der Steiermark, nicht weit von hier, werden die Wasserhähne zugedreht am Abend. Ja, das ist in Lietzen. Das ist ein Katzensprung von hier. Schutz unseres Grundwassers und unserer Flüsse. Und bitte, in Gottes Namen, verscherbelt das nicht an amerikanische Konzerne, diese GAFA-Konzerne, die Milliarden ins Ausland transferieren und wir dafür gerade stehen und das bezahlen müssen. Liebe Leute, dieses Land gehört denen, die hier leben, die hier arbeiten, die hier Kinder großziehen und nicht denjenigen, die hier herkommen, kassieren und dann wieder verschwinden. Danke.
0: Danke, Dieter.

0: zum Einordnen. Ich habe das einmal probiert zum Recherchieren. Diese 70 Hektar, die da Google verkauft wurden, darauf lassen sie auf diesem guten Boden ungefähr 600 Tonnen Weizen ernten. 600 Tonnen. Wer will, kann das so in Semmel umrechnen. Aber das Wissenschaftliche ist nicht so meins. Deswegen bitte jetzt der Erwin Reichel von Scientists for Futures zu mir.
1: Danke, Christian. Danke allen Vorrednern, denen ich mich nur anschließen kann. Dieses Projekt hier ist höchstgradig intransparent und ohne Bürgerbeteiligung zustande gekommen. Ja, es wurde schon sehr viel gesagt. Was ich noch an die Landespolitik richten kann, ist Folgendes. Seit ungefähr oder etwas mehr als 3 Jahren gibt es in Oberösterreich eine Klima- und Energiestrategie. Dort wurde versprochen, bis 2030 die CO2-Emissionen in Oberösterreich um 48% zu reduzieren. Jetzt haben wir ungefähr Halbzeit und es zeichnet sich ab, dass dieses Ziel um 26 Prozentpunkte verfehlt wird, also ungefähr die Hälfte. Im Fußball würde man jetzt hier Anton Pfeffer zitieren mit dem Spruch, na hoch werden wir es nimmer gewinnen. Weil eines ist klar, wenn wir uns gegen den Ausbau von erneuerbaren Energien wenden, speziell wie es in Oberösterreich beliebt ist, die Windkraft, es gibt auch einen blauen Landespolitiker, der meint, er müsse jedes einzelne Windkraft höchstpersönlich bekämpfen. Und man als auch, ja genau, boah, ja, ihr wisst, wer gemeint ist. Die Photovoltaik wird es auch nicht gerade einfach gemacht. Ja, und mit dieser Haltung hilft es natürlich nicht, wenn man neue Großverbraucher wie dieses hier ins Netz dazu integriert. Wir brauchen den grünen Strom, den wir ohnehin zu wenig haben für die Transformation der echten Industrie. Der Industrie, die Zehntausende Arbeitsplätze sichert. Und zum Vergleich, so ein Rechenzentrum in dieser ersten kleinen Ausbaustufe wird so viel erneuerbaren Strom brauchen wie ein Elektrolichtbogenofen der Stahlindustrie. Also es sind gigantische Mengen. Und es gibt keinen Plan, wie diese Energie in Oberösterreich oder auch in ganz Österreich erzeugt werden muss. Wer also internationalen Tech-Konzernen den roten Teppich ausrollt und solche Projekte blauäugig genehmigt, der muss auch für die notwendige Basis und die Grundlage sorgen. Solange das nicht geht, muss man einfach sagen, hier ist kein guter Standort für so ein Rechenzentrum. Sie können es ja genauso in Frankreich bauen, wo der Atomstrom so billig ist. Oder in der Wüste, wo es Photovoltaikstrom ohne Ende gibt. Warum hier in Kronsdorf, wo wertvolles Ackerland zubetoniert wird? Ja, ich glaube, ich habe lange genug gesprochen. Ich gebe das Mikrofon wieder zurück. Weiter so, wir müssen noch mehr werden, wir müssen noch lauter werden. Und ein klares Zeichen setzen, dass man so mit uns nicht umspringt.
0: Danke, Erwin. Wir sind hier, wir sind laut, weil man uns den Boden klaut.
2: Wir sind hier, wir sind laut, weil man uns den Boden klaut. 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
0: Als nächstes möchte ich bitte Lisa Eigelsberger von Südwind zu mir bitten.
3: Ich möchte kurz den Blick ein bisschen über den Tellerrand werfen und der Kurzsichtigkeit ein bisschen entgegenwirken, denen manche unserer Politiker manchmal ein bisschen an den Helm fallen. Denn was da passiert, was hinter uns, das hat Auswirkungen auch weit über Oberösterreich hinaus. Ja, es ist verschärft globale Ungerechtigkeiten massiv. Wie wir schon gehört haben, Rechenzentren sind gigantische Ressourcenfresser. Also abgesehen vom massiven Verbrauch an Strom, Wasser und Boden werden auch enorme Mengen an Rohstoffen benötigt, die über globale Lieferketten organisiert werden. Die Herstellung von Hochleistungschips zum Beispiel erfordert verschiedene Rohstoffe wie Kupfer, Lithium, Aluminium, Nickel und so weiter. Und dabei handelt es sich natürlich um endliche Ressourcen, die oft unter sklavenähnlichen Bedingungen abgebaut werden. und das geht nicht. Und das wird mit einem Rechenzentrum wie dies und durch Google befeuert. Buh. Die Entwicklung von der KI und von solchen Rechenzentren ist auch ein massiver Brandbeschleuniger für die Klimakrise. Also wir bekommen die Auswirkungen der Klimakrise ja jetzt massiv zu spüren. Hitze, Dürre steht derzeit für uns im Alltag. Aber am meisten sind die Länder im globalen Süden davon betroffen und vor allem Frauen und Mädchen. Und der enorme und rasante wachsende Energiebedarf bremst auch natürlich, wie wir schon gehört haben, den Umstieg auf erneuerbare Energien. Und führt in vielen Fällen dazu, dass wir wieder Gas- und Kohleressourcen ausbauen müssen. Und die größten Tech-Konzerne aber, wie Amazon, Alpha, Meta und Microsoft, das sind die, die profitieren, während die Folgen der Klimakrise externalisiert werden. Und auch jenen am meisten schadet, die eben am wenigsten dazu beigetragen haben. Wie schaut es mit den Menschen- und Arbeitsrechten aus? Die werden konsequent verletzt. Auch auf dieser Baustelle hier wurden schon massive Arbeitsrechtsverletzungen festgestellt, wie Lohn- und Sozialdumping. Arbeitsrechte gelten auch für Subunternehmen, die Google unterstehen. Aber ausbeuterische Arbeitsbedingungen herrschen auch in Ländern des globalen Südens, wie zum Beispiel beim Training von der KI durch KlickarbeiterInnen. Das sind tausende Datenarbeiter arbeiten unter niedrigsten Bedingungen. Sie verbringen ihren Arbeitsalltag damit, hasserfüllte und gewaltdarstellende und auch sexuell missbräuchliche Inhalte zu kennzeichnen. Das sind oft traumatisierende Tätigkeiten. Und das ist aber auch die Voraussetzung dafür, dass die KI trainiert wird in Rechenzentren wie diesen. Der daraus bestehende Profit fließt natürlich wieder zu den überreichen Tech-Konzernen, während die Kosten eben bei der lokalen Bevölkerung bleiben. Und ein weiterer Punkt, den ich noch anbringen möchte, ist eine neue Form von Kolonismus, Datenkolonialismus. Ja, Länder wie Uganda oder Kenia werden zu Datenkolonien. Ja, sie liefern Arbeitskraft und Rohstoffe für die benötigte Hardware, während eben der globale Norden die Kontrolle über Technologie und Gewinne behält. Aber Konzerne müssen Verantwortung für die gesamte Lieferkette übernehmen. Und dafür braucht es Gesetze und dafür ist die Politik zuständig. Wir sind heute hier. Lasst uns für globale Solidarität eintreten, für Menschenrechte. Und jetzt wäre die Chance, dass sich die EU aus fossilen und digitalen Abhängigkeiten befreit, hin zu einer global gerechten KI-Entwicklung. Es ist möglich.
4: Solidarität, hoch die Solidarität, hoch die internationale Solidarität, hoch die internationale Solidarität.
0: Danke Leute, danke Lisa.

0: Als nächstes möchte ich Harald Müllner von der Bürgerinneninitiative, Rechenzentrum, es haut mir ganz her, Rechenzentrum Kronsdorf zu mir bitten. Ich möchte ein bisschen vortesern, Achtung, das könnte eine Zahlenkrake werden, aber es ist super interessant und voll spannend. Bitte, Harald.
1: Ja, grüß euch, ich bin der Harald und ich freue mich, dass wahnsinnig viele Leute da sind. Ich habe das echt nicht geglaubt. Es hätten von 20 bis 100 Leute rausgekommen. Ich bedanke mich im Vorhinein nur mal, weil ich wahrscheinlich am Schluss vergesse, für jeden Einzelnen, der was da mitgeholfen hat, in Social Media, andere Leute informiert hat, einfach, wenn wir Fragen gehabt haben im Netz, dass er ihm Antwort gegeben hat, alle Initiativen, ich kann es jetzt gar nicht alle aufzählen, bis österreichweit, die was uns unterstützt haben, Künstler. Und ich sage einfach, danke an alle, ohne das wäre das gar nicht möglich gewesen. Danke. Am 9. Juli, drei Monate nach dem Spatenstich, hat die Landesregierung offiziell bekannt gegeben, dass Google eine Genehmigung für weitere Ausbaustufen ansucht. Die veröffentlichten Informationen nach soll dieses Projekt noch größer werden, als wie lang öffentlich kommuniziert. Es wurde von einem Milliardeninvestment für den Campus gesprochen. Es ist typisch für die Sprache, dass mit der Sprache viel kommuniziert wird und dass meistens die Sprache Aussage bekräftigt. Das ist gezielte Manipulation. Es soll einfach angegeben werden, dass hier einfach ganz was Tolles gebaut wird. Es wird ein Campus. Und ein Campus stellen wir eigentlich so vor wie ein Unicampus. Wenn ich mir die Föst vorstelle, das müsste dann schon lange ein Campus sein, weil da tausende Ingenieure, Diplom-Ingenieure arbeiten. Dann sagen wir, wir fahren heute den Campus Föst ein in der Früh hackeln. Wir stellen uns die Frage, warum kommt diese Ankündigung drei Monate nach dem Spatenstich im April? Vor einem Monat hat der Achleitner nur im Landtag gesagt, er weiß von nichts, dass irgendwas Neues kommt. Wir äußern den Verdacht, dass hier stückchenweise alle möglichen Bestimmungen umgangen wird. Einfach als Vorurteil sage ich das jetzt, Sie haben sich genau an alle juristischen Vorgaben gehalten, wo man nirgends einhaken kann oder zumindest bis jetzt und haben das geschickt durchgezogen und dann zitzelweise bringen wir das jetzt um. Werfen Sie auf einen Blick der tatsächlichen frechen Realität und strategische Ausrichtung hier der Inkoba Betriebsbaugebiet. Es heißt Betriebsbaugebiet, nicht Industriegebiet, wo man die 15.000 Quadratmeter für Infrastruktur allein schon braucht, dass das überhaupt gebaut werden kann. Die 15.000 Quadratmeter ergeben Sie allein für die Europastraße. Das habe ich selber ausgerechnet mit Doris. Wenn in der Zukunft dann nur ein bis zwei Serverhallen dazukommen, ist der Verbrechenverbrauch zum Grundverbrauch viel höher, als was jetzt schon ist. Da gibt es in Österreich, in Oberösterreich sogar ein eigenes Gesetz, welches die Relation berechnen muss. Aber wahrscheinlich sind wir da auch wieder ganz grün drauf. Die nächste Frage ist, ein Betriebsbaugebiet haben wir jetzt im Prinzip 8.000 und 50.000 Quadratmeter schon verbraucht, dann bleiben nur mehr, sagen wir jetzt, 12.000 Quadratmeter über minus der Infrastrukturfläche. Also kann ein heimischer Gewerbebetrieb sich da nur da unten ansiedeln und nicht einmal ein großer, dass er wirklich vergrößert, sondern das ist wirklich eigentlich nicht für die heimische Wirtschaft gedacht, dass da wirklich ein Arbeitsplatz generiert ist, der was in seiner Umgebung ist. Die Kühlung erfolgt über vier Brunnen mittels Uferfiltrat. Das ist ja auch so schön ausgedrückt. Die Brunnen sind um die 50 Meter tief, die gehen runter bis zur zweiten Grundwasserschicht, weil die Google Kronsdorf, die Leute holen sich aus der ersten Grundwasserschicht und laut Gutachten werden 91% aus Enzwasser gewonnen. und die genehmigte Förderung sind 202 Liter pro Sekunde. Das sind täglich 17 Millionen Liter Wasser. Das sind 340 Pools. Und wir reden da immer, wir dürfen keine Pools auffüllen oder sonst was. Da wird das einfach ignoriert. Oh. Die Grenze der Wasserförderung ist auf 5,5 Millionen Liter des 5,5 Millionen Liter Wasser pro Jahr limitiert. Das hat natürlich auch den Grund. Theoretisch könnten 15 Millionen Liter Wasser gefördert werden mit der Stundenleistung. Aber 5,5 Millionen, da sind wir wieder unter der UVP, falls kammert. Dazu kommt noch die 12 Kühltürme, wo ein Teil des Wassers verdampft wird. Die Einleitung in die Enz darf nur 50% von der Entnahme sein. Das bedingt eine Klimaänderung vor Ort. Wir sagen da einfach Mikroklima dazu. Ich weiß nicht, ob das jedem schon bekannt ist. Hier gab es zwei Nachbarn, die was sie gegen die Kühltürme beschwert haben. Und die haben das einfach mit zwei verschiedenen Aussagen einfach gesagt, das ist nicht so richtig und die zwei Aussagen kann man nicht einmal zusammen vergleichen, weil die Werte komplett unterschiedliche Grundlagen haben. Also es heißt, es geht da relativ viel Wasser in die Luft. Was wird damit? Das weiß keiner. Ja? Wird es hier stickiger, haben wir dann subtropisches Klima, weil rund um Rechenzentren ist üblich, im internationalen Standard, dass die Temperatur nur mal 2 Grad steigt. Also heißt es, wir haben einen Klimawandel und ihr habt es nur mal 2, weil dann könnt ihr ja dann bald ein Strandbad machen, auch in die Wintersachen und baden wahrscheinlich in der Enz, weil es so warm ist. Die Temperatur von der Enz ist mit 26 Grad begrenzt. Die Gutachten sind aber auf 10 Jahre alte Statistiken aufgebaut. Da ist nicht der Klimawandel integriert. Also es ist richtig, was sie gemacht haben, aber moralisch richtig finde ich es nicht. Das nächste Punkt ist der Lärm. Das ist im Prinzip so, könnt ihr euch vorstellen, wie ein Lebensmittelgeschäft, wo in der Nacht immer der LKW zuüberfährt, der Lüfter rennt, man fährt Klimaanlage und das ist das Zigfache. Jedes Lebensmittelgeschäft muss Auflagen erfüllen, dass der Laster in der Nacht nicht piepst oder er darf erst ab 4 zuüberfahren und solche Sachen. Ja. Es kommt einfach eine Kumulierung von den ganzen Sachen zusammen. Das, was hier auch ist. Hier gibt es Kühltürme, es gibt Motoren für die Wärmetauscher, es gibt den LKW-Verkehr von DM, circa über 550 LKWs pro Tag sind da genehmigt. Und es ist alles einzeln untersucht worden. Wenn man alles einzeln untersucht, ist ja das wunderschön. Aber die Kumulierung der ganzen Lärmemittenten, das ist das große, große Problem. Wir wissen nicht, wie das alles zusammenwirkt. Es kann gut sein, aber es kann auch schlecht sein. Es soll einfach am Tisch gehen, was jetzt wirklich für ein Lärm da ist. Es soll vom normalen Schall bis zum Infraschall Gutachten geben, Gutachten, die was den Jetzt-Zustand in Kronsdorf und Umgebung dokumentieren und nachher, wie es wirklich ist. Weil wenn wer nachher klagen will, hat er keine Grundlagen, wie war es. Ja? Weil jeder muss schauen, wann er ein Haus baut und der Nachbar ist daneben, muss er das Haus sichern, schauen, wie viele Sprünge das Haus hat und alles. Aber beim Lärm ist komplett wurscht. Ja? So, jetzt bin ich bei den 7 sachlichen Forderungen. Zur Wahrung der Rechtssicherheit zum Schutz der Bevölkerung richten sich wie folgendes Prüfanträge an die zuständigen Instanzen. Vollständige Dateneinsicht, umfassende Offenlegung aller Ausbaustufen, Stromzeitpläne, Energieherkunftsdaten und alles, was vom 9.7. da ist. Einleitung eines UVP-Verfahrens, Durchführung einer vollumfänglichen Umweltverträglichkeitsprüfung für das Gesamtprojekt in seiner nun geplanten 2,5-fach größeren Gesamtkapazität. Ein unabhängiges Sicherheitsgutachten erstellt durch externe Expertise und, sage ich jetzt dazu, nicht ein Gutachten, was Google zahlt. bezüglich Störfallrisiken durch die verschiedenen Kühlchemikalien für Luft und Gewässer. Weil da werden gewisse Chemikalien zugesetzt, es muss entkalkt werden, es muss die gegen Algenbildung ist und gegen Legionärskrankheit. Da gibt es ein eigenes Gesetz von der AGES, weil es schon 150 Epidemien in Europa gegeben hat deswegen. Ergänzendes Lärmgutachten, Einholung einer Gesamtanalyse, die das vollständige Frequenzspektrum inklusive Infrastall und veränderte Verkehrsströme wie etwa die 550 Lkw von DM berücksichtigen. Rechtliche Schutzgarantie, eine verbindliche, rechtlich abgesicherte Absicherung für die angrenzende Grundwasserschongebiet und alle privaten Hausbrunnen. Ein bekanntes Teil am Rande, 2007 ist genau dort, wo die Brunnen jetzt gebaut worden sind, das aus dem Grundwasserschongebiet die 1000 Quadratmeter rausgenommen worden. Klimatologisches Gutachten, wissenschaftliche Untersuchungen der Auswirkungen der ungenutzten Wärmeenergie sowie möglicher Mikroklimaänderungen. Verfahrensaussetzung, einen vorläufigen Stopp weiterer Umsetzungsschritte, bis alle diese offenen Fragen transparent, rechtssicher und im Sinne der Bevölkerung geklärt werden. Wir fordern nicht Unmögliches, wir fordern lediglich Transparenz. Hyperscaler zur Wehr setzen. Dieses Projekt geht euch alle an. Ihr habt Parteienstellung in der nächsten VBA-Verhandlung. Bitte benutzt ihr das, die was da von der Umgebung da sind. Wir schauen auch, dass wir vielleicht Parteienstellung kriegen, wenn das vielleicht ein UVP ist oder so. Aber bitte nicht einfach vorbeigehen lassen, sondern geht's hin, fragt's. Es gibt keine dummen Fragen, es gibt nur dumme Antworten. Nehmt euch einen halben Tag frei und schaut's vorbei.

Ich wiederhole mich zwar, aber ich halte es für dringlich. Wir brauchen deshalb eine Bewegung, die sich für die öffentliche demokratische Kontrolle von Rechenzentren und KI einsetzt, um ökologische Grenzen zu setzen und zu garantieren, dass diese Digitalisierung nicht immer mehr unter die Kontrolle des militärisch-industriellen Komplexes, egal ob US-amerikanisch oder europäisch, gerät. Rüstungskonzerne, die die völkerrechtswidrigen Kriege unserer Zeit befeuern, haben in Österreich nichts verloren. Google-Rechenzentren genauso wenig wie Rheinmetallfabriken. Das gebietet eine dem Frieden und Neutralität verpflichtete Außenpolitik. Ob wir das durchsetzen können, wird maßgeblich über die Zukunft der Demokratie entscheiden und ob die Demokratie eine Zukunft hat. Ich sprach in dieser Sendung Christian Leckschmidt als Moderator, Thomas Fink von der Bürgerinitiative Rechenzentrum Kronsdorf, Stefan Zauner von den Parents for Future, Dieter Valentin, der Hurt brennt, Erwin Reichel von den Scientists for Future, Lisa Eigelsberger von Südwind und Harald Müllner von der Bürgerinitiative Rechenzentrum Kronsdorf. Gestaltung, Moderation und Technik Rudolf Schober. Musikalisch wurden wir begleitet von Anitech. Ich bedanke mich für Ihre und eure Aufmerksamkeit und freue mich auf ein Wiederhören in einem demokratischen, sozialen und friedlichen Werkstattradio. Und gesund bleiben!

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Aufnahmen bei Rambler Mikrofon Gerhard Fluch. Los geht's gleich mit gewaltigen Power aus Berlin mit der Band Sugar, einer Punk-Rock'n'Roll-Band. Und ihr drittes Album heißt ganz einfach nur Three und ist, so wie alle vorhergehenden, auf Alien Snatch Records erschienen. Darkness.

Auf dem österreichischen Label Spam Records wird 2027 ein Album erscheinen von Chuck Robertson and the Allower Caddies. Daraus gibt's jetzt schon eine Single, In My Head.

Auf Wild Honey Records gibt es eine Compilation der New Christs, einer Garage Rock Band aus Sydney in Australien. Dieses Album nennt sich The Burning of Rome, Selected Works, Waves Form.

Auch eine Compilation kommt von Cool Cat Records. Das Album nennt sich Anthology und die Band ist Monogroove. Die Band gibt es seit dem Jahr 1996 und auf dieser Anthology sind 20 Nummern drauf. Zum Teil exklusives und unveröffentlichtes Material. No Use in Line.

Aus Australien kommt die Band The Bad Dreams. Das neue Album nennt sich Ultra Dundee und ist auf Sounds of Subterranea in Deutschland erschienen. Firestorm.

The Grudges ist eine Band, die ursprünglich aus Israel kommt, mittlerweile aber in den Vereinigten Staaten ihr Lager aufgeschlagen hat. Das Album heißt Fuck The Grudges und ist auf Love Now Records erschienen. Das Ganze gibt's als LP und natürlich auch digital. See you soon, Sin City.

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1: Die neueste Veröffentlichung von Woodwritten Records ist eine Platte eines Soundtüftlers und Gitarrenbauers aus Rome in Italien, Spooky Man. Das Album nennt sich The Spookalicious Space Sound of Spooky Man and His Acousmatic Orchestra. Klingt wirklich interessant. Moked Shiver.

0: Es gibt noch eine Compilation von King Salami and the Cumberland 3. Das Label ist Damaged Goods Records. Der Titel 16 Knockout Hits. Eine Zusammenstellung von 16 Killer Tracks von verschiedenen Single-Veröffentlichungen. Tiger in My Tank.
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Ich habe noch eine Band aus Australien, aus Melbourne, The Strip. Das Album heißt Life Imitates Art und ist auf insgesamt 4 Labels erschienen, in Europa auf Beluga Records und Ghost Highway Recordings, in Australien auf Bottom of the Barrel und in den Vereinigten Staaten auf Spaghetti Town Records. If You Want Me.

La Rochelle. In Frankreich ist die Heimat von Bart and the Bratz und die haben eine neue 7-Inch auf Big Neck Records. 4 Songs sind da drauf und das ist Garage Punk, Punk Rock at its best. 3 Coffees Before Noon.

Auch die nächste Band kommt aus Australien, aus Melbourne, The Blowers. Ihr letztes Album ist auf Chabuta Records gemeinsam mit Rash Cult Records erschienen. Jetzt gibt's eine neue Single von dieser Band mit dem Titel Choked on Puke.

Auf Detour Records gibt's auch wieder eine neue Single, und zwar von der englischen Mode Powerpop Bande Amber Squad. Stop the World. She was friendly if you

The Gizmos sind eine Kultpunk-Band aus Bloomington, Indiana, gegründet 1976 und jetzt gibt's die Band immer noch. Culture Records ist die Heimat dieser Band und es gibt eine neue 7-inch mit 5 Titel drauf. The 21st Century, Gizmos Fans Can't Be Wrong. Daraus Open.

Ich habe noch eine australische Rockband dabei, The Volcanics. Ihr neues Album heißt Too Late to Run und ist auf Ghost Highway Recordings erschienen. Danny Torres.

Auf Wolverine Records kommt eine interessante Zusammenstellung, eine 3-LP-Zusammenstellung Punk Chartbusters Volume 7. Und da sind die Schweden der Chuck Norris Experiment dabei und bringen hier einen Klassiker des Electric Light Orchestras, Don't Bring Me Down.

Auf Rumba Records wird eine EP erscheinen von Cindy Lawson mit dem Titel Long Live the Resistance. Daraus The Reckoning.

Das war Rumble. Am Mikrofon gehört Fluch. Wir hören uns wieder am kommenden Montag von 21 Uhr bis 22 Uhr. Bis dahin alles Gute und zum Schluss noch Doghouse Rose mit Hollywood.

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